0: Woche in der Schweiz passieren, angeblich persönlich und offiziell. Geburtstagsgeschenk für Trump. Die Straße von Hormuz wird frei befahrbar. Beide Länder heben ihre Seeblockaden auf. Ob der Iran Gebühren erheben wird, ist unklar. Weitere Verhandlungen über alle technischen Details sind nun geplant. Das iranische Atomprogramm, die Uranvorräte und der Stopp einer Unterstützung von Terrormilizen wie Hisbollah oder Hamas. Aus den USA, Tina Eck.
1: Die deutsche Fußballnationalmannschaft ist mit einem deutlichen Sieg in die WM gestartet. Das Team von Bundestrainer Nagelsmann gewann in Houston gegen den WM-Neuling Curaçao mit 7:1. Die Tore erzielten Metscher, Schlotterbeck, Musiala, Brown, Undav und zweimal Havertz. In einer weiteren Partie trennten sich die Niederlande und Japan 2:2 unentschieden. Die Schweizer haben einen Vorstoß von Rechtskonservativen zur Begrenzung der Migration klar abgelehnt. Bei einer Volksabstimmung sprachen sich rund 55% dagegen aus, einen Bevölkerungsdeckel einzuführen.
2: Am Ende ist das Ergebnis doch recht deutlich. Die Schweizer wollen die Migration nicht mit einem künstlichen Bevölkerungsdeckel begrenzen. Was aber klar ist, das Thema bleibt. Viele Menschen sind, wie in Deutschland und anderen Ländern, besorgt über die Zahl der Ausländer im Land. Der Wirtschaftsverband sagt, man müsse das Inlandspotenzial besser ausschöpfen, heißt durch Aus- und Weiterbildung, damit weniger Fachkräfte aus dem Ausland rekrutiert werden müssen. Aus Genf, Christiane Ulrich.
1: Ein zunächst friedlicher Protest gegen den bevorstehenden G7-Gipfel in Frankreich ist in Genf zunehmend eskaliert. Am Nachmittag und Abend schmissen Vermummte zahlreiche Scheiben ein. Die Polizei setzte mehrfach Tränengas ein. Das Treffen der G7-Staats- und Regierungschefs beginnt heute in Evian auf der französischen Uferseite des Genfer Sees. Genf liegt rund 50 Kilometer entfernt, aber Frankreich wollte keine Proteste dulden. Deshalb meldeten die Organisatoren die Demo in Genf an.
3: Das Wetter.
4: Es ist ruhig heute Nacht. Meist ist es trocken bei Tiefstwerten zwischen 10 und 6 Grad. Am Tag ziehen dann wieder Schauer durch. Dazu ist es bewölkt bei Temperaturen zwischen 17 und 21 Grad.
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5: Zurzeit liegen uns keine Meldungen vor. Wir wünschen allen unterwegs gute Fahrt.
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4: Ja, hallo zusammen und besonders hallo, liebe Autofahrer, damit ihr auch gut ankommt. Gleich hier die neue Single von Miles Smith für euch. Drive Safe. Hört ihr direkt nach Kiss.

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0: Silver Mix mit Kings and Queens. Jetzt schauen wir mal, was es Neues zum Streamen gibt mit unserem Filmexperten Jörg Albrecht. Es gibt eine neue Serienempfehlung von ihm, die spielt in den 60er, 70er Jahren, Star City.
1: Ja, Star City ist ein Ableger der gefeierten Serie For All Mankind. Schon in der ging es ja um das Wettrennen im All zwischen den USA und der Sowjetunion. Nur, dass der Fokus jetzt in Star City auf den Vorgängen im Raumfahrtzentrum der UdSSR liegt. Das heißt Ziosny Gorodok oder auf Englisch eben Star City.
2: Die Amerikaner sind an eure Pläne für die Mondbasis gekommen. Offenbar arbeitet jemand in Star City für die andere Seite.
1: Was Star City so besonders und auch packend macht, die Serie erzählt von einer alternativen Realität. In der gewinnt nämlich die Sowjetunion den Wettlauf zum Mond. For All Mankind muss man dafür übrigens nicht kennen, aber wäre natürlich direkt auch noch eine Empfehlung. 5 Staffeln For All Mankind als Binge-Watching-Programm. Dazu wäre es allerdings nicht schlecht, wenn man kein Fußballfan ist.
0: Star City könnt ihr auf Apple TV streamen. Das ist Holly Hammerstone jetzt für euch mit To Love Somebody.
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0: Das Wetter.
1: Es ist größtenteils trocken. Die Tiefstwerte liegen zwischen 10 und 6 Grad. Später am Tag ziehen dann wieder Schauer durch. Dazu ist es bewölkt. Die Temperaturen steigen auf 17 bis 21 Grad.
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2: Zurzeit liegen uns keine Meldungen vor. Wir wünschen allen unterwegs gute Fahrt.
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1: Wir hüpfen direkt wieder in unsere Playlist und da geht's ganz entspannt weiter hier mit Milo, You Don't Know. Ich bin Natascha Wittmark, hallo zusammen.

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0: Leonie mit Don't Worry war das. Jetzt habe ich neue Musik von den Rolling Stones für euch. Schon mal so als Vorgeschmack haben sie den veröffentlicht auf ihr kommendes neues Album Foreign Tanks. Erscheint im Juli.
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1: Ich bin Thomas Brockt. Schützenfest zum WM-Auftakt für die deutsche Fußballnationalmannschaft. Die DFB-Auswahl hat in Houston ihr erstes Gruppenspiel gegen Außenseiter Curaçao mit 7:1 gewonnen.
2: Das deutsche Team erwischte einen Traumstart mit einem frühen Tor von Metscha. Dann verlor die DFB-Auswahl kurz den Faden. Komenencia überwand Torwartrückkehrer Neuer zum 1:1 für Curaçao. Danach aber Einbahnstraße für Deutschland. Schlotterbeck und Havertz per Elfmeter stellten noch vor der Pause auf 3:1. Im zweiten Durchgang schraubten Musiala, Brown, Undav und nochmal Havertz das Ergebnis in die Höhe. 7:1. Ein toller WM-Auftakt für die deutsche Mannschaft. Das macht Lust auf mehr. Moritz Einzel, Sportredaktion.
1: In einer weiteren Partie trennten sich die Niederlande und Japan 2:2 unentschieden. Wochenlang wurde verhandelt. Jetzt haben die USA und der Iran eine vorläufige Übereinkunft für einen Ausweg aus dem Irankrieg gefunden. Das bestätigten neben dem Vermittler Pakistan auch die Regierungen der USA und des Irans. Die für den weltweiten Öl- und Gashandel wichtige Straße von Hormuz soll laut US-Präsident Trump nach der Unterzeichnung des Abkommens am Freitag geöffnet werden. Trotzdem fielen die Ölpreise schon kurz nach Bekanntwerden der Einigung deutlich. Weitere Einzelheiten zu den Inhalten der Übereinkunft sind noch nicht bekannt. Ökostromtarife werden beim Wechsel des Stromanbieters immer beliebter. Im laufenden Jahr entfielen 81% aller abgeschlossenen Stromverträge auf Tarife mit 100% erneuerbaren Energien, der höchste bislang gemessene Wert. Das geht aus einer Auswertung des Vergleichsportals Verivox hervor.
3: Vor 5 Jahren lag der Anteil der Wechselkunden, die sich für Ökostrom entschieden, noch bei rund 68%. Seitdem ist die Nachfrage kontinuierlich gestiegen. Laut Verivox spielen dabei nicht nur Umwelt- und Klimaschutzaspekte eine Rolle. Häufig seien Ökostromtarife inzwischen auch die günstigste Option für Verbraucher. Ein 3-Personen-Haushalt mit einem Jahresverbrauch von 4000 Kilowattstunden kann durch den Wechsel in einen günstigen Ökostromtarif laut Verivox rund 400 Euro pro Jahr sparen. David Riemer, Redaktion.
1: Nach einem Flugzeugabsturz im US-Bundesstaat Missouri wird befürchtet, dass alle 12 Insassen gestorben sind. Laut Polizei ereignete sich der tödliche Absturz in der Nähe eines Flugplatzes im Raum der Kleinstadt Butler, südlich von Kansas City. Die Luftfahrtbehörde teilte mit, dass es sich wohl um ein Flugzeug handelte, das Fallschirmspringer transportiert. Die Absturzursache ist noch unklar.
4: Das Wetter.
5: Jetzt in der Nacht noch wechselnd bis stark bewölkt, meist trocken dabei und dazu Werte, die liegen jetzt im Moment so zwischen 10 und 6 Grad. Der Montag, er macht dann ähnlich weiter, bleibt meist wolkig bei 17 bis 21 Grad. Die Sonne kämpft sich ab und zu auch mal durch und Regen heute auch nicht ganz ausgeschlossen.
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6: A445 Arnsberg-Hamm, zwischen Kreuzwerl und Werl-Zentrum, dichter Verkehr, 7 Minuten Zeitverlust. Wir wünschen allen unterwegs gute Fahrt.
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5: Ja, und Alex Warren, der serviert uns in dieser Nacht einen Fever Dream. Den nehmen wir allerdings auch nur musikalisch an, ansonsten können wir gerne darauf verzichten. Hier ist er. Angenehme Nacht zusammen.

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1: Ja, neue Musik in dieser Nacht von Sabrina Carpenter und Madonna und Bring Your Love. Und vor 50 Jahren hat Steven Spielberg hier mit diesem Ding den Sommer-Blockbuster überhaupt erfunden. Genau, ne? Ihr wisst, was ich meine, der weiße Hai. Und bald wird Hollywoods berühmtester Regisseur 80 und will dann zeigen, dass er großes Kino immer noch drauf hat. Disclosure Day, also der Tag der Wahrheit, läuft seit letzter Woche in den Kinos und unser Filmexperte Jörg Albrecht hat den Film sich mal angeschaut.
2: Warum sollte er ein so riesiges Universum erschaffen? Und das nur für uns?
3: Richtig gute Frage. Nicht nur für eine Nonne. Egal ob gläubig oder nicht. Bestimmt jeder hat sich genau das schon gedacht. In einem so riesigen Universum muss es außer uns doch noch anderes Leben geben. Einer, der sich da absolut sicher ist, war schon immer Steven Spielberg.
4: I am much more inclined now than I was when I made Close Encounters. To really believe that we're not the only intelligent civilization in the universe.
3: Noch mehr als damals, als er Unheimliche Begegnung der dritten Art gedreht hat, tendiere er dazu, so Spielberg, dass wir nicht die einzige intelligente Zivilisation im Universum sind. Unheimliche Begegnung der dritten Art, E.T., Krieg der Welten, Aliens ziehen sich durch Spielbergs Filmschaffen. Jetzt auch in Disclosure Day, der Film, in dem die Wahrheit endlich aufgedeckt wird.
5: Diese 79-jährige Terrorkampagne voller Lügen muss enden.
6: Was wirst du tun?
7: Ich enthülle es.
3: 79 Jahre, wir rechnen kurz und landen im Jahr 1947, in dem ein UFO in Roswell abgestürzt sein soll. Man stelle sich vor, was los wäre, wenn wir wüssten, dass Aliens existieren.
8: Die menschliche Rasse wird nicht akzeptieren, was wir wissen.
9: Sie müssen ihn aufhalten.
10: Was mache ich jetzt?
3: Hat sich Josh O'Connor als Whistleblower Daniel, weil er und eine von Emily Blunt gespielte Journalistin ihr Wissen nicht länger für sich behalten wollen, will man sie zum Schweigen bringen.
11: Sie dürfen nicht zum Haus zurückgehen.
12: Die haben sie gefunden. Ich weiß nicht, wer sie sind, aber die werden sie umbringen.
3: Disclosure Day ist kein Alien-Invasionsfilm wie Krieg der Welten, sondern ein lupenreiner, spannender Verschwörungsthriller mit Akte X-Touch. Spielberg kann es eben immer noch.

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0: Das Wetter.
1: Und da geht's meist trocken jetzt durch diese Nacht. Dazu mal mehr, mal weniger wolkig. Das bei Werten so um 8 Grad. Die neue Woche macht zum Start dann ähnlich weiter. Es geht wechselnd bewölkt und auch meist nass durch den Montag. Ein paar Sonnenstrahlen sind auch mal mit dabei. Und dazu messen wir 17 bis 21 Grad.
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2: Zurzeit liegen uns keine Meldungen vor. Wir wünschen allen unterwegs gute Fahrt.
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1: Tja, und weiter geht's durch die Nacht. Gleich haben wir einen schönen 90er dabei, und zwar von R.E.M. Shiny Happy People starten jetzt erstmal mit Nickelback.

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1: Ich bin Thomas Brockt. Wochenlang wurde verhandelt, nun haben die USA und der Iran nach Angaben des Vermittlers Pakistan und der US-Regierung eine vorläufige Übereinkunft für einen Ausweg aus dem Iran-Krieg gefunden. Nach intensiven Gesprächen sei ein Abkommen erzielt, schrieb Pakistans Ministerpräsident Sharif auf der Plattform X. Kurz darauf bestätigte auch US-Präsident Trump den Abschluss eines Abkommens.
2: Der Deal ist erst perfekt, wenn er unterschrieben ist. Und das soll Ende der Woche in der Schweiz passieren, angeblich persönlich und offiziell. Geburtstagsgeschenk für Trump, die Straße von Hormuz wird frei befahrbar. Beide Länder heben ihre Seeblockaden auf. Ob der Iran Gebühren erheben wird, ist unklar. Weitere Verhandlungen über alle technischen Details sind nun geplant. Das iranische Atomprogramm, die Uranvorräte und der Stopp einer Unterstützung von Terrormilizen wie Hisbollah oder Hamas. Aus den USA, Tina Eck.
1: Die deutsche Fußballnationalmannschaft ist mit einem deutlichen Sieg in die WM gestartet. Das Team von Bundestrainer Nagelsmann gewann in Houston gegen den WM-Neuling Curaçao mit 7:1. Am Samstag geht es nun im nächsten Gruppenspiel gegen die Elfenbeinküste. Die Afrikaner besiegten Ecuador mit 1:0. In einer weiteren Partie trennten sich die Niederlande und Japan 2:2 unentschieden. Die Schweizer haben einen Vorstoß von Rechtskonservativen zur Begrenzung der Migration klar abgelehnt. Bei einer Volksabstimmung sprachen sich rund 55% dagegen aus, einen Bevölkerungsdeckel einzuführen.
3: Am Ende ist das Ergebnis doch recht deutlich. Die Schweizer wollen die Migration nicht mit einem künstlichen Bevölkerungsdeckel begrenzen. Was aber klar ist, das Thema bleibt. Viele Menschen sind, wie in Deutschland und anderen Ländern, besorgt über die Zahl der Ausländer im Land. Der Wirtschaftsverband sagt, man müsse das Inlandspotenzial besser ausschöpfen, heißt durch Aus- und Weiterbildung, damit weniger Fachkräfte aus dem Ausland rekrutiert werden müssen. Aus Genf, Christiane Ulrich.
1: Ein zunächst friedlicher Protest gegen den bevorstehenden G7-Gipfel in Frankreich ist in Genf zunehmend eskaliert. Am Nachmittag und Abend schmissen Vermummte zahlreiche Scheiben ein. Die Polizei setzte mehrfach Tränengas ein. Das Treffen der G7-Staats- und Regierungschefs beginnt heute in Evian auf der französischen Uferseite des Genfer Sees. Genf liegt rund 50 Kilometer entfernt, aber Frankreich wollte keine Proteste dulden. Deshalb meldeten die Organisatoren die Demo in Genf an.
4: Das Wetter.
5: Und da geht's meist trocken jetzt durch diese Nacht. Dazu mal mehr, mal weniger wolkig. Das bei Werten so um 8 Grad. Die neue Woche macht zum Start dann ähnlich weiter. Es geht wechselnd bewölkt und auch meist nass durch den Montag. Ein paar Sonnenstrahlen sind auch mal mit dabei. Und dazu messen wir 17 bis 21 Grad.
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6: A44 Kassel-Dortmund zwischen Kreuz Wünnenberg-Haaren und Büren. Dichter Verkehr, 6 Minuten Zeitverlust. Wir wünschen allen unterwegs gute Fahrt.
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5: Ja, und die 80er dürfen nicht fehlen. In dieser Nacht spielen wir gleich Queen und Another One Bites the Dust. Nehmen jetzt erstmal ein bisschen Fahrt auf mit der Nummer hier.

0: Ja, richtiger Kracher aus den 80ern von Queen. So, und auf dem Land ist das Schützenfest beinahe schon ein gesetzlicher Feiertag. Ne? Comedian Hannes Höfer hat zwar noch nie den Vogel abgeschossen, aber auch er ist auf dem Dorf aufgewachsen und weiß, also Schützenfest kommt sogar noch vor Fußball-WM.
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2: Es ist das größte Sportevent des Jahres. Achso, ja, Fußball-WM steht auch an. Aber Leute, es ist Schützenfestzeit, ja? Ich bin auf dem Dorf groß geworden, das Woodstock im Festzelt. Gut, ich weiß, Schützenfest gibt's auch in Städten. Im Ruhrgebiet habe ich letztens gesehen, ein bisschen anders, glaube ich. Ne? Da bringt jeder seine eigene Waffe mit, halbautomatisch, ohne Seriennummer. Und man ballert zwar auf den Vogel, aber eben aus dem fahrenden Auto. Super Schützen da. Aber auf dem Dorf, da ist das richtig Ausnahmezustand. Da ziehst du von Fest zu Fest. Mein Vater war mehr auf Tour als Bon Jovi zu der Zeit. Der Dorfabend, das war unser ESC. Verrückte, verkleidet auf der Bühne. Keiner kann singen, aber alle haben Spaß. Ob du Schützenkönig geworden bist, das hast du nach deinem Rausch aus der Tageszeitung erfahren. Da hast du zu Gott gebetet, dass du deine Frau zur Königin erklärt hast und nicht wieder die vom Nachbarn. Herrlich. Rumballern, trinken, ein Fest für die ganze Familie. Und immer dran denken, man kann auch ohne Spaß Alkohol haben. Oder war es, man kann auch ohne Schützenfest trinken? Oder war es viel Spaß beim Saufen? Ich weiß nicht.
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0: Das Wetter.
1: Jetzt in der Nacht noch wechselnd bis stark bewölkt, meist trocken dabei. Und dazu Werte, die liegen jetzt im Moment so zwischen 10 und 6 Grad. Der Montag, er macht dann ähnlich weiter, bleibt meist wolkig bei 17 bis 21 Grad. Die Sonne kämpft sich ab und zu auch mal durch. Und Regen heute auch nicht ganz ausgeschlossen.
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2: Zurzeit liegen uns keine Meldungen vor. Wir wünschen allen unterwegs gute Fahrt.
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1: Tja, und wir schieben uns mal weiter durch die Nacht jetzt mit drei Hits am Stück. Gleich Lost Frequencies, dann Taylor Swift und wir starten jetzt mit Shaggy.

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1: Ich bin Thomas Brockt. Wochenlang wurde verhandelt, nun haben die USA und der Iran nach Angaben des Vermittlers Pakistan und der US-Regierung eine vorläufige Übereinkunft für einen Ausweg aus dem Iran-Krieg gefunden. Nach intensiven Gesprächen sei ein Abkommen erzielt, schrieb Pakistans Ministerpräsident Sharif auf der Plattform X. Kurz darauf bestätigte auch US-Präsident Trump den Abschluss eines Abkommens.
2: Der Deal ist erst perfekt, wenn er unterschrieben ist. Und das soll Ende der Woche in der Schweiz passieren, angeblich persönlich und offiziell. Geburtstagsgeschenk für Trump, die Straße von Hormuz wird frei befahrbar. Beide Länder heben ihre Seeblockaden auf. Ob der Iran Gebühren erheben wird, ist unklar. Weitere Verhandlungen über alle technischen Details sind nun geplant. Das iranische Atomprogramm, die Uranvorräte und der Stopp einer Unterstützung von Terrormilizen wie Hisbollah oder Hamas. Aus den USA, Tina Eck.
1: Die deutsche Fußballnationalmannschaft ist mit einem deutlichen Sieg in die WM gestartet. Das Team von Bundestrainer Nagelsmann gewann in Houston gegen den WM-Neuling Curaçao mit 7:1. Am Samstag geht es nun im nächsten Gruppenspiel gegen die Elfenbeinküste. Die Afrikaner besiegten Ecuador mit 1:0. In einer weiteren Partie trennten sich die Niederlande und Japan 2:2 unentschieden. Die Schweizer haben einen Vorstoß von Rechtskonservativen zur Begrenzung der Migration klar abgelehnt. Bei einer Volksabstimmung sprachen sich rund 55% dagegen aus, einen Bevölkerungsdeckel einzuführen.
3: Am Ende ist das Ergebnis doch recht deutlich. Die Schweizer wollen die Migration nicht mit einem künstlichen Bevölkerungsdeckel begrenzen. Was aber klar ist, das Thema bleibt. Viele Menschen sind, wie in Deutschland und anderen Ländern, besorgt über die Zahl der Ausländer im Land. Der Wirtschaftsverband sagt, man müsse das Inlandspotenzial besser ausschöpfen, heißt durch Aus- und Weiterbildung, damit weniger Fachkräfte aus dem Ausland rekrutiert werden müssen. Aus Genf, Christiane Ulrich.
1: Ein zunächst friedlicher Protest gegen den bevorstehenden G7-Gipfel in Frankreich ist in Genf zunehmend eskaliert. Am Nachmittag und Abend schmissen Vermummte zahlreiche Scheiben ein. Die Polizei setzte mehrfach Tränengas ein. Das Treffen der G7-Staats- und Regierungschefs beginnt heute in Evian auf der französischen Uferseite des Genfer Sees. Genf liegt rund 50 Kilometer entfernt, aber Frankreich wollte keine Proteste dulden. Deshalb meldeten die Organisatoren die Demo in Genf an.
4: Das Wetter. Heute am Montag oft wolkig, etwas Sonne oder auch mal Regen, genauso möglich. Und das alles bei Temperaturen, die liegen heute so bei maximal 21 Grad.
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5: Zurzeit liegen uns keine Meldungen vor. Wir wünschen allen unterwegs gute Fahrt.
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4: Ja, und ein 90er packen wir mit rein in den Montagmorgen gleich von Charles and Eddie, Would I Lie to You. Spielen jetzt erstmal Nico Santos und All Time High. Schönen guten Morgen zusammen.

0: Ja, und da hat er zum Schluss noch eine Taste am Klavier gefunden. Schön, Luis Capaldi. So, nochmal einen schönen guten Morgen an diesem Montag. Wir starten zusammen in diese neue Woche. Und klar, die WM beschäftigt uns natürlich die ganze Zeit. Aber es gibt auch noch Themen, also Achtung, Wortspiel hier, abseits davon. Ja, und um die kümmern wir uns jetzt.
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0: Der Laura Potting ist da. Schönen guten Morgen. Und Laura, wir haben neben der WM diese Woche ein weiteres Top-Thema hier bei uns.
2: Ja, ganz genau. Wir beschäftigen uns mit Abnehmen. Also jetzt nicht wir beide, bei unseren beiden Astralkörpern. So, wo war ich? Es geht diese Woche bei uns schwerpunktmäßig um die Abnehmspritze. Kennen wir inzwischen alle irgendwie, haben wir alle schon mal gehört, nehmen inzwischen doch echt einige Leute. Oliver Pocher, Pietro Lombardi, Robbie Williams, die alle haben sie auch schon genommen, also auch viele Promis dabei. Und ganz ehrlich, es ist ja auch eine Traumvorstellung, ne? Einfach eine Spritze reinjagen und zack, bist du dünn. So einfach ist das allerdings dann doch nicht. Es gibt Nebenwirkungen, es gibt Risiken und es gibt einiges zu beachten. Und darüber werden wir heute und auch die ganze Woche sprechen.
0: Ja, und da wollen wir sagen, falls ihr Fragen da draußen dazu habt, ne, was muss ich beachten, wie funktioniert das, was sind die Risiken, kann ich die auch wieder absetzen, ist das überhaupt was für mich, dann schickt uns eure Fragen.
2: Ja, genau, denn am Donnerstag haben wir dazu zwei Experten bei uns, die werden alle eure Fragen beantworten. Wir haben einen Adipositas-Experten am Start und eine Ernährungsberaterin und ihr könnt uns eure Fragen schicken. Das geht ganz einfach über unsere Homepage. Wir sammeln eure Fragen dann und stellen die den beiden dann am Donnerstag ab 10 Uhr.
0: Ja, wisst ihr Bescheid? Schickt uns gerne eure Fragen. Laura hat's gesagt, funktioniert alles über unsere Homepage.
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0: Diese Woche steigern wir uns immer so ein bisschen, was das Wetter angeht. Heute bis zu 19 Grad in der Spitze. Dazu sind noch einige Wolken unterwegs Richtung Nachmittag und am Abend kommt die Sonne dann aber mal raus. Heute Morgen messen wir noch 11 Grad bei uns im Kreis Unna. Morgen dann bis zu 23 Grad, nachmittags vielleicht ein bisschen Regen und Richtung Ende der Woche gehen wir sogar auf 30 Grad zu. Auf den Straßen ist heute früh noch alles entspannt. Hier habe ich keine Meldung für euch. Wenn ihr was seht, sagt uns doch gerne Bescheid. 0800 53 die 7988 ist die Antenne Unna Verkehrshotline. Da könnt ihr gerne anrufen oder auch eine WhatsApp schreiben. Natürlich kostenlos. Ich wünsche euch eine gute Fahrt.
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2: Ja, und ich muss mal gucken, wie ich euch wach kriege an diesem Montagmorgen. Ich versuch's mal hiermit.

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0: die 90er mit TLC und Waterfalls. Schönen guten Morgen am Montag, der Start in die neue Woche. Ja, mit einem Tag, der an einer ganzen Reihe von Orten heute im Land besonders gefeiert wird. Also wenn nicht heute, dann spätestens am kommenden Wochenende.
1: Augenblick mal unterwegs.
2: Ja, erstmals, als ich hörte, ja, die bedeutendste Kirche Mönchengladbachs heißt St. Vitus. Vorher habe ich nie etwas von Vitus gehört.
3: Das ist jetzt über 4 Jahrzehnte her. Zuletzt war Albert Damblon lange Propst an der Münsterbasilika in der größten Stadt am Niederrhein, die wie viele im ganzen Land vor mehr als 1000 Jahren aus einem Kloster entstand. Die frommen Mönche am Gladebach gaben der Stadt den Namen. Ihr Zeichen ist im Stadtwappen und ihr Patron,

0: die uralte Geschichte hat Albert Damblon für ein schönes Buch rekonstruiert. Vitus kam aus Sizilien, Süditalien, über Rom nach Paris, von dort nach Corvey, dann Mönchengladbach. Heute steht er auf dem Kalender und am kommenden Sonntag wird er gefeiert in der Vitusstadt beim Vitusfest mit einem besonderen Vituslied und Gebet mit einer großen festlichen Messe um 11 aus Tradition und als Erinnerung an einen jungen Christen, der an seinem Glauben festhielt.
1: Ja, ich bin eigentlich nie zu jung oder nie zu klein, um das, von dem ich überzeugt bin, auch an den Mann und an die Frau zu bringen.
0: Mehr auf augenblickmalonline.de. Christoph Beckmann von der Katholischen Kirche für Augenblickmal.
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1: Mit Marc Weiß. Schönen guten Morgen. Der Start in die Fußball-WM hätte für das deutsche Team kaum besser laufen können. In Houston gab es das erhoffte Schützenfest gegen Curaçao. 7:1 am Ende für das Team von Bundestrainer Nagelsmann. Nach dem Spiel gab es eine Ehrenrunde des Teams durchs Stadion, geschwenkte schwarz-rot-goldene Fahnen und viele glückliche Fans auch hier bei uns. Danny Hoppe aus der Sportredaktion fasst das Spiel zusammen.
2: Die deutsche Torhymne Major Tom erschallte fast schon in Dauerschleife durchs Energy Stadium in Houston. Metscher, Schlotterbeck, Musiala, Brown, Undav und zweimal Havertz hießen die Torschützen gegen Curaçao und der Doppeltorschütze war nachher bei Magenta TV froh über den guten Start ins Turnier.
3: Sollte uns viel Selbstbewusstsein geben für jetzt die nächsten Wochen.
2: Für Deutschland war es der bisher zweithöchste Sieg bei einer WM. Da hatte auch Bundestrainer Nagelsmann nicht viel zu meckern.
4: Viele schöne Tore gemacht und am Ende, ja, du musst auch erstmal 7 Tore schießen.
2: Weltmeisterlich war der Auftritt gegen den 82. der Weltrangliste trotzdem nicht über die vollen 90 Minuten. Der überraschende Ausgleich der No-Name-Kicker aus der Karibik war ein kurzer Schreck. Moment, da wurden bei dem ein oder anderen vielleicht kurz Erinnerungen an die letzten beiden WM-Debakel wach. Die deutsche Mannschaft hat sich diesmal aber schnell gefangen und die richtige Antwort gegeben. Im nächsten Spiel gegen die Elfenbeinküste dürfte das DFB-Team aber mehr gefordert werden. Trotzdem war es natürlich ein Auftakt nach Maß.
1: Infos von Danny Hoppe aus dem News-Team. Vielen Dank und jetzt die weiteren Themen in der Zusammenfassung. Die USA und der Iran haben eine vorläufige Einigung auf einen Ausweg aus dem Iran-Krieg gefunden. Das bestätigten neben dem Vermittler Pakistan auch die Regierungen der USA und des Irans. Die für den weltweiten Handel so wichtige Straße von Hormuz soll laut US-Präsident Trump nach der Unterzeichnung am Freitag wieder geöffnet werden. Viel Weltpolitik heute. Im französischen Evian beginnt der G7-Gipfel. Erstes Top-Thema dürfte die Einigung im Iran-Krieg sein. Gestern hatten noch einmal mehrere tausend Menschen in Genf gegen die Politik der Industrienationen demonstriert. Dabei gab es teilweise schwere Ausschreitungen. Knapp 3 Monate nach dem Mammutprozess gegen den Sohn der norwegischen Kronprinzessin Mette Marit wird heute das Urteil erwartet. Marius Borg-Heuby ist in 40 Punkten angeklagt, unter anderem für Vergewaltigungen, mehrere Fälle häuslicher Gewalt, Verstöße gegen Kontaktverbote, Drogen und Verkehrsdelikte. Zur Urteilsverkündung kommt der 29-Jährige nicht selbst ins Gericht. Aus Gesundheitsgründen darf er den Urteilsspruch über einen Videolink aus der U-Haft im Gefängnis verfolgen. Der Prozess gilt als einer der spektakulärsten der vergangenen Jahre in Norwegen. Er hatte auch die Königsfamilie stark belastet. Und das waren die Nachrichten mit Marc Weiß.
5: Danke, der Marc. Mit einigen einigen Wolken starten wir heute in den Montag. Bis zum Nachmittag bleibt es erstmal grau. Dann kommt hier und da aber auch mal die Sonne raus, vor allem heute Abend. Soll es dann doch noch ganz schick werden. Bis zu 19 Grad sind da heute noch drin. Aktuell messen wir 12 Grad bei euch in Berchkam und auch in Bönen. Der Tag morgen startet dann auch etwas wolkig. Vereinzelt kann es hier und da auch mal regnen. Dann wird es aber ganz schick bei bis zu 23 Grad. Und wenn wir so Richtung Ende der Woche schauen, kommen wir sogar über die 30 Grad, da wird es richtig schön sommerlich.
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5: Auf den Straßen ist heute früh noch nicht viel los. Kleine Meldung aus Fröndenberg, und zwar die Bergstraße. Die Adeistraße Richtung Fröndenberg. Da ist es etwas voller. Da braucht ihr aktuell 5 Minuten länger. Ansonsten, wie gesagt, alles entspannt. Gute Fahrt.
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5: Also ich bin gestern glücklich und zufrieden ins Bett gegangen. Der Auftakt in die WM ist geglückt für die deutsche Mannschaft. 7:1 hat das Team gegen Curaçao gewonnen. Wirklich souveräner Auftakt. Wir schauen gleich nochmal aufs Spiel hier bei mir. Mein Name ist Arvid Karschuk. Einen schönen guten Morgen.

0: Ja, das war schon sowas wie so ein Déjà-vu gestern, oder?
1: Glaubst du, dass wir die Brasilianer gleich schlagen?
2: Hallo. Ja, ich denke doch, ne?
1: Mit wie viel?
2: Das wird ein knackiges 7:1 für uns.
0: Ja, ein knackiges 7:1. Das gab es nicht nur 2014 gegen Brasilien, sondern auch gestern gegen Curaçao.
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0: Tja, zum Auftakt in die WM hat die deutsche Nationalmannschaft gewonnen. Die Tore haben Felix Metscher, Nico Schlotterbeck, Kai Havertz per Elfmeter, Jamal Musiala, Nathaniel Brown, Dennis Undav und nochmal Havertz gemacht. Antenne Ola-Reporter Thomas Bremser, ein deutliches Ergebnis und auch ein deutliches Spiel.
1: Glaubst du?
4: Ja, ich würde sagen, zum großen Teil hat das deutsche Team überzeugt. Es gab so eine kleine Delle. Nach rund 20 Minuten hat der krasse Außenseiter nämlich das 1:1 erzielt. Der erste Schuss auf Manuel Neuer gleich drin, auch weil er abgefälscht war. Direkt danach noch eine Chance für Curaçao. Aber das deutsche Team hat sich schnell wieder gefangen. Danach wurde die Torhymne Major Tom zum Dauerhit. Bundestrainer Nagelsmann.
5: Viele schöne Tore gemacht, viele Tore gemacht. Und am Ende, ja, du musst auch erstmal 7 Tore schießen.
4: Am Ende der zweithöchste WM-Sieg für das deutsche Team. Genauso hoch wie gegen Brasilien 2014 und wir wissen, wie das endete.
0: Ja, sehr gut sogar, da sind wir zum letzten Mal Weltmeister geworden. Die Frage ist ja, wie viel Aussagekraft hatte so ein hoher Sieg gegen Curaçao jetzt überhaupt für das Turnier?
4: Schwer zu sagen, mit dem klaren Sieg sind wir zumindest schon mal mit einem Bein im 16. Finale. Das liegt am neuen XXL-Modus bei dieser WM. Die beiden letzten WM-Turniere begannen ja mit einer Pleite und da war dann ja auch nach der Vorrunde schon Schluss. Also für das Selbstvertrauen war das schon sehr wichtig, sagt Julian Nagelsmann.
5: Das ist wichtig, dass die Überzeugung nach innen wächst und dann am Ende auch nach außen Menschen mitzunehmen. Ja, und ich glaube, die Überzeugung ist schon auf jeden Fall mehr als vor dem Spiel.
4: Aber auch klar, die Elfenbeinküste und Ecuador sind ein anderes Kaliber.
0: Tja, aber so kann es auf jeden Fall weitergehen. Am Samstag dann zum Beispiel gegen die Elfenbeinküste. 22 Uhr unserer Zeit ist da Anpfiff. Ich wünsche euch einen schönen Montagmorgen jetzt mit Musik von Dan Henley. The Boys of Summer ist es hier bei Antenne Una.

mit Halo bei Antenne Una. 19 Minuten nach 6 haben wir es jetzt. Ich habe schlechte Nachrichten für alle Klugscheißer. Also wenn euch jemand nach Erdbeermarmelade gefragt hat, dann konntet ihr bisher loslegen, das ist keine Marmelade, das ist Konfitüre. Nur Fruchtaufstriche, in denen Zitrusfrüchte sind, dürfen offiziell als Marmelade bezeichnet werden. Alles andere ist Konfitüre. Beziehungsweise war, denn das waren die EU-Frühstücksrichtlinien. Ja, die heißen wirklich so. Jetzt wurde aus der Richtlinie nationales Recht und unsere Erdbeermarmeladen dürfen auch wieder Marmelade heißen. Also ihr müsst euch jetzt leider ein anderes Thema zum Klugscheißen suchen. Und die EU, die kümmert sich endlich um die wichtigen Dinge in unserem Leben.

0: Der Montagmorgen bei Antenne Unna. Mein Name ist Arvid Karschuk. Kommt gut in die neue Woche mit uns.
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0: Genesis. I Can Dance hier bei Antenne Unna jetzt um 6:30.
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2: Mit Luzi Hollmann. Auch von mir einen schönen Montagmorgen euch. Spektakuläre Bilder am Himmel über Bönen. Auf einem Feld dort brannte gestern Mittag ein Windrad. Sowohl der Kopf der Anlage als auch ein Rotorblatt hatten Feuer gefangen. Warum, das ist noch nicht klar. Die dichten schwarzen Rauchwolken waren aber kilometerweit zu sehen. Weil der Brand in fast 100 Metern Höhe ausgebrochen war, konnte ihn die Feuerwehr nicht direkt löschen. Sie sperrte allerdings den Bereich großräumig ab. Auch weil mehrere Trümmerteile vom Windrad nach unten fielen. Deshalb musste auch die Bahnstrecke zwischen Hamm und Dortmund stundenlang gesperrt werden. Laut Feuerwehr war das Feuer dann irgendwann von selbst ausgegangen, vermutlich weil kein Getriebeöl mehr im Kopf der Anlage war. Verletzt wurde niemand bei dem Brand. Auf der Derner Straße in Dortmund solltet ihr ab heute mehr Zeit einplanen, gerade im Berufsverkehr. Unter der B236-Brücke wird eine Stromtrasse verlegt, deshalb ist dort in den nächsten Wochen nur noch eine Spur frei. Der Verkehr wird in der Zeit per Ampel geregelt. Die Arbeiten dauern rund einen Monat und gehören zur aktuellen Sanierung der B236. Die beiden Bauabschnitte von der A2 bis Scharnhorst sollen bis etwa 2028 fertig sein. Und auch im Kreis Unna haben gestern Abend viele Fans den Sieg der deutschen Mannschaft gefeiert. Eins der größten Public Viewings war im Café Seepark in Lünen. Die Fans konnten dort das Spiel auf mehreren Großleinwänden, unter anderem im Liegestuhl, direkt am Sandstrand vor dem See gucken. Mit dabei waren auch Hörer an unserem Antenne Unna WM-Tisch.
3: Ja, war mega. Also hat mir gut gefallen.
4: Super Spiel. Es war mega, muss ich ganz ehrlich sagen.
3: Nee, war total gut. Also wie erwartet.
5: Souverän runtergespielt, muss ich sagen.
2: Auch beim nächsten Deutschlandspiel am Samstag gibt es wieder Public Viewings im Kreis. Die Übersicht dazu findet ihr auf antenneunna.de.
0: Danke dir, Luzi. Wir schauen aufs Wetter für den Montag. Das startet mit einigen Wolken heute früh bei 12 Grad in Selm, 11 Grad in Holzwickede. Es bleibt auch erstmal noch überwiegend wolkig. Richtung Nachmittag kommt dann zum ersten Mal die Sonne ein wenig durch. Heute Abend soll es dann nochmal richtig schick werden bei bis zu 19 Grad in der Spitze. Der Tag morgen startet wieder mit einigen Wolken. Vereinzelt kann es dann auch mal regnen. Ab dem frühen Nachmittag wird es dann aber richtig schön. 23 Grad in der Spitze und auch ein paar Sonnenstrahlen kommen durch. Auf den Straßen bleibt es weiterhin entspannt. Wenn ihr was sehen solltet, einen Blitzer zum Beispiel, könnt ihr uns gerne kostenlos melden unter der 0800 53x7988. Gute Fahrt euch!
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0: Tja, das Spiel gestern ist wenigstens mal zu einer vernünftigen Public-Viewing-Zeit losgegangen. Um 19 Uhr war gestern Abend Anstoß. Im Café Seepark wurde gefeiert. Und das hören wir uns gleich an, hier bei mir. Mein Name ist Arvid Karschuk. Einen schönen Montagmorgen wünsche ich euch.

0: Tja, ganz genau so kann die WM doch starten, oder? Sportlich top, aber auch für uns hier in Deutschland zum Gucken. Volle Hütte, kein Tropfen Regen, zwischendurch mal wieder sogar Sonne und dann noch gute Stimmung beim Public Viewing im Café Seepark in Lünen. Tja, entweder im Liegestuhl, oh, da habe ich den falschen Knopf erwischt, entweder im Liegestuhl am Strand oder wie unsere Antenne Unna-Gewinner an unserem Tisch. Es wurde gefeiert und schon vor dem Spiel zwischen Deutschland und Curaçao waren Eva, Gerold und Sven ziemlich siegessicher.
1: Wir werden gewinnen. Ich bin gerade ein bisschen überwältigt noch, wie schön das hier ist. Ich war so lange nicht mehr hier.
2: Also ich erwarte nicht einen allzu hohen Sieg. Ich will ja nicht gleich übertreiben, aber ich denke mal so ein 3-0, das wäre schon eine super Geschichte. Für mich ist es ganz wichtig, dass ich dann weiterhin ruhig schlafen kann und dass wir auf jeden Fall Weltmeister werden. Davon bin ich total überzeugt.
3: 3-1. Ich glaube, die Jungs sind fit, die sind jung und die haben voll Bock auf die WM. Also ich glaube, das schaffen die.
0: Tja, die Tendenz war schon mal richtig. Es gab aber ein bisschen mehr zu jubeln. 7-1. Deutschland ist perfekt in die WM gestartet. Dementsprechend zufrieden waren auch unsere Gewinner Tobi, Franz und Arthur. Nach dem Spiel.
4: Ich bin eigentlich nicht so oft am Fußball gucken, aber das war auch echt spannend.
5: Ja, war genau richtig. Wir haben Gerold dreimal taktisch auf die Toilette geschickt. Dreimal hat es geklingelt, also besser kann es nicht laufen. 7-1 haben wir gut gemacht.
6: Wir sind super ins Turnier reingekommen, bis auf das eine Gegentor, wo man kurz gezittert hat und gedacht hat, okay, es könnte wieder Fehlstart sein, wie manche andere Nationen, die jetzt schon gespielt haben. Aber am Ende haben wir es doch super runtergespielt. Macht auf jeden Fall Spaß und Laune für die nächsten Spiele in der Gruppenphase.
0: Tja, und auch da haben wir wieder an unserem Antenne-Unna-Tisch Platz für euch im Café Seepark in Lünen. 2x4 Plätze hauen wir hier morgens im Laufe der Woche wieder raus, inklusive 50 € Gutschein. Also durstig geht ihr da nicht nach Hause. Das nächste Spiel der Deutschen ist dann Samstag gegen die Elfenbeinküste.

0: Tja, heute Nacht kam leider noch eine sehr traurige Nachricht aus der Musikwelt. Der amerikanische Musiker Oliver Tree, der ist im Alter von nur 32 Jahren bei einem Hubschrauberunglück in Brasilien ums Leben gekommen. Bekannt wurde er mit Songs Wie Life Goes On oder auch seine Zusammenarbeit mit Robin Schulz beim Lied Miss You. Den könntet ihr auch hier bei uns aus dem Programm kennen. Zum Zeitpunkt des Unglücks war Oliver Tree gerade auf einer großen Welttournee. Da waren noch viele Konzerte geplant. Wir wollen jetzt erstmal an den Musiker erinnern. Hier ist Oliver Tree mit einem seiner bekanntesten Songs, Miracle Man.
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0: unseren Nachrichten nach nur einem Spot.
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3: Mit Marc Weiß. Schönen guten Morgen. Die deutsche Fußballnationalmannschaft ist mit einem Schützenfest in die WM gestartet. Gegen Curaçao gab es ein 7:1. Die Torschützen hießen Metscher, Schlotterbeck, Musiala, Brown, Undav und zweimal Havertz. Danny Hopper aus der Sportredaktion. Am Ende liefen sogar die Hosen im Stadion von Houston. Es kamen Tage wie diese aus den Stadionlautsprechern. Und es war auch wirklich ein guter Tag für das DFB-Team, oder?
4: Ja, auf jeden Fall. Viel besser kannst du eigentlich kaum in so eine WM starten. Das gibt direkt am Anfang viel Selbstvertrauen und ein gutes Gefühl, auch wenn es nur Curaçao war, der 82. der Weltrangliste. So brachte es nachher auch Torwart Manuel Neuer bei Magenta TV auf den Punkt.
5: Das war jetzt nicht Brasilien im Halbfinale, das war Curaçao im ersten Spiel, aber man muss immer einen guten Start haben und den haben wir heute gehabt und deshalb sind wir erstmal froh.
4: Bei aller Euphorie, so ganz weltmeisterlich war das noch nicht. Der kurzzeitige Ausgleich für Curaçao war so ein Schreckmoment, da hat der ein oder andere vielleicht auch kurz mal an die letzten beiden WM-Debakel gedacht. Und so ein paar Wackler hinten gab es selbst gegen die No-Name-Kicker aus der Karibik. Wenn du dir die gegen Spanien oder Frankreich erlaubst, ist der Ball wahrscheinlich drin. Aber schauen wir aufs Positive. Das deutsche Team hat sich durch den Ausgleich nicht verunsichern lassen, war torhungrig und hat Spielfreude ausgestrahlt. Und dafür gab es auch Lob von Bundestrainer Nagelsmann.
6: Ja, wir waren schon gut auf dem Gaspedal. Ich bin schon über weite Strecken sehr zufrieden.
4: Am Samstag gegen die Elfenbeinküste dürfte das DFB-Team deutlich mehr gefordert werden. Die Ivora gewannen ihr Auftaktspiel gegen Ecuador mit 1:0.
3: Infos von Danny Hoppe aus dem News-Team. Vielen Dank und jetzt die weiteren Themen in der Zusammenfassung. In weiten Teilen der Welt herrscht vorsichtiges Aufatmen nach der Einigung zwischen den USA und dem Iran. Damit ist man einem Ende des Krieges, so wie es aussieht, näher gekommen. Auch die Wirtschaft ist erleichtert. Am Freitag soll laut US-Präsident Trump die Straße von Hormuz wieder geöffnet werden. Direkt nachdem diese Meldung kam, sank der Ölpreis wieder. An deutschen Krankenhäusern gehen heute die Proteste gegen Kürzungen im Gesundheitswesen weiter. Die Gewerkschaft Verdi hat bundesweit Servicebeschäftigte an über 120 Einrichtungen zu Aktionen aufgerufen. Es kann dabei laut Verdi auch zu kleineren Einschränkungen kommen. Bundesjustizministerin Hubich macht sich Sorgen um die Gerichte in Deutschland. Es gebe Hinweise, dass immer öfter Rechtsextremisten versuchten, die Gerichte durch die Wahl von Schöffen zu unterwandern. Das sagte Hubich dem RND. Es würden sich dann Kandidaten als Schöffen bewerben, die nicht mehr auf dem Boden der freiheitlich-demokratischen Grundordnung stünden. Hubich plant deshalb ein Gesetz, mit dem genau das verhindert werden soll. Wer Schöffin oder Schöffe werden wolle, der müsse sich verfassungstreu verhalten. Wie das genau im Einzelfall überprüft werden soll oder kann, sagte Hubich noch nicht. Und das waren die Nachrichten mit Marc Weiß.
7: Danke dir, Marc. Zum Start in die neue Woche messen wir 12 Grad in Kamen, 12 Grad auch bei euch in Werne. Später sind noch bis zu 19 Grad drin. Dazu sind heute einige Wolken unterwegs, zumindest bis zum Nachmittag. Danach kommt die Sonne hier und da mal raus. Der Tag morgen bringt wieder einige Wolken, vereinzelt auch mal einen kleineren Regenschauer, aber schon etwas mehr Sonne als heute und bis zu 23 Grad. Und Richtung Ende der Woche knacken wir sogar die 30 Grad.
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7: Wir schauen auf die Straßen. Kleine Meldung von der A45 Hagen Richtung Dortmund zwischen dem Kreuz Hagen und dem Westhofener Kreuz. 2 Kilometer Stop and Go. 4 Minuten braucht ihr länger. Etwas voller ist es auch auf der Provinzialstraße von Unna in Fahrtrichtung Holzwickede. Braucht ihr 10 Minuten länger und es staut sich auf der B1 Fahrtrichtung Dortmund und zwar auf Höhe der Abfahrt Holzwickede. Da braucht ihr 5 Minuten länger. Gute Fahrt euch!
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7: Tja, ziemlich krasse Meldung gestern Nachmittag. In Böhnen brennt ein Windrad. Das hat auch krasse Bilder gegeben. Wir sprechen gleich über die Meldung vom Sonntagnachmittag. Hört ihr hier bei mir. Ich bin Arvid Karschuk und wünsche euch einen schönen Montag. Moin, moin.

0: Jennifer Warnes, The Time of My Life hier bei Antenne Ona. Gestern Mittag, da gingen, glaube ich, unzählige Anrufe bei der Feuerwehr in Böhnen ein. Da brennt ein Windrad. Ich glaube, das haben die Leute in der Leitstelle auch so oft noch nicht gehört. Johanna Penzek aus dem Antenne Ona-Team, was ist da passiert?
1: Ja, an der Pelkumer Straße in der Nähe zu Hamm hat tatsächlich ein Windrad angefangen zu brennen. Der obere Teil, an dem die Rotorblätter befestigt sind, und ein Windradflügel waren betroffen. Die Feuerwehr ist angerückt. Das Problem ist aber ja, so eine hohe Leiter hat ja wohl keine Feuerwehr der Welt. Nee. 95 Meter hoch war das Feuer. Das heißt, mit Löschen war da erstmal nichts. Die Windkraftanlage hat sich dann auch selbst abgeschaltet. Und nachdem dann nicht mehr genügend brennbares Material da war, also 300 Liter Getriebeöl waren da drin, und nachdem das dann weggebrannt war, ist das Feuer dann auch von selbst ausgegangen.
0: Tja, also löschen vom Boden aus nicht möglich. Was hat die Feuerwehr vor Ort denn gemacht?
1: Ja, erstmal den Bereich natürlich großflächig abgesperrt. Vom Windrad sind auch einige Trümmerteile abgefallen. Auch die Bahnstrecke Hamm-Dortmund müsste für mehrere Stunden gesperrt werden. Und dann wurden halt Drohnen hochgeschickt, um sich das Ausmaß des Feuers überhaupt erstmal richtig anschauen zu können. Mhm. Das kann man ja von unten gar nicht unbedingt sehen. Die Bilder wurden dann auch direkt nach Berlin zu so Statikexperten geschickt, die dann einschätzen mussten, wie stabil ist die Anlage nach dem Brand überhaupt noch. Laut Experten bestand dann nach dem Brand aber erstmal keine weitere Gefahr von Trümmerteilen, und deswegen wurde die Bahnstrecke dann am frühen Abend auch wieder freigegeben.
0: Okay, also krasse Bilder, aber ja, so mega viel ist da nicht passiert, wurde ja auch keiner verletzt. Wie kann das denn aber passieren, dass so ein Windrad einfach anfängt zu brennen?
1: Ja, das muss jetzt erstmal herausgefunden werden. Die Feuerwehr konnte bisher noch keinen Grund feststellen, was bestimmt auch daran liegt, dass das Feuer eben in so einer unerreichbaren Höhe lag. Mhm. Ob der Rauch, der bei dem Brand entstanden ist, auch giftig war, konnte auch nicht mehr festgestellt werden, weil das Messfahrzeug, das das messen sollte, beim Brand erst spät eingetroffen ist. Und da war der Rauch dann auch schon weg.
0: Okay, also wenn es da weitere Infos gibt, dann hört ihr es natürlich hier bei uns bei Antenne Ona. Schönen Montagmorgen.

10 Millionen Menschen. Mehr soll es laut der Schweizer Volkspartei SVP maximal in der Schweiz nicht geben. Über diesen Bevölkerungsdeckel wurde gestern in der Schweiz abgestimmt. Die SVP wollte eine Obergrenze bei Asylbewerbern und Familiennachzug einführen. Die Regierung und auch ein paar große Wirtschaftsverbände waren von Anfang an gegen die Initiative, aber es ist da eben zur Volksabstimmung gekommen. Gewarnt wurde davor, dass weniger Menschen ins Land kommen und das heißt auch weniger Arbeitskräfte, die dann im Land fehlen und auch dementsprechend weniger Wirtschaftswachstum. Und das sahen die meisten Schweizer wohl auch als Problem. Gestern haben sie gegen die Initiative gestimmt. 55% waren dagegen. Gehört habt ihr es hier bei Antenne Una. Schön.

0: Justin Jesso, Stuck in the Middle hier bei Antenne Unna. Arvid Karaschuk ist mein Name. Schönen Montagmorgen.
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0: Es ist jetzt 7:30.
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2: Schönen Montagmorgen, Luzi Hollmann hier. Ein brennendes Windrad in Bönen hat gestern für stundenlange Probleme bei der Bahn gesorgt. Die Feuerwehr war vor Ort, konnte aber nicht viel machen. Johanna Penzek aus dem Antenne Unna Team fasst das Ganze für euch zusammen.
3: Das Feuer war gestern Mittag ausgebrochen. Sowohl der Kopf des Windrads als auch ein Flügel standen in Flammen. Dichte schwarze Rauchwolken zogen kilometerweit über den Kreis. Weil der Brand in fast 100 Metern Höhe ausgebrochen war, konnte die Feuerwehr ihn nicht löschen. Sie sperrte den Bereich rund um das Windrad allerdings großräumig ab, auch weil mehrere Trümmerteile durch den Brand herabstürzten. Deshalb musste auch die Bahnstrecke zwischen Hamm und Dortmund stundenlang gesperrt werden. Es kam zu Ausfällen und Verspätungen, zum Beispiel beim RE1 und RE3. Laut Feuerwehr ging das Feuer irgendwann von selbst aus, vermutlich weil das ganze Getriebeöl im Kopf des Windrads weggebrannt war.
2: Danke, Johanna. In Kamen soll sich die Kinder- und Jugendarbeit deutlich verändern. Der Jugendhilfeausschuss hat dafür einen neuen Förderplan bis 2030 beschlossen. Die Stadt will vor allem, dass Kinder und Jugendliche sich stärker einbringen. Außerdem sollen Menschen mit unterschiedlichen Voraussetzungen leichter mitmachen können. Die Angebote sollen also inklusiver werden. Zusätzlich will Kamen die Schulsozialarbeit und die mobile Jugendarbeit stärken, damit junge Menschen besser direkt in ihrem Alltag erreicht werden. Grundlage für den Plan waren unter anderem Befragungen an Schulen. Mehr als 1.100 Kinder und Jugendliche haben mitgemacht und ihre Sicht eingebracht. Die Stadt sagt, dass die Maßnahmen sie allerdings nur umsetzen kann, wenn es finanziell möglich ist. Erstes Spiel, erster Sieg. Tausende Menschen auch hier im Kreis Unna haben am Abend den 7:1 Erfolg der deutschen Nationalmannschaft gegen Curaçao bei der WM gefeiert. Die ersten beiden Tore für Deutschland erzielten zwei BVB-Spieler, Felix Mnetscher und Nico Schlotterbeck. Eins der größten Public Viewings war im Café Seepark in Lünen. Die Fans konnten dort das Spiel auf mehreren Großleinwänden, unter anderem im Liegestuhl, direkt am Sandstrand vor dem See gucken. Auch das nächste Deutschlandspiel am Samstag gegen die Elfenbeinküste wird dort dann wieder gezeigt. Wo ihr sonst noch gucken könnt, erfahrt ihr in unserer Public Viewing Übersicht auf antenneunna.de.
0: Dankeschön, Luzi. Wir schauen aufs Wetter zum Wochenstart. Da sind erstmal noch viele, viele Wolken unterwegs. Bis in den Nachmittag hinein begleiten die uns und da kommt die Sonne so gut wie gar nicht durch. Dazu aktuell 13 Grad in Lünen, bis zu 19 Grad sind dann drin. Am Nachmittag, so Richtung Abend, lockert das Ganze dann aber auf. Dann gibt's heute Abend nochmal einen schönen sonnigen Feierabend. Der Tag morgen bringt wieder erstmal einige Wolken. Vereinzelt kann es auch regnen. Dann gibt es aber einen Mix aus Sonne und Wolken. Da kommt die Sonne schon deutlich häufiger raus als heute bei bis zu 23 Grad. Und dann steigern wir uns so ein bisschen. Mittwoch 25, Donnerstag dann sogar 30 Grad und jede Menge Sonne. Wir schauen auf die Straßen. Die A45 Hagen Richtung Dortmund zwischen dem Kreuz Hagen und Dortmund Süd. 4 Kilometer Stau. 11 Minuten braucht ihr dort länger. Dann ist es etwas voller auf der Lettmater Straße in Schwerte. Fahrt Richtung Ärgste. 5 Minuten plus. Und von Villigst Fahrt Richtung Schwerte Zentrum. Kommen über die Bethune Straße 5 Minuten obendrauf. Es staut sich außerdem auf der B1. Und zwar vor der Abfahrt Holzwickede. Da kommen so gute 5 bis 10 Minuten obendrauf. Parallel dazu die Provinzialstraße von Unna Fahrtrichtung Holzwickede ebenfalls 10 Minuten plus. Und wenn ihr von Holzwickede aus über die Nordstraße Richtung B1 bzw. Richtung Flughafen fahrt, da müsst ihr 5 Minuten mehr einplanen. Etwas voller ist es gerade auch auf der B1 Fahrt Richtung Dortmund und zwar auf Höhe der Dortmunder Gartenstadt. Plant da mal 5 Minuten mehr ein. Gute Fahrt euch!
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0: Pünktlich zu großen Fußballveranstaltungen entdecken die meisten Politiker auf einmal, dass sie riesige Fußballfans sind. Für mich eins der prägendsten Bilder damals, Gerhard Schröder 2002, wie er da im Stadion richtig gekonnt die Bälle durch die Gegend geschossen hat. Es geht aber auch deutlich unangenehmer und das zeigen die Politiker dieses Jahr gerne mal wieder. Wir sprechen gleich drüber hier bei Antenne Unna. Ich bin Arvid Karschuk, einen schönen Montagmorgen wünsche ich euch.

0: 20 Minuten vor 8, Antenne Ohne hier am Montagmorgen. Es ist ja wirklich ein absolutes Phänomen. Kaum geht eine Weltmeisterschaft oder auch eine Europameisterschaft los, dann sind auf einmal alle Politiker in Deutschland die größten Fußballfans. Überall ploppen Videos und Aktionen auf und meistens sind sie doch eher unangenehm oder gehen sogar ein bisschen in die Hose. Unvergessen für mich Edmund Stoiber 2002 beim Torwartschießen, der einer Frau einfach voll ins Gesicht schießt. Aber auch jetzt die Aktionen, es sind irgendwie nicht unbedingt besser. Hier zum Beispiel ruft unser Bundeskanzler bei der Nationalmannschaft an.
1: Hallo, hier ist Ulrich Merz. So, und wie ist die Stimmung? Ganz Deutschland hält euch die Daumen. Viele Grüße, toi toi toi. Ich will mal sagen, Herr Nagelsmann, wir telefonieren mal zwischendurch, wie der Stand der Dinge ist, wenn die ersten Spiele gelaufen sind.
0: Tja, wann sieht dann noch die Spieler? Ich glaube, Kimmich, Jonathan Tah sind da und antworten ihm. Das hat so ein bisschen was von, melde dich doch mal wieder beim Opa. Komplett den Vogel abgeschossen hat für mich aber Bundestagspräsidentin Julia Klöckner. Die hat einfach ein KI-Video gepostet. Na, da hört man hier Shakira im Hintergrund und da hüpft so ein weißer Pudel durchs Stadion und schießt ein Tor. Danach ein Jubel von einer KI-erzeugten Julia Klöckner in einem vollen Stadion und die streichelt dann den Hund. Also das finde ich wirklich schon fast peinlich. Dass es aber auch besser geht, das zeigen Carsten Lindemann von der CDU, Tim Klüssendorf von der SPD. Die beiden haben ein Video zusammen hochgeladen, wie sie zusammen Elfmeter schießen. Und ja, gerade Carsten Lindemann, der sieht da nicht gerade wie der talentierteste Fußballer aus, aber das ist immerhin authentisch. Das kauft man den beiden ab und so finde ich das auch gut. Arvid Karschke bei Antenne Unna, schönen guten Morgen.

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Selena Gomez zusammen mit Marshmello bei Antenne Unna Wolves war das. Wir merken schon länger, dass Frühling ist. Es ist alles grün und draußen schwirrt auch so einiges herum. Ich wette, ihr habt den einen oder anderen Schmetterling schon bei euch im Garten, auf dem Balkon oder auch draußen irgendwo gesehen, denn die Schmetterlingszeit, die hat auch offiziell begonnen. Und der NABU, der Naturschutzbund, der möchte jetzt gerne von uns wissen, wie viele Schmetterlinge gibt es denn eigentlich so in Deutschland? Weil die eben nicht alle selber zählen können, könnt ihr ab heute offiziell NABU-Schmetterlingszähler werden. Auf der Website vom Naturschutzbund bekommt ihr da ein paar Infos, wie ihr die bunten Falter zählt, und da könnt ihr dann auch direkt eure Ergebnisse eintragen. Mit der Aktion soll außerdem auf das Artensterben von Insekten aufmerksam gemacht werden. Gezählt wird dann einen ganzen Monat lang. Ja, und wenn man da draußen unterwegs ist, dann kann man ja auch zwischendurch mal eben schauen, ob man da auch ein paar gesehen hat. Antenne Unna ist hier. Schönen Montagmorgen.

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1: Mit Nico Hartmann. Die deutsche Fußballnationalelf hat zum Auftakt gegen Curaçao ein echtes Ausrufezeichen gesetzt und die Partie mit 7:1 klar gewonnen. Nur 2002 startete man mit einem 8:0 gegen Saudi-Arabien noch deutlicher in eine WM. Im zweiten Spiel der Gruppe E besiegte die Elfenbeinküste Ecuador mit 1:0. In der Gruppe F kamen die Niederlande gegen Japan nicht über ein 2:2 hinaus. Schweden deklassierte am frühen Morgen unserer Zeit Tunesien mit 5:1.
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2: Mit Marc Weiß. Schönen guten Morgen. Fußball-Deutschland freut sich über den 7:1-Erfolg der DFB-Elf im WM-Auftaktspiel gegen Curaçao. Gestern Abend besiegte die deutsche Mannschaft in Houston den WM-Neuling und zeigte dabei eine starke Leistung. Für Bundestrainer Nagelsmann war das ein Sieg mit Signalwirkung.
3: Wir sind dafür da, natürlich den Fans und auch vor allem den Menschen in Deutschland viele emotionale Momente zu bescheren. Aber wir sind in allererster Linie auch am Anfang da, uns zu überzeugen, dass wir hinterher das auch überhaupt leisten können. Ja, und das ist wichtig, dass die Überzeugung nach innen wächst und dann am Ende auch nach außen Menschen mitzunehmen. Ja, und ich glaube, die Überzeugung ist schon auf jeden Fall mehr als vor dem Spiel.
2: Für die deutschen Treffer sorgten Metscher, Schlotterbeck, Musiala, Brown, Undaf und zweimal Havertz. Inzwischen ist das Team ins Mannschaftsquartier nach North Carolina zurückgekehrt. Nächster Gegner ist am kommenden Samstag die Elfenbeinküste. Die besiegte Ecuador mit 1:0. Außerdem spielten gestern Niederlande gegen Japan 2:2 und Schweden gegen Tunesien 5:1. Kanzler Merz hat die Einigung zwischen den USA und dem Iran begrüßt und eine zielstrebige Umsetzung des Abkommens gefordert. Auch die Börsen reagierten positiv. Die Ölpreise haben schon deutlich nachgegeben. Dazu gleich mehr. Vorher die weiteren Themen in der Zusammenfassung. Bundesjustizministerin Hubig macht sich Sorgen um die Gerichte in Deutschland. Sie würden offenbar immer öfter von Rechtsextremen unterwandert, sagte Hubig dem RND. Einige Bewerber auf Schöffenämter stünden nicht auf dem Boden der demokratischen Grundordnung. Hubig plant deshalb ein Gesetz, mit dem das verhindert werden soll. Im französischen Evian beginnt heute der G7-Gipfel. Erstes Top-Thema dürfte die Einigung im Irankrieg sein. Gestern hatten noch einmal mehrere tausend Menschen in Genf gegen die Politik der Industrienationen demonstriert. Dabei kam es teilweise zu schweren Ausschreitungen. In weiten Teilen der Welt herrscht vorsichtiges Aufatmen nach der Einigung zwischen den USA und dem Iran. Damit ist man dem Ende des Krieges, so wie es aussieht, etwas näher gekommen. Auch die Wirtschaft ist sehr erleichtert. Danny Hoppe aus dem News-Team, wie sieht die Einigung konkret aus?
4: Da ist noch gar nicht so viel bekannt. So wie es aussieht, haben sich beide Seiten aber darauf geeinigt, alle Militäroperationen sofort und endgültig zu stoppen. Das soll auch für den Konflikt zwischen Israel und der Hisbollah im Libanon gelten. Am Freitag soll das Abkommen dann in Genf in der Schweiz unterzeichnet werden. Danach soll dann auch die Straße von Hormus wieder für den Schiffsverkehr geöffnet werden. Das hat Trump auf seiner Plattform Truth Social angekündigt. Bis dahin soll die wichtige Meerenge noch von Minen befreit werden. Gleichzeitig wollen die USA die Seeblockade iranischer Häfen aufheben.
2: Infos von Danny Hoppe aus dem News-Team. Vielen Dank. Und das waren die Nachrichten mit Marc Weiß.
5: Danke dir, Marc. Wir schauen aufs Wetter bei uns im Kreis Unna. Da sind heute Morgen einige Wolken unterwegs. Temperaturen liegen bei um die 13 Grad. Bis zu 19 Grad sind später noch drin. Die Wolken halten sich bis zum Nachmittag. Danach lockert es so ein bisschen auf. Heute Abend kommt dann sogar mal die Sonne raus. Der Tag morgen wird schon deutlich angenehmer. Es sind zwar morgens noch ein paar Wolken unterwegs. Vereinzelt kann es auch mal regnen. Aber Richtung Nachmittag soll es dann richtig schön werden wir bis zu 23 Grad, Mittwoch 25, Donnerstag 30 und Freitag vielleicht sogar über 30 Grad und jede Menge Sonne.
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5: Wir schauen auf die Straßen. Die A1 Münster Richtung Dortmund zwischen Kamener Kreuz und Unna. 3 Kilometer Stop and Go, 5 Minuten plus. Die A45 Hagen Richtung Dortmund zwischen dem Kreuz Hagen und Dortmund Süd. 5 Kilometer Stau, 12 Minuten braucht ihr dort länger. Es staut sich auf der Lettmatter Straße, Fahrt Richtung Ärgste. Dort braucht ihr 5 Minuten länger und auf der B1. Und zwar Fahrt Richtung Dortmund auf Höhe der Dortmunder Gartenstadt. Dort braucht ihr 10 Minuten länger und dann nochmal auf Höhe der Abfahrt Holzwickede 5 Minuten plus. Die Provinzialstraße von Unna Fahrt Richtung Holzwickede ist etwas voller. Dort braucht ihr 10 Minuten länger und es staut sich ein wenig auf der Werler Straße von Werl Richtung Unna, so ungefähr auf Höhe von Mühlhausen. Plant da mal 5 Minuten mehr ein. Außerdem wird geblitzt und zwar in Werne auf der Lünener Straße. Gute Fahrt euch.
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5: Tja, das war doch mal ein passender Einstand, oder? 7:1 gewinnt Deutschland gegen Curaçao. Besonders schön verfolgen konnten das die Gewinner von unserer Antenne ohne Aktion. Denn im Café Seepark in Lünen haben wir einen Tisch für euch reserviert. Ein paar Getränke gab es auch noch aufs Haus. Und wir schauen gleich mal rüber, wie der Auftakt da so gelaufen ist. Ich bin Arvid Karschuk und ich wünsche euch einen schönen Montag.

0: Mit einem 7:1 ist die deutsche Nationalmannschaft gegen Curaçao in die WM gestartet. Auch bei uns im Kreis Unna wurde der Sieg gefeiert. Zum Beispiel im Café Seepark in Lünen. Da hatten wir 8 Plätze an unserem WM-Tisch verlost. Jens Dieks aus dem Antenne Unna-Team hat sich das Spiel mit unseren Gewinnern angeschaut.
1: Ich bin gerade ein bisschen überwältigt noch, wie schön das hier ist. Ich war so lange nicht mehr hier. Ich finde es total schön.
2: Neben Eva sitzt ihr Mann Arthur. Er glaubt schon vor dem Spielfest an einen Sieg.
3: Naja, ist das erste Spiel. Mit dem ersten Spiel, sage ich mal, wird sich entscheiden, wie die Mannschaft reinstartet. Also gehe ich mal schon aus, dass sie abliefern.
2: Und auch Gewinner Tobi ist optimistisch.
4: Ja, die individuelle Klasse, die Deutschland da mitbringt, mit den jungen Wilden, wie jetzt Musiala, Havertz ist auch fit. Das läuft heute.
2: Doch bevor es losgeht mit dem Spiel, kommen erst die Hymnen. Im Café Seepark stehen dafür alle auf. Pünktlich zum Spielbeginn sitzen alle wieder und können dann schnell wieder aufspringen. Deutschland führt 1:0. Nur beim zwischenzeitlichen Ausgleich sind alle kurz still. Zur Pause heißt es dann ja schon wieder 3:1 und die Stimmung an unserem WM-Tisch ist super.
1: Nee, war total gut. Also wie erwartet, wir führen.
4: War jetzt überraschend, dass wir ein Gegentor bekommen haben, aber so darf man halt auch nicht verteidigen. Aber ansonsten haben wir es eigentlich souverän runtergespielt, muss ich sagen. Ne? Wir haben uns schnell gefangen und dann auch, denke ich mal, jetzt zur Halbzeit früh den Deckel drauf gemacht.
2: In der zweiten Halbzeit darf dann noch 4-mal gejubelt werden. Nach dem Schlusspfiff gab es dann auch nochmal großen Jubel. Und die Bilanz unserer Gewinner am WM-Tisch?
1: Ja, war mega. Also hat mir gut gefallen.
5: Ich fand's auch super. Mein Tipp ist nicht ganz aufgegangen, aber ich glaube, ich habe mich auch ein bisschen versprochen. Ich meinte eigentlich 7:1. Also ich bin immer noch dabei, dass wir Weltmeister werden, ganz klar.
0: 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Schönen guten Morgen.

0: Ja, ich weiß. Aktuell läuft die Fußball-WM und da wird viel drüber gesprochen, aber fast genauso wichtig ist ja wohl die Mini-EM vom Handballverband in Westfalen. Mit dabei auch einige Mannschaften aus dem Kreis Unna. Jede Mannschaft spielt ja für ein Land. Der TuS Jan Delwig aus Fründenberg, der war von Anfang an mit dabei. Allerdings nicht mit ganz so guten Aussichten, so hatte Co-Trainer Marc noch vor dem Turnier hier bei Antenne Unna geklungen.
1: Wir haben dieses Jahr eine sehr junge Mannschaft und denken nicht daran, dass wir so wie letztes Jahr ins Finale kommen, aber freuen uns sehr auf kommenden Sonntag und es ist einfach ein tierisch geiles Erlebnis für die Kinder.
0: Tja, und da hat sich der Trainer wohl ein bisschen geirrt. Da war gestern nämlich das letzte Spiel vorm Finale und die Minis vom TuS Jan Delwig, die haben es geschafft. Ende Juni geht's ins Endspiel und dann heißt es wieder.
2: Und wenn auf dem Feld nichts mehr gehen sollte, schüchtern wir einfach die Gegner mit unserem Schlachtruf ein.
3: Felix, was sind wir?
0: Tja, sehr, sehr schön. Herzlichen Glückwunsch. Die Daumen hier aus dem Antenne-Unna-Studio sind auf jeden Fall gedrückt. Aha.

0: Three Doors Down, Here Without You bei Antenne Una. Es ist 9:05. Mein Name ist Arvid Karschuk. Ich wünsche euch einen schönen Start in die neue Woche.
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0: Es ist jetzt 8:30.
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2: Mit Luzi Hollmann, einen schönen Montagmorgen euch. Spektakuläre Bilder am Himmel über Böhnen. Auf einem Feld dort brannte gestern Mittag ein Windrad. Sowohl der Kopf der Anlage als auch ein Rotorblatt hatten Feuer gefangen. Warum, das ist noch nicht klar. Die dichten schwarzen Rauchwolken waren aber kilometerweit zu sehen. Weil der Brand in fast 100 Metern Höhe ausgebrochen war, konnte ihn die Feuerwehr nicht direkt löschen. Sie sperrte allerdings den Bereich großräumig ab. Auch weil mehrere Trümmerteile vom Windrad nach unten fielen. Deshalb musste auch die Bahnstrecke zwischen Hamm und Dortmund stundenlang gesperrt werden. Laut Feuerwehr war das Feuer dann irgendwann von selbst ausgegangen. Vermutlich, weil kein Getriebeöl mehr im Kopf der Anlage war. Verletzt wurde aber niemand. Auf der Derner Straße in Dortmund solltet ihr ab heute mehr Zeit einplanen, gerade im Berufsverkehr. Unter der B236-Brücke wird eine Stromtrasse verlegt. Deshalb ist dort in den nächsten Wochen nur noch eine Spur frei. Der Verkehr wird in der Zeit per Ampel geregelt. Die Arbeiten dauern rund einen Monat und gehören zur aktuellen Sanierung der B236. Die beiden Bauabschnitte von der A2 bis Scharnhorst sollen bis etwa 2028 fertig sein. Und auch im Kreis Unna haben gestern Abend viele Fans den Sieg der deutschen Mannschaft gefeiert. Eins der größten Public Viewings war im Café Seepark in Lünen. Die Fans dort konnten das Spiel auf mehreren Großleinwänden, unter anderem im Liegestuhl direkt am Sandstrand vor dem See gucken. Mit dabei waren auch Hörer an unserem Antenne Unna WM-Tisch.
3: Ja, war mega. Also hat mir gut gefallen.
4: Super Spiel. Es war mega, muss ich ganz ehrlich sagen.
3: Nee, war total gut. Also wie erwartet.
5: Souverän runtergespielt, muss ich sagen.
2: Auch beim nächsten Deutschlandspiel am Samstag gibt es wieder Public Viewings im Kreis. Die Übersicht dazu findet ihr auf antenneunna.de.
0: Dankeschön, Luzi. Heute Morgen messen wir knapp 12 Grad bei euch in Fröndenberg und auch in Schwerte. Dazu sind noch viele, viele Wolken unterwegs. Es bleibt dabei erstmal überwiegend trocken. Am Nachmittag soll sich die Wolkendecke dann auch etwas auflösen. Die Temperaturen gehen hoch auf bis zu 19 Grad. Und wenn es in den Feierabend geht, soll es dann auch mal richtig schön sonnig werden. Der Tag morgen bringt auf jeden Fall etwas mehr Sonne, aber auch vor allem am Vormittag etwas mehr Regen. Also zum Start in den Tag noch viele Wolken, vereinzelt mal ein Regenschauer. Nachmittag soll es dann auflockern bei bis zu 23 Grad in der Spitze und so ab Mitte, Ende der Woche wird es richtig schön sommerlich. 25 Grad am Mittwoch, 30 sogar am Donnerstag. Wir schauen auf die Straßen. Die A1 Münster Richtung Dortmund zwischen Ascheberg und Hamburg-Kumverne. 3 Kilometer Stau, 12 Minuten plus. Die A44 Kassel Richtung Dortmund zwischen dem Kreuz Werl und dem Kreuz Dortmund-Unna. 2 Kilometer Stau, 6 Minuten braucht ihr länger. Und die A45 Hagen Richtung Dortmund zwischen dem Kreuz Hagen und Dortmund Süd. 6 Kilometer Stop and Go, dort müsst ihr 12 Minuten einplanen. Voll bleibt es zudem auf der Provinzialstraße. In Unna Fahrt Richtung Holzwickede braucht ihr 5 Minuten länger. Und es wird geblitzt und zwar in Werne auf der Lünener Straße. Solltet ihr noch was sehen? Staus, Störung, Blitzer, sagt uns gerne Bescheid. 0800 5 3 mal die 7988 ist die Antenne Unna Verkehrshotline. Gute Fahrt euch.
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0: Mit David Karschuk. Ich wünsche euch einen schönen Start in den Montag. Moin Moin.

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1: Tja, der Einstieg der deutschen Fußballnationalelf in die WM gestern hat ja mal richtig Spaß gemacht. 7 zum Teil richtig schöne Tore erzielt gegen Außenseiter Curaçao. 3 weitere Spiele gab es in der Nacht noch. Und auch unser nächster Gegner, die Elfenbeinküste, hat gewonnen. Antenne UNA-Reporter Nico Hartmann im WM-Studio. Wie ist deine Einschätzung?
2: Ja, und das in einem wahren Aluminium-Festival. 4-mal trafen beide Teams Latte und Pfosten. Es war kein schlechtes Spiel. Defensiv waren beide stark. Am Ende stach für die Elfenbeinküste der Joker, Amad von Manchester United, in der 90. Minute. Dann springen wir noch in die Gruppe F. Große Enttäuschung für die Niederlande. Nur 2:2 gegen Japan. Alle 4 Tore nach der Pause. Kamadas Last-Minute-Ausgleich war aber verdient. Und im zweiten Spiel hat Schweden mit den Stürmerstars Gyökeres und Isak Tunesien förmlich auseinandergenommen. Gerade in der Schlussphase brachen die Nordafrikaner förmlich ein. 5:1 für Schweden am Ende.
1: Tja, aber wirklich ein toller Start für die deutsche Nationalmannschaft. Vor 24 Jahren hat die Elf von Rudi Völler mit 8:0 gegen Saudi-Arabien gewonnen und ist am Ende ins Finale gekommen. Also die Vorzeichen sind gut. Die Infos gab es hier bei Antenne UNA. Einen schönen Montagmorgen euch.

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0: Es ist die 1051, Papa.
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So Leute, ganz ehrlich, aufs Erdbeer-Selbstpflückerfeld gehen, ne? Das hat jetzt ja wohl schon jeder gemacht, kennen wir. Und ja, ist schön, aber wie wär's mal mit was Besonderem? In Berchtesgaden beim Hof Henter, da habt ihr eine Alternative. Da könnt ihr ab sofort auf den Feldern Knoblauch ernten. Und zwar schön richtig frisch. Das Ganze ist vielleicht so zum Essen nebenbei nicht ganz so angenehm wie die Erdbeeren. Aber ihr könntet danach einfach schön nach Hause und euch ein bisschen Spaghetti Aglio Olio machen. Das hat dann doch auch was, oder?

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1: Mit Marc Weiß. Schönen guten Morgen. Und weil es so schön war, reden wir nochmal über das 7:1. Natürlich, die deutsche Fußballnationalmannschaft ist mit einem Schützenfest in diese Fußball-WM gestartet. Gegen Curaçao gab es einen 7:1-Sieg. Und nach dem Spiel eine Ehrenrunde des Teams auf dem Rasen, geschwenkte schwarz-rot-goldene Fahnen in Houston. Und hier natürlich unglückliche Fans. Danny Hopper aus der Sportredaktion fasst das Spiel zusammen.
2: Die deutsche Torhymne Major Tom erschallte fast schon in Dauerschleife durchs Energy Stadium in Houston. Metscher, Schlotterbeck, Musiala, Brown, Undav und zweimal Havertz hießen die Torschützen gegen Curaçao und der Doppeltorschütze war nachher bei Magenta TV froh über den guten Start ins Turnier.
3: Sollte uns viel Selbstbewusstsein geben für jetzt die nächsten Wochen.
2: Für Deutschland war es der bisher zweithöchste Sieg bei einer WM. Da hatte auch Bundestrainer Nagelsmann nicht viel zu meckern.
4: Viele Tore gemacht und am Ende, ja, du musst auch erstmal 7 Tore schießen.
2: Weltmeisterlich war der Auftritt gegen den 82. der Weltrangliste trotzdem nicht über die vollen 90 Minuten. Der überraschende Ausgleich der No-Name-Kicker aus der Karibik war ein kurzer Schreckmoment. Da wurden bei dem einen oder anderen vielleicht kurz Erinnerungen an die letzten beiden WM-Debakel wach. Die deutsche Mannschaft hat sich diesmal aber schnell gefangen und die richtige Antwort gegeben.
1: Infos von Danny Hopper aus dem News-Team. Vielen Dank und jetzt die weiteren Themen in der Zusammenfassung. Die USA und der Iran haben eine vorläufige Einigung auf einen Ausweg aus dem Krieg gefunden. Das bestätigten neben dem Vermittler Pakistan auch die Regierungen beider Länder. Die für den weltweiten Handel so wichtige Straße von Hormuz soll laut US-Präsident Trump nach der Unterzeichnung am Freitag wieder geöffnet werden. Der Sohn von Norwegens Kronprinzessin Mette Marit, Marius Borg-Høiby, ist laut norwegischen Medien für eine ganze Reihe von Straftaten zu 4 Jahren Haft verurteilt worden. Angeklagt war er unter anderem wegen Vergewaltigungen, mehrerer Fälle häuslicher Gewalt, Verstößen gegen das Kontaktverbot, Drogen und Verkehrsdelikten. Influencer und soziale Medien haben einen großen Einfluss auf das Online-Shopping-Verhalten von Kindern und Jugendlichen. Nach einer DAK-Studie werden 47% der Jungen und Mädchen im Alter von 10 bis 17 durch Werbung auf Social-Media-Plattformen auf Produkte aufmerksam, 40% durch die Empfehlungen von Influencern. Und das führt dann irgendwann zum Bestellen. Laut Studie kaufen fast 30% der 40- bis 17-Jährigen mindestens einmal im Monat online ein, teilweise für bis zu 50 Euro, was dann je nach Taschen Geldhöhe sehr ins Geld gehen kann. Die Entscheidung, was gekauft wird, sei ein Zusammenspiel aus der Orientierung an Influencern und den Algorithmen der Plattformen. Beides sei manipulativ, sagen die Studienmacher. Für Eltern, Schulen und Politik werde es deshalb immer wichtiger, Jugendliche im Umgang mit kommerziellen Inhalten zu schützen. Und das waren die Nachrichten mit Marc Weiß.
5: Danke dir, Marc. Wir starten heute mit vielen Wolken in den Montag. Es bleibt doch erstmal bis zum Nachmittag so bedeckt. Die Sonne zeigt sich da eher selten, bei aktuell 13 Grad in Bönen und auch in Berchtesgaden. Ab dem späteren Nachmittag lockert das Ganze aber ein bisschen auf. Die Temperaturen gehen noch hoch auf bis zu 19 Grad. Es wird dann sonnig und vor allem ja eben heute Abend kommt die Sonne dann nochmal gut raus. Der Tag morgen bringt dann schon wärmere Temperaturen, bis zu 23 Grad. Erstmal noch Wolken, vereinzelt auch mal ein Regenschauer, aber da auch wieder ab Nachmittag und am Abend jede Menge Sonne. Ab Mittwoch sogar bis zu 25 Grad, Donnerstag, Freitag richtig sonnig bei knapp 30 Grad.
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5: Wir schauen auf die Straßen, die A1 Münster Richtung Dortmund zwischen Ascheberg und Hamburg um Werne, 3 Kilometer Stau, 9 Minuten plus. Die A45 Hagen Richtung Dortmund zwischen dem Kreuz Hagen und dem Westhofener Kreuz, 6 Kilometer Stau, dort braucht ihr 13 Minuten länger. Und es wird geblitzt in Werne auf der Lünener Straße. Gute Fahrt euch!
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5: Mit David Karschuk und auch wenn die Sonne da draußen noch nicht so richtig möchte, holen wir uns so doch hier jetzt ins Radio. Natasha Bedingfield, Unwritten habe ich hier für euch für ein bisschen sommerliche Stimmung.

0: Tja, also es klingt doch nach einem perfekten Start, oder? 7:1 gewinnt Deutschland zum Auftakt der WM gegen Curaçao. Auch beim Public Viewing im Café Seepark in Lünen gab es den perfekten Auftakt. Volles Haus, gute Stimmung am Sandstrand am Horstmarer See. Mittendrin unsere Gewinner am Antenne Unna WM-Tisch. Gerold war einer von ihnen, der war mit seiner Tochter, Sohn und Schwiegersohn da. Und ja, er war sowas wie der Running Gag des Spiels, kann man sagen.
1: Hervorragend. Ich habe zwar erst ein bisschen gebibbert bei dem 1:1, aber hinterher war ja alles souverän.
2: Hätte das Gefühl, du warst heute so ein bisschen der Toilettenjoker, oder? Immer wenn du auf dem Klo warst, du wie ein Tor, oder?
1: Ja, ich war jedes Mal auf der Toilette und dann fiel ein Tor. Das war schon ein bisschen komisch. Die haben mich jetzt dauernd zur Toilette geschickt. Aber ist okay, ich habe auch ein Tor so miterlebt. Das war schon okay.
0: Tja, immerhin 1:7. Nach dem perfekten Start des deutschen Teams wollten wir von unseren Gewinnern natürlich auch wissen, was sie denn jetzt von Deutschland bei der WM erwarten. Tobi, Arthur und Gerold sind noch vorsichtig.
3: Ich glaube schon, dass die deutsche Mannschaft eine gute Harmonie und als Team sich schon gefunden hat. Und ich bin gespannt, wie sie sich weiterentwickeln und so weiterfinden werden im weiteren Lauf des Turniers.
1: Ja, warten wir erstmal ab, wenn die großen Gegner kommen. Man darf auch niemanden unterschätzen. Man muss immer den Respekt auch vor den Menschen haben, die, sag ich mal, jetzt sich erstmal qualifiziert haben für die Weltmeisterschaft und haben auch von sich aus sehr gutes Spiel gemacht. Aber ich sag mal, wenn die Großen kommen wie Frankreich,
4: nicht viel mehr als vor dem Spiel. Ich glaube, wir müssen abwarten. Keine Ahnung.
0: Nächstes Spiel ist dann am Samstag gegen die Elfenbeinküste. Auch da gibt's wieder Plätze an unserem WM-Tisch im Café Seepark in Lünen. Die könnt ihr diese Woche hier bei uns im Programm wieder gewinnen. Einfach morgens einschalten. Ich bin Arvid Karschuk. Schönen guten Morgen.

0: Musik aus den 90ern hier bei Antenne Una. Santana mit Maria Maria. Und ich muss sagen, in den 90ern war Telefonieren ja auch irgendwie noch schöner. Ich muss auch zugeben, ich habe mittlerweile nicht mal mehr eine Festnetznummer.
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2: Noch vor ein ganz paar Jahrzehnten stand auf dem Telefontischchen im Flur unser Telefon und war mit einer Schnur an der Wand befestigt, sodass wir auch nicht weglaufen konnten. Man ging zum Telefon und sprach voll konzentriert.
3: Müller am Apparat, hallo.
2: Heute telefonieren wir überall, im Zug.
3: Du, wir haben leider Verspätung. Ich bin gerade im Tunnel. Kannst du bitte einkaufen?
2: Oder mit 250 Sachen auf der Autobahn.
3: Ja, schick mir das bitte nochmal alles per Mail. Ich antworte dann direkt. Ich habe ja hier Tempomat im Auto.
2: Lieber nicht. Oder wenn wir dem Gesprächspartner gar keine Aufmerksamkeit widmen wollen, schicken wir eine unkonzentrierte, gekeuchte Sprachnachricht beim Joggen.
3: Jedenfalls wollte ich dir noch erzählen. Oh, warte mal jetzt. Oh, ich bin hier irgendwo reingetreten.
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0: fünf Minuten vor halb zehn. Ihr hört Antenne Unna an eurem Montag. Schönen guten Morgen.
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0: Es ist jetzt 9:30.
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2: Gut in die neue Woche mit uns. Ich bin Florian Jossig. Die früheren Bundeskanzler Olaf Scholz und Angela Merkel standen auf seiner Todesliste, genau wie der Virologe Christian Drosten und viele weitere Promis. Deshalb soll ein Dortmunder Rechtsradikaler für mehrere Jahre ins Gefängnis. Die Bundesanwaltschaft fordert 5 Jahre Haft, denn der 50-Jährige soll für seine Pläne sogar eine eigene Plattform im Darknet betrieben haben. Darauf habe er Geld für mögliche Attentäter gesammelt und Anleitungen für Anschläge veröffentlicht. Der Mann hat vor dem Oberlandesgericht in Düsseldorf ein Teilgeständnis abgelegt. Da soll der Prozess Ende der Woche weitergehen. Ein brennendes Windrad in Böhnen hat gestern für stundenlange Probleme bei der Bahn gesorgt. Die Feuerwehr war vor Ort, konnte aber nicht viel machen. Johanna Penzek aus dem Antenne-Unna-Team fasst das Ganze zusammen.
3: Das Feuer war gestern Mittag ausgebrochen. Sowohl der Kopf des Windrads als auch ein Flügel standen in Flammen. Dichte schwarze Rauchwolken zogen kilometerweit über den Kreis. Weil der Brand in fast 100 Metern Höhe ausgebrochen war, konnte die Feuerwehr ihn nicht löschen. Sie sperrte den Bereich rund um das Windrad allerdings großräumig ab, auch weil mehrere Trümmerteile durch den Brand herabstürzten. Deshalb musste auch die Bahnstrecke zwischen Hamm und Dortmund stundenlang gesperrt werden. Es kam zu Ausfällen und Verspätungen, zum Beispiel beim RE1 und RE3. Laut Feuerwehr ging das Feuer irgendwann von selbst aus, vermutlich weil das ganze Getriebeöl im Kopf des Windrads weggebrannt war.
2: Auf der Derner Straße in Dortmund solltet ihr ab heute mehr Zeit einplanen. Unter der B236-Brücke wird eine Stromtrasse verlegt. Deshalb ist da in den nächsten Wochen nur noch eine Spur frei. Der Verkehr wird in der Zeit per Ampel geregelt. Die Arbeiten dauern rund einen Monat und gehören zur aktuellen Sanierung der B236. Die beiden Bauabschnitte von der A2 bis Scharnhorst sollen bis etwa 2028 fertig sein.
0: Danke dir, Florian. Wir schauen aufs Wetter zum Wochenstart. Da sind heute früh einige Wolken unterwegs und die halten sich erstmal auch noch bei aktuell 13 Grad in Kamen und auch in Werne. Erst ab dem Nachmittag soll das Ganze etwas auflockern. Die Temperaturen gehen dann hoch auf bis zu 19 Grad. Heute Abend kann es dann auch nochmal richtig schön sonnig werden. Der Tag morgen bringt auf jeden Fall schon mal wärmere Temperaturen. Bis zu 23 Grad sind drin. Am Vormittag und teilweise auch noch im Nachmittag sind da noch einige Wolken da. Vereinzelt kann es auch mal regnen, aber etwas früher als heute soll es dann schon wieder aufklaren und auch sonnig werden. Ab Mittwoch dann 25 Grad in der Spitze, Donnerstag 30 und Freitag vielleicht sogar über 30. Also es wird dann richtig schön sommerlich Richtung Ende der Woche. Wir schauen auf die Straßen. Vorsicht bitte auf der A44 Dortmund Richtung Kassel zwischen dem Kreuz Unna Ost und Werl. Da liegen Gegenstände auf der Fahrbahn. Die A1 Münster Richtung Dortmund zwischen Ascheberg und Hamm-Berch-Kamen. 5 Kilometer Stop and Go, 6 Minuten plus. Die A45 Hagen Richtung Dortmund zwischen dem Kreuz Hagen und dem Westhofener Kreuz. 3 Kilometer stockender Verkehr, 6 Minuten braucht ihr dort länger. Und es wird geblitzt. Und zwar in Werne auf der Lünener Straße. Gute Fahrt euch.
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0: Mit David Karschuk. Kommt gut in den Montag mit uns.

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0: sicher geht es los. Der Platz wird vorbereitet, die Bühne wird aufgebaut. Bei uns in Selm ist am Wochenende Ausnahmezustand, denn es ist wieder Stadtfest. Da geht es schon am Donnerstag los mit dem Stadtfestlauf. 5 oder 10 Kilometer können wir da laufen. Für Kinder gibt es die Bambini-Runde. Ab Freitag ist dann Party, da legen zuerst DJs auf. Bürgermeister Hans-Georg Mors meint auch, der Freitag, der muss sich vor dem Samstag nicht verstecken.
1: Aber letztes Jahr war es schon so, dass der Freitag mindestens genauso gut besucht war wie der Samstag. Und ich war auch an beiden Tagen da und mir hat der Freitag genauso gut, finde ich, sogar noch besser gefallen als der Samstag.
0: Ja, DJ Jofex legt da unter anderem auf, den kennen wir ja noch vom Brunnenfestival in Lünen. Und Steph da Campo ist da.
2: Yeah!

0: ist dann eher Live-Musik angesagt. David Ruschenbaum von der Stadt Selm gibt uns da mal so eine kleine Übersicht.
1: Oh.
0: Nee, hier ist der David. So.
2: Happy Jones, dann immer dazwischen der Dandy van Kieken, der überbrückt so ein bisschen die Umbauzeiten, dann die Music Monks und dann REO.
0: Tja, und die Music Monks sind vermutlich das Highlight. Die covern Peter Fox und Seed.

Also jede Menge Programm am Wochenende in Selm und ihr bekommt auch noch Tickets, kosten um die 20 Euro für Freitag und für den Samstag, wobei der Freitag ein wenig günstiger ist. Auf der Homepage vom Stadtfest Selm findet ihr noch mehr Infos zum Ablauf der ganzen Tage. Antenne Unna ist hier an eurem Montagmorgen. Hallo zusammen.

Musik von Eminem war das hier bei Antenne Una mit seiner Nummer Houdini um jetzt gleich 10 Minuten vor 10. Ich hoffe, ihr hattet einen guten Start in den Montag. Mein Name ist Arvid Karschuk. Ich verabschiede mich jetzt schon mal in den Feierabend. So langsam, wir hören uns hier morgen früh ab 6 wieder. Macht's gut, bis morgen. Ciao, tschüss.

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1: Mit Nico Hartmann. Bundestrainer Julian Nagelsmann hat seiner Mannschaft nach dem 7:1 Erfolg im WM-Auftaktspiel gegen Außenseiter Curaçao 2 regenerative Tage verordnet. Nach der Rückkehr ins Teamquartier nach Winston-Salem in North Carolina steht für die Spieler, die gestern auf dem Platz in Houston standen, ein kräfteschonendes Programm am heutigen Tag an, bevor es morgen für die Spieler einen freien Tag gibt. Ab Mittwoch beginnt dann die Vorbereitung auf die Partie gegen die Elfenbeinküste, die am Samstag um 22:00 unserer Zeit stattfindet.
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2: Ich bin Lea Matschulat. Die USA und der Iran haben eine vorläufige Übereinkunft für einen Ausweg aus dem Iran-Krieg gefunden.
3: Wichtige Punkte waren in letzter Minute gelöst worden, darunter die sofortige Aufhebung der US-Seeblockade und ein Ende aller Kriegshandlungen auch im Libanon. Unterzeichnet werden soll das Abkommen Ende der Woche in der Schweiz und dann erst wird die Straße von Hormuz geöffnet, dann erst ist der Deal offiziell besiegelt. In weiteren Gesprächen sollen weitere technische Details geklärt werden. Umsetzung und Kontrolle der Einhaltung werden dann kompliziert, denn die USA und der Iran verhandeln nach wie vor nicht direkt. Aus den USA, Tina Eck.
2: An deutschen Krankenhäusern gehen heute die Proteste gegen Kürzungen im Gesundheitswesen weiter. Die Gewerkschaft Verdi hat bundesweit Servicebeschäftigte an mehr als 120 Krankenhäusern und Pflegeeinrichtungen zu Aktionen aufgerufen. Es kann zu kleineren Einschränkungen kommen. Gefordert werden gute Bedingungen und Bezahlung für Bereiche wie Reinigung, Küche und Logistik. Anlass für den Protest sind die geplanten Reformprogramme von Gesundheitsministerin Warken. In Norwegen soll heute das Urteil gegen Marius Borg Høiby fallen. Der Sohn der norwegischen Kronprinzessin ist in 40 Punkten angeklagt, unter anderem wegen mehrerer Vergewaltigungen und Drogen- und Verkehrsdelikten. Die Staatsanwaltschaft hat 7 Jahre und 7 Monate Haft gefordert. Høiby wird die Urteilsverkündung aus dem Gefängnis verfolgen. Er muss aus gesundheitlichen Gründen nicht vor Gericht erscheinen. Schützenfest zum WM-Auftakt für die deutsche Fußballnationalmannschaft. Die DFB-Auswahl hat in Houston ihr erstes Gruppenspiel gegen WM-Neuling Curaçao mit 7:1 gewonnen.
4: 7:1, die deutschen Fans erinnern sich gerne an dieses Ergebnis und an das WM-Halbfinale 2014 gegen Brasilien. Danach wurde Deutschland Weltmeister. Der hohe Sieg gegen den WM-Neuling Curaçao ist natürlich kein wirklicher Maßstab, denn am Ende war der krasse Außenseiter völlig überfordert. Aber für das Selbstvertrauen kann das Ergebnis schon wichtig sein. Thomas Bremser, Houston.
2: Die Ergebnisse der anderen Spiele aus der Nacht. Die Elfenbeinküste gewinnt 1:0 gegen Ecuador. Die Niederlande und Japan trennen sich unentschieden 2:2. Und Schweden hat sich mit 5:1 gegen Tunesien durchgesetzt. Die DFB-Elf trifft im nächsten Spiel am Samstag auf die Elfenbeinküste.
5: Das Wetter.
6: Also das mit diesem Sommer, das läuft doch nicht rund gerade, oder? Viele Wolken heute, teils Regen bis 21 Grad und morgen dann ähnlich. Es kann immer mal wieder regnen, teils auch ein Gewitter möglich. Aber es wird immerhin wärmer, bis 26 Grad sind drin. Und, das können wir zumindest verkünden, es wird jetzt nach und nach in der Woche auch immer weiter sommerlicher und wärmer.
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6: Tag zusammen an diesem Montag. Mein Name ist Laura Potting. Was? War gestern irgendwas? Habe ich irgendwas verpasst?
7: So Abpfiff mit dem knackigen 7:1. Wie ist die Stimmung hier bei euch?
6: Ach ja, das war schön, oder? Schützenfest zum WM-Auftakt für unsere Jungs. Die haben ihr erstes Gruppenspiel gegen WM-Neuling Curaçao mit 7:1 gewonnen. Ihr habt es mitbekommen. Der Bundestrainer war auch zufrieden.
8: Viele Tore gemacht. Und am Ende, ja, du musst auch erstmal 7 Tore schießen.
6: Stimmt. Gut, das mit dem 7:1, das kennen wir ja schon. Schöner Auftakt jedenfalls. So darf das dann gerne weitergehen. Dankeschön.
9: Tag.

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0: 10.30 Uhr. 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
1: Kommt gut in die neue Woche mit uns. Ich bin Florian Jossig. Die früheren Bundeskanzler Olaf Scholz und Angela Merkel standen auf seiner Todesliste, genau wie der Virologe Christian Drosten und viele weitere Promis. Deshalb soll ein Dortmunder Rechtsradikaler für mehrere Jahre ins Gefängnis. Die Bundesanwaltschaft fordert 5 Jahre Haft, denn der 50-Jährige soll für seine Pläne sogar eine eigene Plattform im Darknet betrieben haben. Darauf habe er Geld für mögliche Attentäter gesammelt und Anleitungen für Anschläge veröffentlicht. Der Mann hat vor dem Oberlandesgericht in Düsseldorf ein Teilgeständnis abgelegt. Da soll der Prozess Ende der Woche weitergehen. Ein brennendes Windrad in Böhnen hat gestern für stundenlange Probleme bei der Bahn gesorgt. Die Feuerwehr war vor Ort, konnte aber nicht viel machen. Johanna Penzek aus dem Antenne-Unna-Team fasst das Ganze zusammen.
2: Das Feuer war gestern Mittag ausgebrochen. Sowohl der Kopf des Windrads als auch ein Flügel standen in Flammen. Dichte schwarze Rauchwolken zogen kilometerweit über den Kreis. Weil der Brand in fast 100 Metern Höhe ausgebrochen war, konnte die Feuerwehr ihn nicht löschen. Sie sperrte den Bereich rund um das Windrad allerdings großräumig ab, auch weil mehrere Trümmerteile durch den Brand herabstürzten. Deshalb musste auch die Bahnstrecke zwischen Hamm und Dortmund stundenlang gesperrt werden. Es kam zu Ausfällen und Verspätungen, zum Beispiel beim RE1 und RE3. Laut Feuerwehr ging das Feuer irgendwann von selbst aus, vermutlich weil das ganze Getriebeöl im Kopf des Windrads weggebrannt war.
1: Auf der Derner Straße in Dortmund solltet ihr ab heute mehr Zeit einplanen. Unter der B236-Brücke wird eine Stromtrasse verlegt. Deshalb ist da in den nächsten Wochen nur noch eine Spur frei. Der Verkehr wird in der Zeit per Ampel geregelt. Die Arbeiten dauern rund einen Monat und gehören zur aktuellen Sanierung der B236. Die beiden Bauabschnitte von der A2 bis Scharnhorst sollen bis etwa 2028 fertig sein.
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4: Die WM läuft, das deutsche Team ist, ja, die sind auch ganz gut ins Turnier gestartet. Gab ein knappes 7:1 gegen Curaçao. Komm, das war okay gestern, oder? So, und dann sind auch die Niederlande gestern gegen Japan ins Turnier gestartet. 2:2 ging das Spiel aus. Ja, und nach dem Spiel mega herzig einfach die japanischen Fans. In Japan gibt es so ein Sprichwort, das im übertragenen Sinne heißt das so viel wie verlasse den Ort so, wie du ihn vorgefunden hast. Und deswegen haben die japanischen Fans aufgeräumt im Stadion, haben ihren Müll in Plastiktüten gepackt, mitgenommen und entsorgt. Wie herzig ist das denn, oder? Ich glaube, das muss ich mal bei mir zu Hause einführen. Laura Potting hier. Hallo! Hallo.

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0: So, die Woche wird ja wettermäßig jetzt so nach und nach ein bisschen sommerlicher. Das passt auch hervorragend, weil wir ja mit 7 Meilen Flipflops aufs Rainbow Festival zusteuern.
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1: Das wird schön. Boney M also auch am Start beim Rainbow Festival und hier bei uns jetzt auch mit Daddy Cool.
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2: Ich bin Lea Matschulat. Die USA und der Iran haben eine vorläufige Übereinkunft für einen Ausweg aus dem Iran-Krieg gefunden.
3: Wichtige Punkte waren in letzter Minute gelöst worden, darunter die sofortige Aufhebung der US-Seeblockade und ein Ende aller Kriegshandlungen auch im Libanon. Unterzeichnet werden soll das Abkommen Ende der Woche in der Schweiz und dann erst wird die Straße von Hormuz geöffnet, dann erst ist der Deal offiziell besiegelt. In weiteren Gesprächen sollen weitere technische Details geklärt werden. Umsetzung und Kontrolle der Einhaltung werden dann kompliziert, denn die USA und der Iran verhandeln nach wie vor nicht direkt. Aus den USA, Tina Eck.
2: An deutschen Krankenhäusern gehen heute die Proteste gegen Kürzungen im Gesundheitswesen weiter. Die Gewerkschaft Verdi hat bundesweit Servicebeschäftigte an mehr als 120 Krankenhäusern und Pflegeeinrichtungen zu Aktionen aufgerufen. Es kann zu kleineren Einschränkungen kommen. Gefordert werden gute Bedingungen und Bezahlung für Bereiche wie Reinigung, Küche und Logistik. Anlass für den Protest sind die geplanten Reformprogramme von Gesundheitsministerin Warken. In Norwegen soll heute das Urteil gegen Marius Borg Høiby fallen. Der Sohn der norwegischen Kronprinzessin ist in 40 Punkten angeklagt, unter anderem wegen mehrerer Vergewaltigungen und Drogen- und Verkehrsdelikten. Die Staatsanwaltschaft hat 7 Jahre und 7 Monate Haft gefordert. Høiby wird die Urteilsverkündung aus dem Gefängnis verfolgen. Er muss aus gesundheitlichen Gründen nicht vor Gericht erscheinen. Schützenfest zum WM-Auftakt für die deutsche Fußballnationalmannschaft. Die DFB-Auswahl hat in Houston ihr erstes Gruppenspiel gegen WM-Neuling Curaçao mit 7:1 gewonnen.
4: 7:1, die deutschen Fans erinnern sich gerne an dieses Ergebnis und an das WM-Halbfinale 2014 gegen Brasilien. Danach wurde Deutschland Weltmeister. Der hohe Sieg gegen den WM-Neuling Curaçao ist natürlich kein wirklicher Maßstab, denn am Ende war der krasse Außenseiter völlig überfordert. Aber für das Selbstvertrauen kann das Ergebnis schon wichtig sein. Thomas Bremser, Houston.
2: Die Ergebnisse der anderen Spiele aus der Nacht. Die Elfenbeinküste gewinnt 1:0 gegen Ecuador. Die Niederlande und Japan trennen sich unentschieden 2:2. Und Schweden hat sich mit 5:1 gegen Tunesien durchgesetzt. Die DFB-Elf trifft im nächsten Spiel am Samstag auf die Elfenbeinküste.
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6: Viele Wolken sind da unterwegs heute, die bringen auch mal Regen, dazu bis 21 Grad. Morgen dann schon ein bisschen wärmer, bis 26 Grad, dazu aber weiter Regen und vereinzelt auch Gewitter. Aber einen Lichtblick gibt es. Es wird die Woche jetzt nach und nach schöner und wärmer und sommerlicher.
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1: Florian Jostl hier für euch. Einen schönen Montag wünsche ich. Er soll Todeslisten mit Politikern geschrieben und Attentate geplant haben. Deshalb soll ein Dortmunder Rechtsradikaler für mehrere Jahre ins Gefängnis. Kirsten Gutmann aus dem Antenne Unna-Team. Die Bundesanwaltschaft fordert 5 Jahre Haft.
2: Richtig, denn der 50-Jährige soll für seine Pläne sogar eine eigene Plattform im Darknet betrieben haben. Darauf habe er Geld für mögliche Attentäter gesammelt und Anleitungen für Anschläge veröffentlicht. Auf seinen Todeslisten standen die früheren Bundeskanzler Olaf Scholz und Angela Merkel, der Virologe Christian Drosten und viele weitere Prominente. Der Mann hat vor dem OLG Düsseldorf ein Teilgeständnis abgelegt. Da soll der Prozess Ende der Woche weitergehen.
1: In Kamen soll sich die Kinder- und Jugendarbeit deutlich verändern. Der Jugendhilfeausschuss hat dafür einen neuen Förderplan bis 2030 beschlossen. Die Stadt will vor allem, dass Kinder und Jugendliche sich stärker einbringen. Außerdem sollen Menschen mit unterschiedlichen Voraussetzungen leichter mitmachen können. Die Angebote sollen also inklusiver werden. Zusätzlich will Kamen die Schulsozialarbeit und die mobile Jugendarbeit stärken, damit junge Menschen besser direkt in ihrem Alltag erreicht werden. Grundlage für den Plan waren unter anderem Befragungen an Schulen. Mehr als 1.100 Kinder und Jugendliche haben dabei mitgemacht und ihre Sicht eingebracht. Die Stadt sagt, dass sie die Maßnahmen allerdings nur umsetzen kann, wenn es finanziell möglich ist. Die Diakonie und Caritas sammeln bei uns im Kreis Unna ab sofort wieder Spenden. Die sogenannte Sommersammlung ist gestartet und geht bis Anfang Juli. Bis letztes Jahr wurde vor Ort an Haustüren geklingelt. Das passiert zwar auch weiterhin, ab diesem Jahr kann aber auch online gespendet werden. Das geht über die Internetseite füreinanderhier.org. Das gesammelte Geld wird an verschiedene soziale Projekte gespendet, zum Beispiel für die Beratung zugewanderter Menschen oder Trauergruppen für Kinder und Jugendliche. Gucken wir aufs Wetter bei uns im Kreis. Das hat heute erstmal noch einige dichte Wolken im Gepäck. Richtung Nachmittag lockert es aber ein bisschen auf und es soll auch größtenteils trocken bleiben. Dazu aktuell 13 Grad in Holzwickede, 14 sind es in Werne, bis 19 sind heute noch drin. Morgen wird es ein Ticken freundlicher schon und auch wärmer. Ab Mittwoch kommt sogar allmählich der Sommer zurück. Und damit geht's noch rüber auf die Straßen. A1 Dortmund-Münster zwischen dem Kamener Kreuz und Hamberg-Kamen. 3 Kilometer Stau plus 10 Minuten. Jetzt die 1 Münster-Dortmund zwischen dem Kamener Kreuz und dem Kreuz Dortmund-Unna. 4 Kilometer stockend plus 5 Minuten. Die A45 Hagen-Dortmund zwischen dem Kreuz Hagen und dem Westhofener Kreuz. 3 Kilometer stockender Verkehr plus 6. Und weiter auf der 45 Richtung Dortmund zwischen Hafen und dem Kreuz Castrop-Rauxel-Ost. 1 Kilometer Stau plus 7 Minuten. Kommt gut durch.
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3: Mit Marc Weiß. Schönen guten Tag. Die EU und viele andere Staaten der Welt haben das von den USA und dem Iran angekündigte Rahmenabkommen zum Kriegsende begrüßt. Kommissionspräsidentin von der Leyen bat um eine schnelle und vollständige Umsetzung. Vor allem die Kämpfe im Libanon müssten aufhören, sagte sie. Der Iran macht genau das zur Bedingung. Das Abkommen soll am Freitag in Genf unterzeichnet werden. Danach soll dann auch die Straße von Hormuz wieder geöffnet sein. Das hat US-Präsident Trump angekündigt. Danny Hopper aus dem News-Team. Trump ist heute auch beim G7-Treffen im französischen Evian dabei. Da dürfte es dann wahrscheinlich auch um die Sicherung der Straße von Hormuz gehen.
4: Mit Sicherheit. Schiffe der Welt, lasst eure Motoren an, lasst das Öl fließen. Das hat Trump direkt auf seiner Plattform Truth Social geschrieben. In den nächsten Tagen soll die Meerenge zunächst von Minen befreit werden und dann soll sie ab Freitag wieder für den Schiffsverkehr freigegeben werden. Und da kommen dann jetzt auch die Europäer ins Spiel. Länder wie Deutschland, Frankreich und Großbritannien hatten ja schon im April zugesichert, dass sie bei der Sicherung der Straße von Hormuz helfen werden. Wer dabei was übernimmt, darüber dürfte jetzt in Evian beraten werden. Bundeskanzler Merz sagte, das jetzige Abkommen könne zur Erholung der Weltwirtschaft beitragen. Dazu müsse die Straße von Hormuz aber auch dauerhaft und uneingeschränkt geöffnet werden. Denn es gibt noch einige offene Fragen, die das Rahmenabkommen gar nicht berührt. Zum Beispiel das iranische Atomprogramm und Raketenarsenal oder auch die Sanktionen gegen den Iran. Das waren ja auch bisher die großen Knackpunkte und die müssen jetzt erstmal in weiteren Verhandlungen noch gelöst werden.
3: Infos von Danny Hopper aus dem News-Team. Vielen Dank. Jetzt weitere Themen in der Zusammenfassung. Das Auftaktspiel der deutschen Nationalmannschaft bei der Fußball-WM haben offenbar doch deutlich mehr Menschen gesehen, als es in den Umfragen vor der WM den Anschein hatte. Im Schnitt waren 23,4 Millionen Menschen in Deutschland vor dem Fernseher. Der Marktanteil lag bei über 70%. Der Sohn von Norwegens Kronprinzessin Mette Marit, Marius Borg Høiby, ist wegen Vergewaltigung und anderer Delikte zu 4 Jahren Gefängnis verurteilt worden. Das Gericht in Oslo befand den 29-Jährigen in zentralen Anklagepunkten für schuldig. Der Prozess gegen den Sohn aus einer früheren Beziehung hatte Norwegen monatelang beschäftigt. Die britische Regierung plant ein Social-Media-Verbot für Kinder und Jugendliche unter 16. Das kündigte Premierminister Starmer an. Großbritannien folgt damit dem Vorbild Australiens. Dort wurde im vergangenen Jahr das weltweit erste generelle Social-Media-Verbot für unter 16-Jährige eingeführt. Bei uns in Deutschland wird über dieses Thema noch diskutiert. Die Signale aus dem Nahen Osten haben den Ölpreis sinken lassen. Leider merken wir das an der Tankstelle erst sehr viel später. Der ADAC meldet für heute noch keine Weitergabe der gesunkenen Ölpreise in einem angemessenen Umfang, wie es heißt. Gestern kostete ein Liter Super E10 im bundesweiten Tagesschnitt 1,88 Euro. Diesel lag bei 1,83 Euro. Die Preise hätten sich seit Mittwoch vergangener Woche kaum bewegt, meldet der ADAC. Der Club fordert deshalb eine schnelle Weitergabe des gesunkenen Ölpreises an die Autofahrer. Und zwar jetzt.
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6: Also das mit diesem Sommer, das läuft doch nicht rund gerade, oder? Viele Wolken heute, teils Regen bis 21 Grad und morgen dann ähnlich. Es kann immer mal wieder regnen, teils auch ein Gewitter möglich. Aber es wird immerhin wärmer, bis 26 Grad sind drin. Und, das können wir zumindest verkünden, es wird jetzt nach und nach in der Woche auch immer weiter sommerlicher und wärmer.
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6: Und hier kommen die Staus und zwar ab 20 Minuten Zeitverlust. Das ist schon einiges los. Die A1 Dortmund-Münster zwischen dem Kamener Kreuz und Hamburg um Werne. 7 Kilometer Stau, 24 Minuten plus. Die A2 Dortmund-Oberhausen zwischen dem Dreieck Bottrop und dem Kreuz Oberhausen. 4 Kilometer Stau, 20 Minuten. Die A30 Osnabrück-Rheine zwischen Lotte und Ibbenbüren. 7 Kilometer Stau, 37 Minuten müsst ihr hier mehr einplanen. Die A57 Krefeld-Nimwegen zwischen dem Kreuz Mörs und dem Kreuz Kamp-Lindfort. 4 Kilometer Stau, 23 Minuten. Und die A61 Mönchengladbach-Koblenz zwischen Miel und Auffahrt Grafschaftringen. 8 Kilometer Stau, 24 Minuten plus. Gute Fahrt!
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6: Hallo zusammen an diesem Montag und für eure Mittagspause jetzt ein Riesenhit aus dem Jahr 1999 aus dem Film Eine wie keine, Freddie Prinze Jr. in Hochform, soweit er die haben kann. Hier ist Sixpence, None the Richer, hier ist Kiss Me und ich bin Laura Potting. Einen schönen Start in diese Woche. Hallo!

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2: Mit Viktoria Michelt, schönen guten Tag zusammen. Zwei Männer haben am Wochenende versucht, einem Holzwickeder die Geldbörse zu klauen. Die Polizei spricht von versuchter räuberischer Erpressung. Passiert war das Ganze in der Nacht von Freitag auf Samstag an der Wilhelmstraße. Die Männer fragten den 49-Jährigen nach einer Zigarette. Dann forderten sie den Mann auf, seine Geldbörse rauszurücken. Als er das nicht tat, kam es zu einer Auseinandersetzung. Dabei wurde einer der Unbekannten im Gesicht verletzt. Dann flüchteten die Täter in Richtung zur alten Kolonie. Die Polizei sucht nun nach ihnen. Zeugen sollen sich bei der Wache in Unna melden. Im Prozess gegen einen rechtsextremen Informatiker aus Dortmund fordert die Bundesanwaltschaft 5 Jahre Haft. Der 50-Jährige soll im Darknet eine Plattform für Attentate auf Politiker und Wissenschaftler betrieben haben. Auf sogenannten Todeslisten stand unter anderem Ex-Kanzlerin Angela Merkel und der Virologe Christian Drosten. Laut Anklage rief der Mann zu Mordanschlägen auf und versuchte, diese über Kryptowährungen zu finanzieren. Außerdem soll er Bauanleitungen für Bomben veröffentlicht haben. Der Dortmunder hat schon ein Teilgeständnis abgelegt, weist aber eine terroristische Absicht zurück. Ende der Woche soll der Prozess in Düsseldorf weitergehen. Die Stadt Lünen sucht aktuell Kandidaten für den Heimatpreis. Die Auszeichnung sollen Menschen, Vereine und Initiativen bekommen, die sich ehrenamtlich für das Gemeinwohl und den Zusammenhalt in der Stadt einsetzen. Vorschläge und Bewerbungen könnt ihr ab heute einreichen. Das geht bis Anfang August. Über die Preisträger wird dann im Herbst entschieden. Die Preisverleihung ist Anfang 2027 beim Neujahrsempfang der Bürgermeisterin. Im vergangenen Jahr bekam den Heimatpreis unter anderem die Grubenwehrvereinigung Viktoria, der Sozialverband VdK Lünen und der Schützenverein Wedding. Das Wetter bei uns im Kreis ist aktuell noch grau, viele Wolken am Himmel. Gegen Nachmittag klart es aber so ein bisschen auf und es wird wärmer, bis zu 19 Grad sind heute drin. Aktuell noch 14 Grad in Selm und bei euch in Bergkamen. Morgen bekommen wir dann einen Mix aus Sonne und Wolken. Morgens ist zwar erst noch Regen möglich, dann wird die Sonne aber im Laufe des Tages stärker. Das Ganze bei bis zu 23 Grad. Auf den Straßen staut es sich auf der A1 Dortmund Richtung Münster zwischen dem Kamener Kreuz und Hamburg-Humverne 7 Kilometer Stau, 20 Minuten kommen da oben drauf. A1 Münster Richtung Dortmund zwischen dem Kamener Kreuz und Unna 3 Kilometer Stop and Go, 5 Minuten on top. Und A45 Hagen Richtung Dortmund zwischen dem Kreuz Hagen und dem Westhofener Kreuz 4 Kilometer Stau, da kommen nochmal 10 Minuten extra. Dann wird noch geblitzt und zwar in Unna am Hillering. Da wo es geht, habt eine gute und vor allem sichere Fahrt.
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3: Hi zusammen, Ed Sheeran, ne? Ed Sheeran hat sich ja die Haare abrasiert, ist schon eine Weile her. Und ich habe immer noch so ein bisschen Oma-Vibes, weißt du, wo ich dann so denke, Junge, deine Haare, sie waren doch so schön, warum hast du die denn so kaputt geschnitten? Weißt du, wie unsere Omas früher immer unseren Style kommentiert haben? Kind, deine Locken, was hast du getan? Naja, und während ich mich dabei erwische, wie ich denke, Junge, lass die Haare wieder wachsen, denke ich mir, nee, der soll doch mit seinen Haaren machen, was er will. Schließlich ist er ja nur zum Singen hier. Und das kann er ja ganz hervorragend. Hier ist Azizam und ich bin Laura Potter.

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1: Manchmal merkst du es gar nicht sofort, aber dein Körper weiß schon längst Bescheid. Die Schultern sind angespannt, der Kopf ist voll, du antwortest gereizter als sonst. Stress passiert nämlich nicht nur im Kopf, er passiert im ganzen Körper. Und spannend dabei ist, unter Stress verändert sich fast automatisch auch unsere Atmung. Sie wird flacher, schneller, hektischer. Viele Menschen halten sogar unbewusst kurz die Luft an, wenn sie konzentriert oder angespannt sind. Das Problem daran, unser Körper interpretiert diese Atmung wiederum als Signal dafür, dass Gefahr besteht. Und so entsteht eine Art Stressschleife. Die gute Nachricht, wir können diese Schleife durchbrechen. Forschungen zeigen, dass langsames, bewusstes Atmen unser Nervensystem beruhigen kann. Besonders längeres Ausatmen hilft dem Körper dabei,

0: Kontrolle zu bringen, fang erstmal mit einem Atemzug an. Komm gut in die Woche, dein Montagscoach.
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1: Mit Thorsten Adolfs. Guten Tag. Soziale Netzwerke sind schon länger auch digitale Marktplätze. Vor allem junge Menschen kaufen Produkte mit wenigen Klicks direkt über TikTok, Instagram, Facebook oder Pinterest. Oft lassen sie sich dabei von Influencern inspirieren, aber der schnelle Einkauf bringt auch Risiken mit sich. Dazu gibt es jetzt eine Analyse der Krankenkasse DRK Gesundheit und der Uniklinik Hamburg-Eppendorf. Malte Albrecht aus den News. Der Einfluss von Social Media ist mittlerweile gewaltig.
2: Ja, und das in einem durchaus bedenklichen Ausmaß. Fast jeder Zweite zwischen 10 und 17 Jahren gab an, durch Werbung auf Social Media zum Kauf angeregt zu werden. Weitere 40% kaufen Produkte, weil Influencer sie empfehlen. Laut der Studie klicken sich viele junge Menschen mindestens einmal pro Woche durch Online-Shops. Am beliebtesten ist Amazon, aber auch die chinesischen Plattformen Temu und Shein gehören inzwischen zu den Top 5. Am häufigsten werden Kleidung, Schuhe und Accessoires gekauft. Jeder 8. Jugendliche gibt dafür pro Jahr bis zu 1.200 Euro aus.
1: Laut der Studie gelten schon 1,2% der Jugendlichen als problematische Online-Käufer.
2: Ein Grund dafür sind die psychologischen Tricks der Plattformen. Dazu gehören besonders günstige Preise, aber auch Glücksspielelemente, die zum Kauf verleiten sollen. Hinzu kommt Werbung, die gezielt über Algorithmen ausgespielt wird. Und Influencer lösen halt bei vielen Jugendlichen den Wunsch aus, so sein zu wollen wie sie. Deshalb landet das beworbene Produkt im Warenkorb. Experten fordern deshalb mehr Medienkompetenz. Kinder und Jugendliche müssten lernen, Werbung und die kommerziellen Interessen dahinter besser zu erkennen, sagt DRK-Chef Storm. In der Verantwortung sieht er dabei nicht nur die Eltern, sondern auch Schulen und die Politik.
1: Danke Malte und jetzt weitere Meldungen im Überblick. Der Wirtschaftsverband Fuels und Energie rechnet damit, dass die Spritpreise fallen werden, wenn die USA und der Iran ihr Abkommen unterzeichnet haben. Ein Problem bei der Preisgestaltung seien aber die vielen Raffinerien und Ölförderanlagen, die beschädigt wurden, heißt es. Es werde viele Monate dauern, bis die normale Produktion wieder erreicht sei. Nach seiner Verurteilung zu 4 Jahren Haft hat der Sohn der norwegischen Kronprinzessin Mette-Marit, Høiby, noch einmal die Freilassung aus der Untersuchungshaft beantragt. Er begründet das mit dem schlechten Gesundheitszustand seiner Mutter. Sie leidet an einer schweren Lungenkrankheit. Sein erster Antrag war von einem Gericht abgelehnt worden. Das Interesse am ersten WM-Auftritt der deutschen Fußballnationalmannschaft war groß. Im Schnitt fast 23,5 Millionen Menschen haben sich den Auftritt der DFB 11 gegen Curaçao in der ARD angeschaut. Der Marktanteil lag bei gut 70%. Die Quote war damit besser als beim Eröffnungsspiel der Heim-EM vor 2 Jahren. Forscher rechnen damit, dass es bis 2060 in Deutschland mehr als 2 Millionen Menschen mit einer Demenzerkrankung geben könnte. Die Experten des Wissenschaftlichen Instituts der AOK sagen, das hänge mit der weiter alternden Gesellschaft zusammen. Sie sagen aber auch, dass man vorbeugen kann. Wird früher gegen Bluthochdruck oder Diabetes vorgegangen und generell stärker auf Bildung gesetzt, dann lasse sich etwa die Hälfte der Neuerkrankungen vermeiden. Um vorzubeugen, sollte auf Faktoren wie gesundes Hören und Sehen, wenig Alkohol und keine Zigaretten geachtet werden. Auch Übergewicht und soziale Isolation würden eine große Rolle spielen, heißt es. Das waren die Nachrichten mit Thorsten Adolfs.
3: Das Wetter.
4: Viele Wolken sind da unterwegs heute, die bringen auch mal Regen, dazu bis 21 Grad. Morgen dann schon ein bisschen wärmer, bis 26 Grad, dazu aber weiter Regen und vereinzelt auch Gewitter. Aber einen Lichtblick gibt es. Es wird die Woche jetzt nach und nach schöner und wärmer und sommerlicher.
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4: Und das sind die Staus ab 12 Minuten Zeitverlust. Die A2 Dortmund-Oberhausen zwischen dem Dreieck Bottrop und dem Kreuz Oberhausen. 4 Kilometer Stau, 17 Minuten plus. Die A3 Köln-Arnheim zwischen dem Kreuz Oberhausen-West und dem Kreuz Oberhausen. 4 Kilometer Stau, 12 Minuten. Die A30 Osnabrück-Rheine zwischen Lotte und Ibbenbüren. 10 Kilometer Stau, 1 Stunde kommt hier oben drauf. Die A61 Mönchengladbach-Koblenz zwischen Miel und Auffahrt Grafschaft-Ringen. 9 Kilometer Stau, eine halbe Stunde plus. Und die A555 Bonn-Köln zwischen Köln-Godorf und dem Kreuz Köln-Süd. 3 Kilometer Stau, 17 Minuten plus. Gute Fahrt!
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4: Stau, Stau, Stau. Und wenn der Stau dann rum ist, Stau. Ja, die plötzliche Sperrung der Bonner Nordbrücke hat die Stadt und die Region echt getroffen. Ihr habt es bei uns gehört. Die Brücke ist ja die wichtigste Ost-West-Verbindung der Region und musste wegen neu entdeckter Schäden bis auf Weiteres für den Verkehr gesperrt werden. Ja, und jetzt versuchen sie da in Bonn irgendwie das Verkehrschaos abzumildern. Und deswegen ist der ÖPNV da ab heute kostenlos in der Stadt. Also mit Bussen, Straßen, Stadtbahnen könnt ihr von heute an bis Ende Juni ohne Ticket fahren. Das gilt allerdings nicht fürs Umland oder für regionale Züge der Deutschen Bahn. Sonst wäre das ja auch alles zu einfach gewesen. Laura Potting hier. Kommt gut in die neue Woche mit uns und hoffentlich auch staufrei im ganzen Land.

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0: Also so langsam bekomme ich eine Winterdepression, wenn das mit diesem Wetter so weitergeht. Wir können aber fröhlich erquickt verkünden, geht es nicht. Die Woche wird es wieder wärmer und sommerlicher. Der Kollege Sascha Fassbender ist da. Hallo.
1: Oh ja, hallo. Mittwoch bis zu 28 Grad und Donnerstag, haltet euch fest, bis zu 32 Grad.
0: Oh.
1: Ja, ja, ja. Man muss aber auch sagen, die Wolken am Himmel, die bleiben. Teilweise ist es bedeckt und nass örtlich auch
0: das
1: mit Gewittern.
0: Das wollen wir gar nicht. Lala, ich habe gar nichts gehört. Also ich habe sommerlich und 32 Grad gehört. Ja. So, ich finde es höchste Zeit, wir spielen eine Runde sommerliches Bullshit-Bingo.
1: Ich will ja nicht sagen, dass unsere Dachgeschosswohnung heiß ist, aber hier kam eben Hobbit und hat einen Ring reingeworfen.
0: Es wird Zeit, dass es wieder regnet. Die armen Bäume, die brauchen auch mal Wasser.
1: Hast du dich eigentlich schon eingecremt.
2: Mit der Lotion.
0: Sascha, 32 Grad, das ist mir jetzt aber auch viel zu heiß. Die Sommer werden immer heißer. Früher war das anders.
1: Das hält doch keiner aus. Wie soll man denn da schlafen?
0: Sascha, riechst du das?
1: Nein.
0: Doch, es riecht nach leicht angekohltem, toten Tier.
1: Die Metzger freuen sich. Haben wir noch Grillsoße? Ich glaube, ich kaufe mal lieber noch so 5 bis 6.
0: Ja, man kann nie genug Grillsoßen haben und merke, Elektrogrill ist kein richtiger Grill.
1: Wer ohne Holzkohle grillt, hat die Kontrolle über sein Leben verloren.
0: Komm, mach noch Kräuterbaguettes drauf.
1: Scheiße, ich wollte doch eigentlich nicht so viel essen.
0: Junge, stell das Bier kalt.
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1: Mit Viktoria Michelt. Schönen guten Tag zusammen. Zwei Männer haben am Wochenende versucht, einem Holzwickeder die Geldbörse zu klauen. Die Polizei spricht von versuchter räuberischer Erpressung. Passiert war das Ganze in der Nacht von Freitag auf Samstag an der Wilhelmstraße. Die Männer fragten den 49-Jährigen nach einer Zigarette. Dann forderten sie den Mann auf, seine Geldbörse rauszurücken. Als er das nicht tat, kam es zu einer Auseinandersetzung. Dabei wurde einer der Unbekannten im Gesicht verletzt. Dann flüchteten die Täter in Richtung zur alten Kolonie. Die Polizei sucht nun nach ihnen. Zeugen sollen sich bei der Wache in Unna melden. Im Prozess gegen einen rechtsextremen Informatiker aus Dortmund fordert die Bundesanwaltschaft 5 Jahre Haft. Der 50-Jährige soll im Darknet eine Plattform für Attentate auf Politiker und Wissenschaftler betrieben haben. Auf sogenannten Todeslisten stand unter anderem Ex-Kanzlerin Angela Merkel und Virologe Christian Drosten. Laut Anklage rief der Mann zu Mordanschlägen auf und versuchte, diese über Kryptowährung zu finanzieren. Außerdem soll er Bauanleitungen für Bomben veröffentlicht haben. Der Dortmunder hat schon ein Teilgeständnis abgelegt, weist aber eine terroristische Absicht zurück. Ende der Woche soll der Prozess in Düsseldorf weitergehen. Die Diakonie und Caritas sammeln bei uns im Kreis ab sofort wieder Spenden. Die sogenannten Sommersammlung ist gestartet und geht bis Anfang Juli. Bis letztes Jahr wurde oft vor Ort an der Haustür geklingelt. Das passiert zwar auch weiterhin, ab diesem Jahr kann man aber auch online spenden. Das gesammelte Geld wird an verschiedene soziale Projekte gespendet, zum Beispiel für die Beratung zugewanderter Menschen oder Trauergruppen für Kinder und Jugendliche. Das Wetter bei uns im Kreis ist aktuell noch grau, viele Wolken am Himmel, die Sonne schafft es dann noch nicht durch. Gleich am Nachmittag kommt sie aber immer mal wieder raus. Das Ganze aktuell bei 16 Grad in Werne und in Unna, bis zu 19 Grad sind dann heute noch drin. Morgen bekommen wir dann morgens erst noch etwas Regen, dann aber ein Mix aus Sonne und Wolken, das Ganze bei bis zu 23 Grad. Auf den Straßen staut es sich auf der A1 Münster Richtung Dortmund. Zwischen Hamburg und Werne und im Kreuz Dortmund-Unna 5 Kilometer Stau, 10 Minuten kommen da oben drauf. Und A45 Hagen Richtung Dortmund. Zwischen dem Kreuz Hagen und dem Westhofener Kreuz 3 Kilometer Stau, da seid ihr in 7 Minuten plus durch. Dann wird immer noch geblitzt in Unna am Hillering. Da wo es geht, habt eine gute und vor allem sichere Fahrt.
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2: Hallo zusammen, schön, dass ihr zuhört. Mein Name ist Laura Potting und das hier ist die bezaubernde Loy mit Red Eyes. Einen schönen Mittag wünsche ich euch.

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0: Es klingt wie ein Traum, ne? Abnehmen ohne krasse Diät, ohne Großsport, geil. Mit der sogenannten Abnehmspritze soll das ja jetzt angeblich gehen. Und das ist unser Thema diese Woche. Diese Abnehmspritze gibt es bald sogar als Pille und die ist ja eigentlich ein Diabetesmedikament, hat aber auch die sehr willkommene Nebenwirkung, du hast einfach weniger Hunger. Viele Stars haben es in den letzten Jahren vorgemacht, nehmen die Spritze schon und jetzt nehmen das aber auch immer mehr Otto-Normalverbraucher. Allerdings warnen Experten auch vor Nebenwirkungen. Deswegen an euch die Frage, würdet ihr die Abnehmspritze überhaupt nehmen?
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3: Ich habe gehört über eine Ex-Kollegin, dass sie das genommen hat und dass sie wunderschön abgenommen hat.
4: Nee, ich habe ganz gut einfach durch eine Ernährungsumstellung abgenommen und finde es auch immer besser, den Weg zu bevorzugen, um damit eine bessere Verbindung zum Essen aufzubauen, als einfach irgendeine Pille zu nehmen.
5: Ich sehe das ganz genauso. Wir haben genügend gesunde Nahrungsmittel. Wenn wir uns besser informieren, könnten wir auch besser leben.
6: Von einer Freundin, der Bruder macht das gerade. 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
3: Mit Thorsten Adolfs. Guten Tag. Schon lange werden in Deutschland immer weniger Kinder geboren und das macht sich jetzt auch in den Kitas und Schulen bemerkbar. Das zeigt der neue nationale Bildungsbericht, den Bildungsministerin Prien eben in Berlin vorgestellt hat. Demnach sinkt die Zahl der betreuten Kleinkinder und ab dem Schuljahr 2027/28 werden wohl auch weniger Kinder in eine Grundschule gehen. Malte Albrecht aus dem News-Team, bedeutet das endlich eine Entlastung für das Bildungssystem in Deutschland?
4: Nein, wohl eher nicht. Zwar gibt es weniger Kinder, gleichzeitig werden in den Kitas aber mehr Kinder eines einzigen Jahrgangs betreut. Gerade bei den unter Dreijährigen gäbe es weiterhin Betreuungslücken, heißt es im Bericht. Der Grund, immer mehr Eltern wollen auch für die ganz Kleinen schon einen Kita-Platz. Und auch an den Grundschulen bleibt der Bedarf durch den Rechtsanspruch auf Ganztagsbetreuung konstant hoch, kann aber weiterhin nicht gedeckt werden. Also weniger Kinder bedeuten nicht automatisch weniger Belastung.
3: Der Bericht schaut nicht nur auf die Zahlen, sondern auch auf die Qualität von Bildung.
4: Und die Ergebnisse sind erneut ernüchternd. Die Leistungen von Schülerinnen und Schülern in Lesen, Mathematik und Naturwissenschaften haben sich weiter verschlechtert. Außerdem hängt der Bildungserfolg in Deutschland weiterhin stark vom Elternhaus ab. Also das altbekannte tiefsitzende Problem gibt es immer noch. Zwar haben Bund und Länder in den letzten 2 Jahren 360 Programme gestartet, um Bildungsungleichheiten nach sozialer Herkunft zu verringern. Die Autoren des Berichts fordern aber ein besser abgestimmtes Vorgehen mit klaren Zielen, damit diese Maßnahmen auch dauerhaft wirken.
3: Danke Malte und jetzt weitere Meldungen in der Zusammenfassung. Der Iran darf wohl in Zukunft offiziell Gebühren für die Durchfahrt von Schiffen in der Straße von Hormus verlangen. Das Rahmenabkommen zwischen den USA und dem Iran soll nach Angaben der iranischen Nachrichtenagentur Fars eine entsprechende Klausel beinhalten. Unterzeichnet werden soll es am Freitag in Genf. Bei Protesten gegen den G7-Gipfel, der heute Abend in Evian beginnt, hat es in Genf mehrere Festnahmen und Ausschreitungen gegeben. Demonstranten bewarfen Sicherheitskräfte mit Flaschen, Steinen und Feuerwerkskörpern. Die Polizei setzte Tränengas ein. Hauptthemen in der Schweiz sollen das Iran-Abkommen und Russlands Angriffskrieg auf die Ukraine sein. Weil das Wetter schön werden soll, rechnet der ADAC am nächsten Wochenende mit vollen Strafen. Viele Urlauber ohne schulpflichtige Kinder würden die Zeit für eine Kurzreise oder für Tagesausflüge nutzen, heißt es. Dazu beginnen nach Angaben des Automobilclubs in Teilen von Skandinavien die Ferien und es gibt in Deutschland mehrere Großveranstaltungen. In Bonn können ab heute Busse und Bahnen kostenlos genutzt werden. Die Regelung gilt aber nur bis Ende des Monats. Die Stadtwerke reagieren damit auf die Sperrung der Nordbrücke. Die kostenlosen Fahrten gelten nur innerhalb des Bonner Stadtgebiets. Regionale Züge oder Fahrten ins Umland sind davon ausgenommen. Dafür ist weiterhin ein Ticket nötig. Weil die Nordbrücke als wichtige Verbindung über den Rhein auf unbestimmte Zeit gesperrt bleibt, setzt die Stadt zusätzlich auf mehr Autospuren und alternative Routen für Radfahrer. Außerdem wird für Beschäftigte der Stadtverwaltung die Homeoffice-Regelung ausgeweitet. Oberbürgermeister Deus sagte, man setze alles daran, den Verkehr in Bonn und der Region wieder fließen zu lassen. Soweit die Meldungen mit Thorsten Adolfs.
5: Es wird noch. Im Moment sind noch sehr, sehr viele Wolken unterwegs. Zwischendurch kann auch mal so ein bisschen ekliger Nieselregen runterkommen. Aber gegen Abend soll sich die Sonne dann doch nochmal zeigen. Dazu im Moment 16 Grad in Lünen und Bönen. Da kommt im Laufe des Tages auch noch ein bisschen was drauf. Morgen dann über 20 Grad und vormittags etwas Regen. Später klart es dann aber wieder auf. Auf den Straßen sieht es recht entspannt aus. Wir haben die A1 Dortmund Richtung Münster zwischen dem Kreuz Dortmund-Unna und Kamm-Zentrum. 4 Kilometer Stop-and-Go, 5 Minuten plus. A1 Münster Richtung Dortmund zwischen Hamburg-Umwerne und Unna. 4 Kilometer Stau, da braucht ihr 9 Minuten länger. Und die A45 Hagen Richtung Dortmund zwischen Dortmund-Hafen und dem Kreuz Kastrop-Rauxel-Ost. 3 Kilometer Stau, da kommt eine Viertelstunde obendrauf. Blitze habe ich aktuell nicht für euch. Solltet ihr aber welche sehen oder auch Staus und Störungen, die ich jetzt nicht dabei hatte, meldet euch gerne kostenlos unter der 0800 53 die 7988.
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5: Einen schönen Start euch in diese Woche. Wetter lässt noch so ein bisschen zu wünschen übrig. Aber naja, alles ein bisschen Hilfe für euch.

0: Ich weiß noch, wie das früher immer mit dem Verabreden lief, als ich noch das Festnetztelefon in die Hand nahm und meine Freundin angerufen habe, ob sie denn Zeit hat. Ganz verrückte Zeit. Mittlerweile läuft es ja dann doch eher über das Smartphone. Also früher war Telefonieren doch irgendwie ein bisschen schöner.
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2: Noch vor ein ganz paar Jahrzehnten stand auf dem Telefontischchen im Flur unser Telefon und war mit einer Schnur an der Wand befestigt, sodass wir auch nicht weglaufen konnten. Man ging zum Telefon und sprach voll konzentriert.
3: Müller am Apparat, hallo.
2: Heute telefonieren wir überall. Im Zug.
3: Du, wir haben leider Verspätung. Ich bin gerade im Tunnel. Kannst du bitte einkaufen?
2: Oder mit 250 Sachen auf der Autobahn.
3: Ja, schick mir das bitte nochmal alles per Mail. Ich antworte dann direkt. Ich habe ja hier Tempomat im Auto.
2: Lieber nicht. Oder wenn wir dem Gesprächspartner gar keine Aufmerksamkeit widmen wollen, schicken wir eine unkonzentrierte, gekeuchte Sprachnachricht beim Joggen.
3: Jedenfalls wollte ich dir noch erzählen. Oh, warte mal jetzt. Oh, ich bin hier irgendwo reingetreten.
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Nelly Furtado mit Powerless hier bei Antenne Ona. Ein Zigarettenautomat, der nicht in die Luft geflogen ist. Also ja, er wurde aufgebrochen, aber er ist nicht explodiert. Das ist ja schon fast ein Wunder, so oft wie wir hier im Kreis Ona Zigarettenautomaten in die Luft fliegen haben. In Schwerte werden aber jetzt trotzdem Zeugen gesucht. In der Dorfstraße in Geisecke wurde so ein aufgebrochener Zigarettenautomat gemeldet. Ob und wie viel da geklaut wurde, ist nicht bekannt. Samstag gegen 8 Uhr ist das aufgefallen. Also wenn ihr da was gesehen habt, meldet euch gerne bei der Polizei in Schwerte. Die Infos hatten wir für euch hier bei Antenne Ona.

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0: Es ist jetzt 2:30.
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2: Mit Viktoria Michelt, schönen guten Tag zusammen. Nach einem Familienstreit in der Dortmunder Nordstadt sitzt ein Beteiligter in U-Haft. Polizei und Staatsanwaltschaft haben mitgeteilt, eine Auseinandersetzung am Samstagabend an der Kamener Straße Ecke Unna-Straße sei völlig eskaliert. Dabei wurde ein 37-Jähriger mit einem Messer lebensgefährlich verletzt. Er soll mit einem 33- und einem 49-Jährigen aneinander geraten sein. Dem 37-Jährigen wird jetzt versuchter Totschlag vorgeworfen. Er sei von Samstag auf Sonntag notoperiert worden. Dadurch sei er so stabil gewesen, dass man ihn habe vernehmen und einem Haftrichter vorführen können. Die anderen beiden Männer seien aus dem Gewahrsam entlassen worden. Die Staatsanwaltschaft geht davon aus, dass sie in Notwehr gehandelt haben. Zwei Männer haben am Wochenende versucht, einem Holzwickeder die Geldbörse zu klauen. Die Polizei spricht von versuchter räuberischer Erpressung. Passiert war das in der Nacht von Freitag auf Samstag an der Wilhelmstraße. Die Männer fragten den 49-Jährigen erst nach einer Zigarette. Dann forderten sie ihn auf, seine Geldbörse rauszurücken. Als er das nicht tat, kam es zum Streit, bei dem einer der Täter im Gesicht verletzt wurde. Die Polizei sucht nun nach ihnen. Zeugen sollen sich melden, genauso wie bei einem anderen Vorfall. Der war schon vergangene Woche Dienstag in Werne. Da kam es an einem Imbiss am Markt zu einem Streit. Ein 40-Jähriger schlug mit Fäusten auf einen 60-Jährigen ein. Anschließend bewarf er ihn noch mit einer Bierkiste und drohte ihm. Die Stadt Lünen sucht Kandidaten für den Heimatpreis. Die Auszeichnung sollen Menschen, Vereine und Initiativen bekommen, die sich ehrenamtlich für das Gemeinwohl und den Zusammenhalt in der Stadt einsetzen. Vorschläge und Bewerbungen könnt ihr ab heute einreichen. Das geht bis Anfang August. Über die Preisträger wird dann im Herbst entschieden. Im vergangenen Jahr bekamen den Heimatpreis unter anderem die Grubenwehrvereinigung Viktoria, der Sozialverband VdK Lünen und der Schützenverein Wedmar.
3: Danke dir, Viktoria. Heute bin ich das erste Mal mit dem Fahrrad zur Arbeit gefahren. Direkt beim Losfahren kam erstmal schön Nieselregen runter. Dachte ich mir, geil, läuft ja richtig. Aber heute Abend soll die Sonne rauskommen. Also der Heimweg wird hoffentlich schön. Bis dahin bleibt es grau und auch frischer. Um die 19 Grad sind drin. Das baut sich in Kam und Frontenberg zum Beispiel aber erst noch langsam auf. Da sind es gerade 16 Grad. A1 Dortmund Richtung Münster. Zwischen dem Kreuz Dortmund-Unna und Hamburg-Umwerne, da braucht ihr aktuell eine Viertelstunde länger, 9 Kilometer Stop and Go. Und die A1 Münster Richtung Dortmund zwischen dem Kamener Kreuz und dem Kreuz Dortmund-Unna, da stockt es 5 Kilometern, da seid ihr schon in 7 Minuten durch.
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3: So oft bin ich bisher noch nicht geflogen. Ich hatte es aber einmal, da kam der Flieger wirklich Stunden zu spät. Morgens sollte es losgehen und ich glaube, nachmittags kamen wir dann wirklich weg. Super nervig, aber es gibt jetzt eine aktuelle Regelung. Damit sollt ihr auch weiterhin entschädigt werden bei Verspätungen. Die Infos dazu gibt's gleich. Ich bin Alessa Michel. Tag zusammen.

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0: Neue Musik von Harry Styles, American Girls, hier bei uns an der ONA. Größtenteils hatte ich bisher Glück beim Fliegen. Meistens ging das alles relativ pünktlich los. Falls es euch aber doch mal passiert, dass ihr wirklich Stunden zu spät am Ziel ankommt, dann gibt's jetzt gute Nachrichten. Auch in Zukunft sollt ihr Anspruch auf Entschädigung haben, wenn ihr Verspätung habt. Antenne ONA-Reporter Dieter Ebeling, nach wirklich jahrelangen Verhandlungen haben sich die EU-Staaten und das Europaparlament da auf Regeln geeinigt.
1: Also das Wichtigste ist eigentlich, was sich nicht ändert, nämlich der Anspruch auf Entschädigung bei Verspätungen. Das bleibt, wie es war. Ab 3 Stunden gibt's Geld, wenn die Fluggesellschaft schuld war. Ein Recht auf Mitnahme eines Handgepäckstücks, das war ja gefordert worden, gibt es nun nicht. Aber künftig müssen im Netz alle Preise das Handgepäck enthalten, also Klarheit und Transparenz. Kleine Fortschritte am Rande, Schreibfehler in Namen auf Tickets können kostenlos korrigiert werden in Zukunft und Kinder brauchen für Platzreservierung neben den Eltern nichts zu zahlen.
0: Verbraucherschützer und die Bundesregierung zeigen sich da jetzt auf jeden Fall erleichtert und auch für uns hat das Vorteile. Wäre ja ärgerlich, wenn ihr in den Urlaub fliegen wollt und der erste Tag quasi schon voll für den Eimer ist, weil ihr so spät ankommt und dann gibt's nicht mal Geld dafür. Antenne ONA ist hier.

Es gibt kalte Cocktails, Wein, Softdrinks und Snacks, natürlich auch in alkoholfreien Varianten. Dazu gibt es noch Musik und einen mega Ausblick. Ihr guckt nämlich auf die beiden bekannten Wassertürme. Um 18 Uhr geht es am Donnerstag los. Der Tierpark macht deshalb auch schon eine halbe Stunde früher zu, sodass dann wirklich nur noch ihr im Tierpark seid. Tickets könnt ihr euch noch bis Mittwochabend für 15 Euro im Online-Shop sichern oder spontan an der Abendkasse. Das ist dann allerdings 2 Euro teurer. Ihr müsst dafür dann aber schon 18 Jahre alt sein für das Event. Macht euch einen schönen Montag mit Antenne Una. Jetzt gibt's Musik von Bebe Rexha. New Religion ist das.

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1: Mit Nico Hartmann. Als einer der großen Titelfavoriten greift am Abend Europameister Spanien ins WM-Geschehen ein. Die Spanier spielen ab 18 Uhr in Atlanta gegen WM-Neuling Kap Verde und erwarten einen klaren Auftaktsieg. Zum Start des Turniers muss das Team von Trainer Luis de la Fuente allerdings auf Superstar Lamine Yamal verzichten. Yamal hatte sich im April eine Oberschenkelverletzung zugezogen und ist erst seit einer Woche im Mannschaftstraining. Außerdem spielen am Abend Belgien gegen Ägypten, Saudi-Arabien gegen Uruguay und Iran gegen Neuseeland.
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2: Mit Thorsten Adolfs. Guten Tag. Die geplanten Sparmaßnahmen der Bundesregierung im Gesundheitswesen stoßen in Nordrhein-Westfalen auf scharfe Kritik. Krankenhäuser, Städte und Gemeinden und Ärzte und Pflegeverbände warnen vor massiven Folgen für die Versorgung der Patienten. Nach ihren Angaben könnten Kliniken gezwungen sein, Personal abzubauen oder ganze Bereiche zu schließen. Besonders betroffen wären die rund 311.000 Beschäftigten in den NRW-Krankenhäusern. Einzelheiten aus Düsseldorf hat José Nasiandi.
3: Die NRW-Krankenhausgesellschaft sieht viele Kliniken durch die Sparpläne der Bundesregierung zusätzlich unter Druck. Nach Angaben des Verbands würden zusätzliche Kosten und mehr Bürokratie auf die Häuser verlagert. Präsident Ingo Morell sagte uns, man stehe bereits jetzt massiv unter Spardruck.
4: Wenn jetzt noch mehr kommt, dann werden wir ganze Bereiche schließen müssen, Personal abbauen müssen oder in die Insolvenz gehen.
3: Drei Viertel der Krankenhäuser schreiben nach Angaben der Krankenhausgesellschaft schon jetzt rote Zahlen. Die gegründete NRW-Allianz befürchtet deshalb, dass sich die Versorgung weiter verschlechtern könnte. Morell kritisiert außerdem einen Widerspruch in der Gesundheitspolitik. Einerseits sollen Kliniken für Krisen- und Katastrophenfälle widerstandsfähiger werden. Andererseits sollen sie Milliarden einsparen. Das Bündnis fordert deshalb Nachbesserungen am Gesetzentwurf der Bundesregierung.
2: Und jetzt weitere Nachrichten in der Zusammenfassung. In Deutschland werden bis zum Jahr 2036 4,3 Millionen Arbeitskräfte fehlen. Das hat das arbeitgebernahe Institut der deutschen Wirtschaft berechnet. Der Renteneintritt der sogenannten Babyboomer werde den Arbeitsmarkt stärker als bislang befürchtet treffen, heißt es aus Köln. Um gegenzusteuern, sieht das Institut zwei Möglichkeiten. Es müssen mehr Menschen länger arbeiten oder es muss für Firmen leichter werden, qualifizierte Fachkräfte aus dem Ausland zu bekommen. Die Bundesregierung geht davon aus, dass sich die Bundeswehr bald an einem möglichen internationalen Einsatz zur Sicherung der Straße von Hormus beteiligen könnte. Schon am Freitag könnte ein entsprechendes Bundestagsmandat verabschiedet werden, sagte ein Regierungssprecher. Dann soll das Abkommen zwischen den USA und dem Iran unterzeichnet werden. Die Schuldnerberater fordern von Banken, überschuldete Menschen besser zu schützen. Oft passiere das in der Praxis gar nicht oder nur unzulänglich, heißt es von der Arbeitsgemeinschaft Schuldnerberatung. Das habe dann fatale Folgen. Betroffene hätten praktisch kein Geld mehr zum Leben. Pünktlich zum WM-Start finden die Biertrinker viele Angebote. Die Preise bekannter Marken fallen kräftig. Oft muss man für den Kasten im Moment weniger als 10 Euro zahlen. Nach Angaben des Getränkefachgroßhandels ist das aber eher ein kurzzeitiger Preiskampf und kein Zeichen für einen generellen Preisverfall auf dem Markt. Der Handel nutze die WM als Bühne, um Kunden mit aggressiven Rabatten in die Läden zu locken, heißt es. Die Brauereien würden so versuchen, ihre Verkäufe in einem schrumpfenden Markt anzukurbeln. Dass das funktioniert, hat sich bei der EM vor 2 Jahren gezeigt. Damals stiegen die Verkäufe durch solche Aktionen deutlich an. Soweit die Meldungen mit Thorsten Adolfs.
5: Jetzt haben wir dem Sommer aber lange genug eine Pause gegeben. Der kann jetzt ruhig mal wieder reinhauen. Heute wird das aber noch nicht so richtig was. Im Moment ist es bewölkt bei 16 Grad in Werne und Schwerte. Später wird es noch mal ein bisschen wärmer, da kommt dann auch die Sonne noch mal raus. Morgen geht's uselig los und später wird es dann mit 6 Sonnenstunden auch noch mal ganz schick. Auf der A1 Dortmund Richtung Münster zwischen Kammzentrum und Hamburg-Umwerne sind 8 Kilometer Stop and Go, da braucht ihr 10 Minuten länger. A45 Hagen Richtung Dortmund zwischen dem Kreuzhagen und dem Westhofener Kreuz 2 Kilometer Stau, 5 Minuten plus und das war's tatsächlich auch schon wieder von den Autobahnen. Solltet ihr aber was sehen, schickt uns gerne eine WhatsApp oder ruft einmal kurz kostenlos durch unter der 0800 5 3x7 988.
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5: Blumen über der Straße, Blumenkästen an Laternen, Sand mitten in der Stadt. Also die Stadt Unna ist wirklich kreativ, was so Verweilorte angeht. Jetzt kommt noch eine Sache dazu, nämlich der Stadtwald. Direkt vor der Sparkasse ist es jetzt grün und wir haben uns das angeguckt. Hört ihr gleich. Alessa Mischel für euch im Studio.

0: Jason Derulo zusammen mit Nuka, Love Not War, The Tampa Beat. Hier bei Antenne Una, 10 nach 3 bis jetzt. In Una gibt's jetzt ein schickes und entspanntes Plätzchen mehr. Das Stadtmarketing, es gibt sich ja wirklich schon seit Jahren Mühe, die City im Sommer zu verschönern. Zum Beispiel mit Spielplätzen oder auch Sonnenliegen oder auch wirklich Sand, der dann mitten in der Innenstadt liegt. Jetzt hat die Sparkasse Una Kam vor ihrer Hauptfiliale an der Bahnhofstraße nachgezogen. Babette Heuschler aus dem Antenne Una Team hat sich das mal angeguckt.
1: Zur Eröffnung des Projektes Wald in der Stadt war die 1A an der Katharinenschule eingeladen. Sie wuselten mit Eis bewaffnet durch die Anlage am Lavendel schnuppern, die Klematis beim Blühen beobachten und anschließend auf dem Sandkastenspielplatz toben. Lina, Ben, Ella und Toni fanden es
2: sehr schön. Ich finde die Blumen sehr schön und den Sandkasten und das Eis finde ich auch sehr lecker.
3: Die Pflanzen kühlen die Stadt ab und mir gefallen auch schön diese ganzen Blumen und Pflanzen. Und es ist ja halt auch gut für die Umwelt.
1: Da haben Sie recht. Landschaftsbauer Carsten Banchorus hat diese kleine Oase mit seinem Sohn zusammen aufgebaut.
4: Wir haben das Ganze im Frühjahr zusammen mit der Sparkasse entwickelt, geplant. Also schlussendlich haben wir die Sache halt jetzt so fertiggestellt in den letzten Wochen. Diese Hochbeete und die Sitz- und Liegeflächen aus Douglasienholz und die Pergolen. Ja, und das, was man jetzt hier sieht, ist eben eine Sache, die bis November bleiben soll.
1: Das Besondere, der Boden kommt ohne umweltschädigenden Torf aus und alle Elemente wie der Rindenmulch kommen aus der Umgebung und sind nachhaltig. Insgesamt soll der kleine Stadtgarten nicht nur den Menschen gefallen, sondern auch Insekten anziehen.
4: Also wir haben hier offenblühende Rosen zum Beispiel, die gut für Insekten sind. Da haben wir auch ausnahmsweise mal ein paar Schilder dran gelassen. Dann sehen wir hier einige Kräuter, Thymian, Rosmarin, also etwas Mediterranes, was eben auch nicht nur zum Würzen interessant ist, sondern wo man auf den Blüten sehr viele Insekten finden kann, die ja hier in der Stadt nur ein sehr geringes Angebot haben.
1: Und Ben weiß, was so eine kleine Oase sonst noch kann.
3: Weil das nicht so laut ist dann halt.
0: Also kein echter Wald in dem Sinne, aber auf jeden Fall eine schattige Oase bis in den November. Vielleicht motiviert das ja den Sommer jetzt mal wieder mehr Gas zu geben. Schönen Tag euch mit Antenne Una.

0: Wenn man Jennifer Lopez heißt, habt ihr eigentlich schon ausgesorgt für den Rest eures Lebens, alleine durch ihre mega erfolgreichen Songs, aber sie ist ja eben nebenher auch noch Schauspielerin. Auf Netflix gibt es jetzt zum Beispiel einen neuen Film mit ihr, Office Romance heißt der, ist so eine klassische romantische Komödie. Könnt ihr ab sofort gucken und vielleicht hat J.Lo das direkt für ihren neuen Song genutzt und der kommt darin vor, wer weiß. Hier bei Antenne Una gibt's ihn auf jeden Fall jetzt.
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0: Michael Jackson mit Bad. Es ist jetzt 4:30.
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2: Mit Viktoria Michelt. Schönen guten Tag zusammen. Nachdem gestern in Böhnen ein Windrad gebrannt hat, sind nun fast alle Sperrungen drumherum aufgehoben. Das hat Nils Böckmann, der Bürgermeister der Gemeinde, mitgeteilt. Heute Morgen hatten Mitarbeiter vom Betriebshof den Grenzweg nochmal gereinigt. Damit liegen da jetzt keine Teile mehr, die Fußgänger gefährden könnten. Ein Radius von 68 Metern rund um das Windrad ist aber noch abgesperrt. Das betrifft aber nur landwirtschaftliche Bereiche und einen Privatweg. Dort lässt der Betreiber die übrigen Teile jetzt wegräumen. Laut der Gemeinde ist außerdem klar, das Windrad muss nach dem Brand nicht abgerissen werden. Die Standfestigkeit sei gesichert und der Betreiber hatte der Gemeinde gesagt, man könne die Rotoren und die Gondel abbauen und durch neue Teile ersetzen. Währenddessen prüft der Kreis Unna nun, ob der Brand den Boden oder die Gewässer dort belastet hat. Was den Brand gestern ausgelöst hat, ist aber noch nicht klar. Nach einem Familienstreit in der Dortmunder Nordstadt sitzt ein Beteiligter in U-Haft. Polizei und Staatsanwaltschaft haben mitgeteilt, eine Auseinandersetzung am Samstagabend an der Kamener Straße Ecke Unnaer Straße sei völlig eskaliert. Dabei wurde ein 37 Jahre alter Mann mit einem Messer lebensgefährlich verletzt. Er soll mit einem 33- und einem 49-Jährigen aneinander geraten sein. Dem 37-Jährigen wird jetzt versuchter Totschlag vorgeworfen. Er sei von Samstag auf Sonntag notoperiert worden. Dadurch sei er so stabil gewesen, dass man ihn habe vernehmen und einem Haftrichter vorführen können. Die anderen beiden Männer seien aus dem Gewahrsam entlassen worden. Die Staatsanwaltschaft geht davon aus, dass sie in Notwehr gehandelt haben. Zwei Männer haben am Wochenende versucht, einem Holzwickeder die Geldbörse zu klauen. Die Polizei spricht von versuchter räuberischer Erpressung. Passiert war das in der Nacht von Freitag auf Samstag an der Wilhelmstraße. Die Männer fragten den 49-Jährigen erst nach einer Zigarette, dann forderten sie ihn auf, seine Geldbörse herauszurücken. Als er das nicht tat, kam es zu dem Streit, bei dem einer der Täter im Gesicht verletzt wurde. Die Polizei sucht nun nach ihnen, Zeugen sollen sich melden.
0: Dankeschön, Viktoria. 17 Grad in Bergham, 15 Grad in Holzwickede. Dazu ist es im Moment noch sehr grau. Zum Abend soll sich die Sonne aber noch mal zeigen. Ähnlich sieht es morgen aus. Es wird bewölkt und kann stellenweise nass werden. Im Laufe des Nachmittags wird es auch da aber besser. A1 Stoppen Richtung Münster. Zwischen dem Kamener Kreuz und Hamberg-Kam. 3 Kilometer Stop-and-Go, braucht 4 Minuten länger. Und die A45 Hagen Richtung Dortmund. Zwischen dem Kreuzhagen und dem Westhofener Kreuz. Da sind es 3 Kilometer Stau. Aber auch da kommen nur so um die 7 Minuten obendrauf. Gute Fahrt euch.
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0: Wenn ihr was online bestellt, kommt das im besten Fall auch bei euch an. Ein Mitarbeiter von DHL ist jetzt aber vor Gericht in Cham verurteilt worden, dafür, dass er Pakete mit nach Hause genommen hat. Der Hintergrund, eine Cracksucht. Das ist ein Thema in der nächsten halben Stunde. Ich bin Alessa Michel. Hi zusammen.

Na, ich glaube, da werden gerade schon fleißig Pläne geschmiedet für den 11. Juli. Da kommt Leonie aufs Brinkhoffsbrunnenfestival nach Lünen. Auf unserer Antenne oder Instagram-Seite haben schon ganz viele Leute geschrieben, bin auf jeden Fall dabei, mega, das wird so schön, steht da in den Kommentaren. Und das kann ich nur so unterschreiben. Ich glaube, das wird ein richtig, richtig cooler Abend. Den Freitag vorher gibt es ja natürlich auch schon Programm, also ihr könnt euch das mal rot im Kalender markieren, den 10. und 11. Juli. Am 11. Juli dann eben Leonie. Und die gibt es jetzt auch hier bei Antenne Ona. Don't worry, ist das.

0: so eine Geschichte, da denke ich mir, okay, das ist heftig. Es geht um einen früheren Mitarbeiter der Deutschen Post in Kamen. Der ist zu einer Bewährungsstrafe verurteilt worden, weil er rund 2000 Briefe unterschlagen und einige Pakete aufgemacht hat. Andreas Milk aus dem Antenne-Unterteam, du warst bei dem Prozess dabei. Wie ist das Ganze denn überhaupt rausgekommen?
1: Also die Post ist ziemlich stutzig geworden, als sich im Zustellbezirk dieses Mannes Beschwerden und Nachfragen von Kunden gehäuft haben. Die Security der Post hat sich das dann näher angeguckt. Ende 2024, Anfang 25 war das. Der Mann hat da zum Beispiel Pakete mit auf Tour genommen, die er vorher wohl gar nicht eingescannt hatte. Das heißt, in der Sendungsverfolgung von DHL, da haben sich die sozusagen in Luft aufgelöst. Ja, und so kam die Sache eben raus. Und der Mann hat das Ganze dann auch sofort zugegeben.
0: Eigentlich muss ihm ja auch von Anfang an klar gewesen sein, dass er seinen Job dabei riskiert. Was hatte er denn dann überhaupt für ein Motiv?
1: Also der Hintergrund ist eine Drogensucht. Der 38-Jährige hat damals Crack geraucht. Vorher hatte er auch schon Probleme mit Heroin. Dass er die Briefe bei sich zu Hause gebunkert hat, das hatte wohl einfach mit Überforderung zu tun. Ja, und die Pakete, die hat er geplündert, um den Inhalt gegen Crack eintauschen zu können. Das waren Sachen für gut 2000 Euro unterm Strich vom Tablet bis hin zur Pralinenpackung ging das.
0: Natürlich auch ärgerlich für die Leute, an die die Pakete dann eigentlich gehen sollten. Jetzt hat der ehemalige Postler also eine Bewährung bekommen, ein Jahr Haft, dass er aber erstmal nicht absitzen muss. Wie geht's jetzt weiter mit ihm?
1: Es gibt eine Bewährungsauflage und zwar muss der Mann eine stationäre Therapie machen. Er wird auch schon länger substituiert, also er bekommt ein Medikament als Ersatz für das Crack. Ja, und es wird natürlich noch eine harte Zeit für ihn, alleine auch schon, weil der jahrelange Drogenkonsum seinem Körper ziemlich geschadet hat. Mhm. Zum Beispiel gibt es den Verdacht auf die Lungenkrankheit COPD.
0: Also hoffen wir mal, dass der Mann sein Leben wieder auf die Reihe kriegt und ja dann auch hoffentlich eines Tages wieder einen neuen Job bekommt. Gehört habt ihr das hier bei Antenne Unna.

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1: Mit Thorsten Adolfs. Guten Tag. Wird Tanken jetzt wieder billiger? Das fragen sich viele Autofahrer, nachdem sich die Lage im Nahen Osten ja etwas entspannt hat. Die Einigung auf ein Rahmenabkommen zwischen dem Iran und den USA hat die Ölpreise wieder sinken lassen. Aber Malte Albrecht aus dem News-Team, an den Tankstellen kommt davon bis jetzt nur wenig an.
2: Ja, und genau das kritisiert auch der ADAC und sagt, die gesunkenen Ölpreise werden bisher nicht ausreichend an die Autofahrer weitergegeben. Demnach kostete ein Liter Super E10 gestern im bundesweiten Tagesdurchschnitt 1,87 Euro, also fast genauso viel wie in den Tagen davor. Nur Diesel ist etwas günstiger geworden und lag bei 1,82 Euro pro Liter. Das sind 2,3 Cent weniger als am vergangenen Mittwoch. Trotzdem liegt das Preisniveau weiter deutlich über dem Stand vor Beginn des Iran-Kriegs. Der ADAC fordert die Mineralölkonzerne deshalb auf, die Preise an den Zapfsäulen jetzt schnell zu senken.
1: Gibt es denn Hoffnung auf eine dauerhafte Entspannung?
2: Ja, die Chancen stehen durchaus nicht schlecht. Der Wirtschaftsverband Fuels und Energie geht davon aus, dass die Spritpreise sinken, sobald die wichtige Straße von Hormus wieder offen ist. Aber das geht nicht von jetzt auf gleich. Preise wie vor Kriegsbeginn werde es in absehbarer Zeit nicht geben, sagte Verbandsgeschäftsführer Küchen bei NTV. Viele Raffinerien und Ölförderanlagen in der Golfregion seien beschädigt. Bis da die Produktion wieder normal läuft, könnte es Monate oder sogar Jahre dauern. Hinzu kommt, Ende des Monats läuft der Tankrabatt aus, dann dürften die Spritpreise ohnehin wieder anziehen.
1: Danke Malte und jetzt weitere Meldungen in der Zusammenfassung. Der Geburtenknick macht sich bald auch in den Kitas und Grundschulen bemerkbar. Ab dem Schuljahr 2027/28 wird die Zahl der betreuten Kinder unter 3 Jahren zum ersten Mal auch in Westdeutschland sinken. Das steht im neuen Bildungsbericht, den Bildungsministerin Prien in Berlin vorgestellt hat. Die Entwicklung kommt auch dadurch zustande, dass weniger Menschen zuwandern als zuletzt. Die Einigung auf ein Rahmenabkommen zwischen den USA und dem Iran wird von den meisten Politikern begrüßt. UN-Generalsekretär Guterres spricht von einem entscheidenden Schritt und Kanzler Merz von einem diplomatischen Durchbruch. Beide Länder sollen am Freitag die Einigung unterschreiben. Sie sieht nach iranischen Angaben ein Ende aller Kampfhandlungen vor, auch im Libanon. Außerdem sollen wieder ungehindert Schiffe durch die Straße von Hormus fahren. Seit 23 Ziehungen ist der Lotto-Jackpot nicht geknackt worden. Das ist die bei weitem längste Zeit, in der niemand die 6 richtigen plus Superzahl getippt hat. Nach Angaben des deutschen Lotto- und Toto-Blocks ist deshalb immer noch die Höchstsumme von 50 Millionen Euro im Jackpot. Der Sohn von Kronprinzessin Mette Marit, Marius Borg-Höyby, muss wegen Vergewaltigung und weiterer Vergehen für 4 Jahre ins Gefängnis. Insgesamt sah das Gericht in Oslo in 34 von 40 Anklagepunkten als erwiesen an, dass er unter anderem auch Drogen- und Verkehrsdelikte begangen hat. Laut Staatsanwaltschaft zeigt das Urteil, dass niemand über dem Gesetz steht, egal wer man sei oder welcher Familie man angehöre. Die Verteidigung hat aber schon angekündigt, gegen die Verurteilung in den schwersten Punkten in Berufung zu gehen. Das waren die Nachrichten mit Thorsten Adolfs.
3: Heute auf dem Weg zum Supermarkt vormittags habe ich schon gedacht, ist aber frisch heute. Aber immer noch 16 Grad in Unna und Selm. Um die 19 sind tatsächlich noch drin und später kommt dann auch die Sonne noch mal raus. Morgen geht die Temperatur noch mal nach oben, da sind es wieder über 20 Grad. Es ist weiterhin sehr entspannt auf den Straßen, nur 2 Staus. A1 Münster Richtung Dortmund zwischen Kamenzentrum und dem Kreuz Dortmund-Unna. 3 Kilometer Stop-and-Go, 4 Minuten plus. Und die A45 Hagen Richtung Dortmund zwischen dem Kreuz Hagen und dem Westhofener Kreuz. 2 Kilometer Stau, da seid ihr aber auch schon in 5 Minuten durch. Staus und Blitzer könnt ihr uns immer gerne kostenlos melden. Die Nummer ist die 0800 5 3 mal die 7 988.
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3: Ein Wagen voller Blumen, der um den Tempel fährt, stelle ich mir sehr schön vor. Das hinduistische Fest wird gefeiert und deshalb gibt es in Schwerte vor allem am Wochenende wirklich einiges an Programm. Wenn ihr euch das angucken wollt, wir sprechen gegen 4:10 nochmal genauer drüber. Alessa Mischel hier für euch.

0: neun Schwerter hat das Tempelfest begonnen. Das ist ein hinduistisches Fest, das jährlich gefeiert wird. Jeden Tag gibt es religiöse Zeremonien und Gebete. Babette Horschler aus dem Antenne-Ona-Team. Viele Schwerter kennen das ja wahrscheinlich schon, aber für alle anderen ist das vielleicht neu. Es wäre auf jeden Fall ein Umweg wert, oder?
1: Ja, je nachdem, wie offen und neugierig du bist auf andere Kulturen, ist das jeden Fall einen Besuch wert. Einige der Zeremonien werden auch mit typischer Musik begleitet. Aber was auf jeden Fall spannend ist, das ist die Zeremonie am Sonntag. Da gibt es einen Umzug mit einem blumengeschmückten heiligen Wagen, dem sogenannten Teer.
0: Das klingt auf jeden Fall schon mal sehr schön. Was wird denn da gefeiert?
1: Ich hatte befürchtet, dass du das magst, weil der Name der Göttin nämlich ein Zungenbrecher ist. Ich versuch's. Sri Kana Katurka Ampa.
0: War
1: diese
0: doch gut.
1: Göttin, der wird gehuldigt und so umrundet ihr Blumenwagen den Tempel durch die Straßen drumherum von 11.30 Uhr bis 16 Uhr am Sonntag. Und am Montag gibt's dann eine Prozession zur Ruhe. Und im Hindu-Verein ist wichtig, das Fest ist offen für alle, unabhängig von Herkunft und Religion.
0: Also wenn ihr mal in die Welt des Hinduismus eintauchen wollt. Diese Woche ist das in Schwerte auf jeden Fall möglich. Und jetzt hat Babette sich schon getraut. Jetzt versuche ich das natürlich auch mal in der Hindu-Gemeinde Sri Kana Katurka Ampal Alayam Schwerte.
1: Cool.
0: Klang richtig, oder?
1: Ja.
0: Also ich hoffe, es war richtig. Alessa Wische hier für euch bei Antenne Ona. Macht euch einen schönen Montag mit uns.

Bei meinen Eltern gab es früher diese Schublade, diese eine Schublade, in der so ungefähr ein Dutzend alter Handys und Kabel und was weiß ich nicht, was drin lagen. Ich glaube, so eine Schublade gibt's bei den meisten von uns und die könnt ihr jetzt mal leer machen. Ihr hört und dann Unna mit Alissa Michel. Der ambulante Kinder- und Jugendhospizdienst Unna sammelt alte Kabel und alte Handys. Ist auch nicht schlimm, wenn die defekt sind. Die könnt ihr diesen Samstag direkt vor Ort in der Gabelsberger Straße abgeben. Das geht zwischen 11 und 14 Uhr. Hintergrund ist der Unterstützer Hans-Peter Fröschel. Der recycelt Elektroschrott und spendet den Erlös dann an den Kinderhospizdienst Unna. Also ihr rümpelt mal eure Bude zu Hause aus und das hat dann sogar noch einen guten Zweck. Gehört habt ihr das hier bei Antenne Unna.

irgendwo irgendwann hier bei Antenne Ona. 20 nach 4 bis jetzt. Jetzt gibt's noch Musik von Surreal, Stumbling In und vor den Nachrichten Nico und Vince. Am I wrong?

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2: Mit Viktoria Michelt, schönen guten Tag zusammen. Nachdem gestern in Bönen ein Windrad gebrannt hat, sind nun fast alle Sperrungen drumherum aufgehoben. Das hat Nils Böckmann, der Bürgermeister der Gemeinde, mitgeteilt. Heute Morgen hatten Mitarbeiter vom Betriebshof den Grenzweg nochmal gereinigt. Damit liegen da jetzt keine Teile mehr, die Fußgänger gefährden könnten. Ein Radius von 68 Metern rund um das Windrad ist aber noch abgesperrt. Dort lässt der Betreiber die übrigen Teile wegräumen. Laut der Gemeinde ist außerdem klar, das Windrad muss nach dem Brand nicht abgerissen werden. Die Standfestigkeit sei gesichert und der Betreiber hatte gesagt, man könne die Rotoren und die Gondel abbauen und durch neue Teile ersetzen. Währenddessen prüft der Kreis Unna nun, ob der Brand den Boden oder die Gewässer dort belastet hat. Nach einem Familienstreit in der Dortmunder Nordstadt sitzt ein Beteiligter in U-Haft. Polizei und Staatsanwaltschaft haben mitgeteilt, eine Auseinandersetzung am Samstagabend an der Kamener Straße Ecke Unnaer Straße sei völlig eskaliert. Dabei wurde ein 37 Jahre alter Mann mit einem Messer lebensgefährlich verletzt. Ihm wird jetzt Totschlag vorgeworfen. Er soll mit einem 33- und einem 49-Jährigen aneinander geraten sein. Sie wurden nach der Vernehmung wieder entlassen. Die Staatsanwaltschaft geht davon aus, dass sie in Notwehr gehandelt haben. Die Stadt Unna hat eine kleine Grünoase mehr. Vor der Stadtsparkasse auf der Bahnhofstraße ist unter den Bäumen ein kleiner Garten entstanden. Der soll das Stadtklima an heißen Tagen senken. Initiiert wurde das Projekt Wald in die Stadt durch den Nachhaltigkeitsfonds der Stadtsparkasse Unna Kam. Naturgartengestalter Carsten Banscherus sagt, was dort jetzt alles wächst.
3: Offenblühende Rosen zum Beispiel, die gut für Insekten sind. Dann sehen wir hier einige Kräuter, Thymian, Rosmarin, also etwas Mediterranes, was eben auch nicht nur zum Würzen interessant ist, sondern wo man auf den Blüten sehr viele Insekten finden kann. Die Birken symbolisieren einen Wald. Die können also zum Beispiel auf dem Südfriedhof ein neues Zuhause finden.
2: Damit sei auch nach dem Abbau des Gartens im November die Nachhaltigkeit gesichert. Mit Flyern könnt ihr euch über die neuen Naturgärten informieren.
0: Dankeschön, Viktoria. So langsam wird's etwas wärmer. Wir sind zumindest in Lünen und Bönen schon mal bei der 17-Grad-Marke. Und wenn später die Sonne nochmal rauskommt, dann wirkt's bestimmt nochmal ein bisschen wärmer. Morgen gibt's um die 22 Grad. Das Wetter spielt aber noch nicht so hundertprozentig mit. Vormittags und nachmittags kann's stellenweise noch nass werden. Die Sonne zeigt sich aber auch zwischendurch, vor allem abends. Einen einzigen Stau gibt es noch auf der A45 Hagen Richtung Dortmund zwischen dem Kreuzhagen und dem Westhofener Kreuz. Da seid ihr aber schon in 6 Minuten durch. Da sind 4 Kilometer stockender Verkehr. Kommt gut durch.
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0: Mit Alessa Michel, kommt gut in den Feierabend mit uns.

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Tiffany Aris mit Vertigo hier bei uns an der Ona. Gestern bin ich da noch lang gefahren und habe gedacht, hui, das ist voll. Also die A1-Rastanlage Lichtendorf Süd Richtung Bremen, die wird sehr gut genutzt. Nur ab dem kommenden Wochenende müssen sich Lkw-Fahrer eine Alternative suchen. Die Rastanlage wird nämlich von Freitag ab 21 Uhr gesperrt und das für rund einen Monat bis zum 13. Juli. Da wird dann die Fahrbahn auf dem Gelände erneuert und es gibt noch Arbeiten an der Beleuchtung, Ausstattung, Markierung und Beschilderung. Das hat die Autobahn Westfalen jetzt mitgeteilt. Auf jeden Fall nervig, wenn ihr Richtung Bremen unterwegs seid und eine Pause braucht, dann müsst ihr euch entweder vorher schon was suchen oder dann halt noch ein Stückchen weiterfahren. Gehört habt ihr das hier bei Antenne Unna.

0: Mit dieser Nachfrage hätten wir nicht gerechnet. So geht es wahrscheinlich einigen Kioskbesitzern aktuell im Kreis Unna. Die Fußball-WM läuft und passend dazu gibt es wieder das Panini-Sticker-Album. Der Ansturm darauf scheint dieses Mal aber wirklich hoch zu sein. In vielen Läden sind die Sticker tatsächlich komplett ausverkauft. Aber mit Kaschuk aus dem Antenne Unna Team, wie sieht es denn bei dir aus? Sammelst du auch?
1: Ich sammle diesmal nicht, da bin ich raus. Das ist bei mir aber auch wirklich eine reine Geldverschwendung. Also ich habe 2014 gesammelt, da hatte ich das Album, schön Sticker gekauft, auch getauscht und alles. Es war auch ziemlich voll, aber es ist jetzt einfach weg. Ich habe wirklich letztens nochmal geguckt. Ich habe keine Ahnung, wo es geblieben ist. Und ich habe ja wirklich einiges an Geld da reingesteckt. Und das ist weg. Also ja, wenn du so einen Stickerheft dann verlierst, dann ist das wirklich einfach Geldverschwendung.
0: Na gut, das stimmt. Das ist ungünstig. Bei mir waren es die Diddleblätter damals.
1: Kenn
0: ich noch.
1: Das
0: war so meine Fraktion. Da hatte ich auch einen richtigen Ordner für, habe ich dir ja gerade auch schon erzählt, so mit so Folien, wo ich das alles fein so überlöcht sortiert habe. Wo der ist, weiß ich jetzt auch nicht genau, aber ich kann mir nicht vorstellen, dass ich oder meine Eltern den weggeschmissen haben. Also ich vermute mal, dass der eventuell noch irgendwo mal bei meinen Eltern rumliegt.
1: Ich weiß, dass das früher in der Grundschule noch immer so ein Ding war.
0: Ja,
1: die Mädels hatten immer ihre Diddle-Ordner und die Jungs hatten Pokémon-Karten und dann wurde immer getauscht. Irgendwann kam bei uns dann noch Yu-Gi-Oh! Dazu. Ich glaube, das ging sogar noch auf der weiterführenden Schule weiter. Da hatten wir dann Yu-Gi-Oh!-Karten. Aber ich habe keine Pokémon-Karten mehr, Yu-Gi-Oh!-Karten, Sticker, Panini, es ist alles irgendwie weg. Keine Ahnung, ob meine Mutter das irgendwann entsorgt hat.
0: Aber es ist auf jeden Fall so ein Sammelwahn, den es ja auch heute noch gibt. Auch nicht zwingend jetzt bei Kindern oder so. Das geht ja auch als Erwachsener noch. Und das ist dann morgen ein Thema bei dir in der Sendung.
1: Ja, auf jeden Fall. Und wir haben da mal aber mit Eltern und Kindern drüber gesprochen, weil ich meine, das kann ja gerade für Eltern stressig sein. Eh schon beim Einkaufen an der Kasse. Mama, kann ich was Süßes und so. Jetzt kommen da noch diese Sticker zu, wo die Kinder dann rumquengeln, dass sie das haben wollen. Und teilweise sind solche Sammelkarten ja richtig was wert. Vielleicht finden wir ja irgendwie so eine super seltene, wertvolle Pokémon-Karte hier im Kreis Unna.
0: Ja, das wär's doch. Und dann kann ich mal gucken, ob meine Diddle-Zettel noch was wert sind. Wobei, der materielle Wert,
1: ob du das verkaufen würdest.
0: Ja.
1: Du weißt nicht mal, wo die Dinger liegen. So groß kann der emotionale Wert dann auch nicht sein.
0: Entlarvt. Na gut. Trotzdem werde ich mich mal auf die Suche nach denen begeben. Vielleicht finde ich jetzt ja. Mehr dazu hört ihr dann auf jeden Fall morgen früh ab 6 hier bei Antenne Unna. Also nicht über die Diddle-Karten, sondern Panini.
1: Panini.
0: Zur WM.

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1: Mit Thorsten Adolfs. Guten Tag. Spanien gilt bei der Fußball-WM als einer der ganz großen Favoriten und bestreitet in knapp einer Stunde das erste Spiel. Der amtierende Europameister trifft in Atlanta auf den WM-Neuling Kap Verde. Nico Hartmann aus dem WM-Studio mit dem Ausblick.
2: Alles dreht sich um ihn, obwohl er gar nicht von Anfang an spielen kann. Lamine Yamal ist allgegenwärtig bei der Selección. Der Superstar des FC Barcelona trainiert nach einer Oberschenkelverletzung wieder mit dem Team. Der 18-Jährige soll der Unterschiedsspieler bei dieser WM werden, muss aber gegen Fußballzwerg Kap Verde erstmal auf der Bank Platz nehmen. Aber auch ohne magische Momente des Ausnahmekönners wäre alles andere als ein Kantersieg der Spanier eine große Überraschung. Für die Kap Verden, eine Inselgruppe vor der Westküste Afrikas mit rund 500.000 Einwohnern, die sich sensationell mit Siegen gegen unter anderem Kamerun und Libyen qualifiziert haben, ist es das größte Spiel überhaupt. Die meisten Spieler sind in Europa tätig. Trotzdem geht es nur um Schadensbegrenzung für den Underdog. Um 21 Uhr trifft außerdem Belgien mit Topstar Jeremy Doku von Manchester City auf Ägypten. Für den Allstar Mohamed Salah steht einer der letzten Auftritte auf der großen WM-Bühne an. In Miami trifft derweil Saudi-Arabien auf Uruguay und in Los Angeles kommt es zu mit Spannung erwarteten ersten Auftritt der Iraner gegen Neuseeland.
1: Und jetzt weitere Nachrichten in der Zusammenfassung. Bildungsministerin Prien will schon kleine Kinder in der Kita schulisch fördern, um bestehende Ungerechtigkeiten auszugleichen. Bei der Vorstellung des Bildungsberichts in Berlin sagte sie, der Erfolg hänge immer noch zu sehr von der sozialen Herkunft ab. Risiken gebe es vor allem bei Kindern von Alleinerziehenden oder Familien mit Einwanderungsgeschichte. Frankreichs Präsident Macron ist sauer auf US-Präsident Trump. Der hatte Frankreich kurz vor Beginn des G7-Gipfels in Evian mit einem 100%-Zoll auf Wein und Champagner gedroht, falls Paris seine Digitalsteuer gegen Konzerne wie Facebook, Amazon, Google oder Apple nicht zurücknehmen sollte. Macron sagte, so laufe das nicht. Er kündigte ein respektvolles, aber entschlossenes Gespräch darüber mit Trump an. Viele Verbände befürchten, dass das geplante Sparpaket der Bundesregierung, um die Kassenbeiträge zu stabilisieren, die Existenz vieler Krankenhäuser bedroht. Eine weitere finanzielle Destabilisierung würde die Kliniken dazu zwingen, in größerem Umfang Personal abzubauen, heißt es in einer gemeinsamen Erklärung. Die Sparpläne sehen unter anderem vor, zusätzliche Personalkosten und Bürokratieaufwand auf die Kliniken zu verlagern. Forscher rechnen damit, dass es bis 2060 in Deutschland mehr als 2 Millionen Menschen mit einer Demenzerkrankung geben könnte. Die Experten des Wissenschaftlichen Instituts der AOK sagen, das hänge mit der weiter alternden Gesellschaft zusammen. Sie sagen aber auch, dass man vorbeugen kann. Wird früher als bisher gegen Bluthochdruck oder Diabetes vorgegangen und generell stärker auf Bildung gesetzt, dann lasse sich etwa die Hälfte der Neuerkrankungen vermeiden. Um vorzubeugen, sollte auf Faktoren wie gesundes Hören und Sehen, wenig Alkohol und keine Zigaretten geachtet werden. Auch Übergewicht und soziale Isolation würden eine große Rolle spielen, heißt es. Soweit die Meldungen mit Thorsten Adolfs.
3: Ich gebe die Hoffnung auf eine sonnige Fahrradtour zurück nach Hause noch nicht auf. Ich sehe die Sonne hier auf der Wetterkarte. Eine Stunde hat sie noch. Der Abend soll ganz schön werden. Da kommt die Sonne noch mal raus. Dazu 17 Grad in Cham und Fröndenberg, kommt auf 16. Morgen gibt es dann schon 6 Sonnenstunden, aber auch noch zwischendurch Wolken und Regen, vor allem im Vormittagsbereich. A45, Hagen Richtung Dortmund, zwischen dem Kreuz Hagen und dem Westhofener Kreuz, 3 Kilometer Stop-and-Go, 6 Minuten Zeitverlust. Und die A45 Dortmund Richtung Hagen, zwischen Dortmund Süd und dem Westhofener Kreuz, 1 Kilometer Stau, da braucht ihr 4 Minuten länger. Das war's auch schon, Blitzer habe ich immer noch nicht für euch. Solltet ihr aber welche sehen, schickt uns gerne eine WhatsApp oder ruft einmal kurz kostenlos durch unter der 0800 5 3 mal die 7 988.
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3: Konzert auf der Bühne gefällig? Hätten wir im Angebot. Die bekannte Hammerband Kapelle Petra sucht noch Unterstützung für ein Konzert aus dem Kreis Unna, Hamm und der Umgebung. Wir sprechen gleich nochmal genauer drüber. Ich bin Alessa Mischel. Kommt gut durch den restlichen Montag mit uns.

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0: Das norwegische Königshaus hat ja gerade eigentlich schon genug Probleme mit der Krankheit von Kronprinzessin Mette Marit. Und jetzt kommt noch der Sohn dazu. Marius wurde jetzt zu 4 Jahren Haft verurteilt. In 34 Straftaten wurde er schuldig gesprochen. Unter anderem geht es da auch um 2 Fälle von Vergewaltigung nach norwegischem Recht. Ganz fix ist das aber noch nicht. Beide Seiten, also sowohl Marius als auch die Staatsanwaltschaft, können da noch Berufung einlegen. Dafür haben sie jetzt 2 Wochen Zeit. Mehr Nachrichten gibt's gleich hier bei Antenne Una um 17:30.
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2: Mit Viktoria Michelt, schönen guten Tag zusammen. Nachdem gestern in Böhnen ein Windrad gebrannt hat, sind nun fast alle Sperrungen drumherum aufgehoben. Das hat Nils Böckmann, der Bürgermeister der Gemeinde, mitgeteilt. Heute Morgen hatten Mitarbeiter vom Betriebshof den Grenzweg nochmal gereinigt. Damit liegen da jetzt keine Teile mehr, die Fußgänger gefährden könnten. Ein Radius von 68 Metern rund um das Windrad ist aber noch abgesperrt. Das betrifft aber nur landwirtschaftliche Bereiche und einen Privatweg. Dort lässt der Betreiber die übrigen Teile wegräumen. Laut der Gemeinde ist außerdem klar, das Windrad muss nach dem Brand nicht abgerissen werden. Die Standfestigkeit sei gesichert und der Betreiber hatte der Gemeinde mitgeteilt, man könne die Rotoren und Gondeln abbauen und durch neue Teile ersetzen. Währenddessen prüft der Kreis Unna nun, ob der Brand den Boden oder die Gewässer dort belastet hat. Was den Brand gestern ausgelöst hat, ist aber noch nicht klar. Auf den Autobahnen bei uns in der Region gibt es heute Nacht wieder Einschränkungen. Zum einen wird gleich ab 21 Uhr die Ausfahrt Hamberg-Kamen gesperrt. Betroffen ist die Fahrtrichtung Köln und zwar bis Mitternacht. Dort wird der Neubau der Brücke über den Datteln-Hamm-Kanal vorbereitet. Umleitungen führen über das Kamener Kreuz. Schon ab 20 Uhr gibt es auch Sperrungen am Autobahnkreuz Dortmund-West. Dort werden nachts neue Fahrbahnmarkierungen aufgemalt. Deswegen wird die Verbindung von der A40 Richtung Dortmund auf die A45 Richtung Waltrop gesperrt. Ende der Woche ist dann die Gegenrichtung dran. Die Polizei sucht gerade dringend nach einer 36-Jährigen aus Schwerte. Sie wird schon seit dem 21. Mai vermisst. Auch da hat die Polizei umfangreich nach ihr gesucht. Sie hatte damals eine psychiatrische Einrichtung in Dortmund verlassen. Die Suche blieb damals aber erfolglos. Heute hat die 36-Jährige dann aber Kontakt zu einer Bezugsperson aufgenommen. Die Polizei geht davon aus, dass sie sich selbst was antun könnte. Deswegen wird aktiv nochmal nach der Schwerterin gesucht. Ein Foto und eine Beschreibung der Frau findet ihr auf antenneunna.de.
3: Danke dir, Viktoria. So habe ich mir das für meinen Heimweg noch vorgestellt. Da kommt die Sonne gerade wieder vor dem Studiofenster raus und das soll jetzt für den Rest des Abends auch so bleiben. Eine Mischung aus Sonne und Wolken und ein schicker Sonnenuntergang. Dazu 18 Grad aktuell in Werne und Schwerte. Morgen wird's wärmer, Sonne gibt's auch, allerdings mehr so ab dem Nachmittagsbereich. Vorher eher eine Mischung aus Sonne und Wolken und da kann's dann auch noch mal regnen. Das mit dem Verkehr geht jetzt schnell, es ist nämlich gar nichts. Von daher, gute Fahrt euch.
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3: Musik von Taylor Swift habe ich jetzt für euch. Opalite ist das. Ich bin Alessa Michel. Hi.

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0: Das war sehr lustig bei dem WM-Spiel von Deutschland gestern. Ich habe es nicht geguckt, nur zwischendurch den Zwischenstand gegoogelt. Das ging dann von 1-0 relativ schnell zum Ausgleich. Da dachte ich noch, oh Mann, das kann ja was werden. Und 2 Stunden später gucke ich nochmal aufs Handy und dann so, oh, huch. Was ist denn da passiert? 7-1 gewonnen. Da wurde auf jeden Fall ein paar Mal Major Tom eingespielt im Stadion.
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0: Antenne Urlaub-Reporter Sascha Fassbender. Auch deswegen war die Stimmung im Stadion natürlich echt mega, wegen diesen coolen Songs.
2: Ja, jede Mannschaft durfte ja so ein paar Lieblingssongs einreichen bei der FIFA, sogenannte Signature-Songs. Und da lief dann gestern unter anderem sowas hier.

0: Major Tom von Peter Schilling lief ganze 7 Mal, ist halt der Torsong von Deutschland. Aber ansonsten auch die Hosen nach dem Spiel.
1: Ja, und natürlich deutsche Hochkultur.
0: Oh ja, ein anspruchsvoller Klassiker aus der deutschen musikalischen Kunst, der für das ein oder andere Lächeln, zum Beispiel bei Joshua Kimmich, sorgte.
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0: Ganz im Ernst, gestern lief im Stadion in Houston bei der WM 2026 Der Zug hat keine Bremse.
1: Ja, das können dann alle anderen Nationen bestimmt auch bald mitsingen. Also wir hoffen mal, dass der deutsche Zug auch am Samstagabend gegen die Elfenbeinküste keine Bremsen hat. Das wäre schön.
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Einen Tag komplett im Freibad verbringen, da wäre ich auch heute als Erwachsene dabei, aber als Kind hätte ich da wahrscheinlich doch noch mal mehr Spaß dran gehabt. Also ich kann die Freude bei den Schülern der Grundschule Ergste in Schwerte nachvollziehen. Da wurden jetzt nämlich die Ergebnisse der SchülerInnen-Haushalts bekannt gegeben. Jede Grundschule bekommt dafür 1000 Euro und kann dann eigene Projekte damit umsetzen. Das lief über eine geheime Wahl. Und das Ergebnis, sie verbringen einen gemeinsamen Tag im Elsebad in Schwerte mit Hüpfburg. Wobei die anderen Ideen auch schon echt cool klangen. Zwei andere Vorschläge waren zum Beispiel ein mobiler Hochseilgarten und ein Kinotag in der Turnhalle. Aber vielleicht kann man sich die Ideen ja für die Zukunft dann einfach noch merken. Und jetzt im Sommer passt der Tag im Freibad doch auch viel besser. Kommt gut durch die neue Woche mit Antenne Ohna. Ich bin Alessa Michel, bin jetzt raus für heute. Ciao!

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1: Mit Nico Hartmann. Mit 40 Jahren, 2 Monaten und 19 Tagen ist Manuel Neuer nun offiziell der älteste deutsche Nationalspieler aller Zeiten. Der Bayern-Torwart nimmt an seiner 5. WM teil, hat gegen Curaçao sein 125. Länderspiel absolviert und verdrängte Lothar Matthäus, der bei der EM 2000 letztmals für den DFB auf dem Platz stand. Bei einer WM war der legendäre Fritz Walter bislang der älteste deutsche Spieler, bis ihn gestern Manuel Neuer ablöste.
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2: Mit Thorsten Adolfs. Guten Abend. Da, wo das berühmte Mineralwasser herkommt, wird jetzt 3 Tage lang Weltpolitik gemacht. Im französischen Evian beginnt heute Abend der G7-Gipfel. Es kommen die Staats- und Regierungschefs der 7 führenden Industrienationen zusammen, also unter anderem die aus Deutschland, Frankreich, Großbritannien und den USA. Zuerst soll gleich über den Nahostkrieg und das vorläufige Abkommen zwischen den USA und dem Iran gesprochen werden. Infos dazu von Malte Albrecht.
3: In Evian geht es vor allem um eine Frage. Kann das Rahmenabkommen in seiner jetzigen Form dafür sorgen, dass die Straße von Hormus dauerhaft geöffnet bleibt? In diesem Fall haben sich Deutschland, Frankreich, Großbritannien und Italien schon bereit erklärt, sich an einer unabhängigen Mission zur Absicherung der wichtigen Handelsroute zu beteiligen. Frankreichs Präsident Macron hat auch die Staats- und Regierungschefs von Ägypten, Katar und den Vereinigten Arabischen Emiraten zu einer Sitzung eingeladen. Die 3 Länder hatten zuletzt eine wichtige Rolle als Vermittler zwischen dem Iran und den USA gespielt. Zu den weiteren großen Themen des Gipfels gehört auch der russische Angriffskrieg gegen die Ukraine. Deshalb wird auch Präsident Zelensky mit am Tisch sitzen. Am Rande des Treffens will er außerdem mit US-Präsident Trump ein 4-Augen-Gespräch über weitere Friedensbemühungen führen. Weite Wege haben die Gipfelteilnehmer sowieso nicht. Sie tagen und schlafen alle im selben Luxushotel direkt am Genfer See. Spontane Treffen in kleiner Runde sind deshalb jederzeit möglich.
2: Und jetzt weitere Nachrichten in der Zusammenfassung. Die Gewerkschaft VBE sieht in den schlechten Bildungschancen für Kinder aus sozial benachteiligten Familien ein, Zitat, Armutszeug für eine der größten Volkswirtschaften weltweit. Vor allem die Schulen seien mit einem Spagat konfrontiert. Sie litten oft unter massivem Personalmangel, sanierungsbedürftigen Gebäuden und einer mangelhaften Digitalisierung, heißt es. Gleichzeitig sollten sie neben ihrem Bildungsauftrag immer neue gesellschaftliche Herausforderungen lösen. Finnland hat einen russischen Kapitän und ein weiteres Besatzungsmitglied eines Frachters angeklagt. Die Staatsanwaltschaft wirft ihnen vor, in der Ostsee 2 Unterseekabel, die Finnland und Estland verbinden, beschädigt zu haben. Der Frachter, der auf dem Weg von Russland nach Israel war, soll seinen Anker mindestens 130 Kilometer weit über den Meeresgrund geschleift haben. Der Kapitän und der Bootsmann bestreiten die Vorwürfe. Weil das Wetter schön werden soll, rechnet der ADAC am nächsten Wochenende mit vollen Straßen. Viele Urlauber ohne schulpflichtige Kinder würden die Zeit für eine Kurzreise oder für Tagesausflüge nutzen, heißt es. Dazu beginnen nach Angaben des Automobilclubs in Teilen von Skandinavien die Ferien und in Deutschland gibt es mehrere Großveranstaltungen. Pünktlich zum WM-Start finden die Biertrinker viele Angebote. Die Preise bekannter Marken fallen kräftig. Oft muss man für den Kasten im Moment weniger als 10 Euro zahlen. Nach Angaben des Getränkefachgroßhandels ist das aber eher ein kurzzeitiger Preiskampf und kein Zeichen für einen generellen Preisverfall auf dem Markt. Der Handel nutze die WM als Bühne, um Kunden mit aggressiven Rabatten in die Läden zu locken, heißt es. Dass das funktioniert, hat sich bei der EM vor 2 Jahren gezeigt. Damals stiegen die Verkäufe durch solche Aktionen deutlich an. Soweit die Meldungen mit Thorsten Adolfs.
4: Das Wetter. Also für ein Sommermärchen bräuchten wir noch Sommer. Der kommt im Laufe dieser Woche wieder. Morgen ist noch mehr so mittel. Bis 25 Grad zwar, aber einige Wolken unterwegs. Ab und zu kann es mal regnen. Aber hier und da gibt es auch schon mal sonnige Strecken. Freuen wir uns drauf. Jetzt über den Abend und die Nacht. Da landen wir bei 14 bis 7 Grad am Tiefpunkt. Und ab und zu kann es auch noch mal regnen.
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4: Ja, ja, der Montagabend, Feierabendverkehr. Wie gewöhnlich eher mittelschön. Hier die Staus ab 11 Minuten Wartezeit. A3 Frankfurt-Oberhausen zwischen Kreuzköln-Ost und Leverkusen-Zentrum. Aktuell 6 Kilometer, 16 Minuten. A4 Aachen Richtung Köln zwischen Kreuzköln-West und Köln-Eiffeltor. 5 Kilometer, 25 Minuten. A4 Köln-Aachen zwischen Dreieck Köln-Heumer und Köln-Eiffeltor. 5 Kilometer, 11 Minuten plus. Und A61 Koblenz-München-Gladbach. Da haben wir aktuell zwischen Zwistal und Erftstadt 8 Kilometer Stau. Das sind 35 Minuten obendrauf. Gute Fahrt, kommt gut an.
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4: Hallo, Sebastian Pulli hier und jetzt zum Feierabend eine Band mit einer Feierabendeinstellung offenbar, und zwar Eiffel 65. Die haben nämlich, statt sich selber einen auszudenken, den Bandnamen einfach von einem Computer per Zufall erwürfeln lassen. Ist aber vielleicht auch gar keine so schlechte Idee, wenn sie beim selber überlegen dann auf eher so mittelgeniale Textzeilen wie

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0: Rrr, was ist das? 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Die neue Single von Malik Harris, Lie to Me.
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0: Jetzt ein bisschen Comedy für den Feierabend. Dann nur erstmal der Hinweis, sich über die Sprache anderer Länder lustig zu machen. Das tut man heute nicht mehr. Außer bei Holland, da ist super witzig.
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3: Holländisch ist so lustig. Ich habe eine Theorie, alles auf Holländisch ist so witzig. Gewisse Bösewichte oder Schurken hätten niemals funktioniert, wenn es Holländer gewesen wären. Ja? Niemals. Ich denke mir immer Dracula auf Holländisch vor. Ich glaube, das funktioniert. Ich meine, wir alle kennen Dracula, der kam aus dem heutigen Rumänien. Und das kannst du dir vorstellen, dass diese rumänische Sprache passt so ein bisschen. Ah, Dracula!
4: Deșteptul pește prăjit. Companază Moscu Ceaușescu Securitate.
3: Weißt du, es funktioniert. Stell dir mal vor, Dracula wäre Holländer gewesen. Also, sein Umhang ist orange.
5: Ah, Dracula!
3: Kann ich auch lecker in den Ecke beißen. Kann ich auch lecker Blut sauchen. Na, du bist nicht dudelig. Ich sauche dein Blut Tröppchen für Tröppchen.
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1: Mit Viktoria Michelt, schönen guten Abend. Nachdem gestern in Böhnen ein Windrad gebrannt hat, sind nun fast alle Sperrungen drumherum aufgehoben. Das hat Nils Böckmann, der Bürgermeister der Gemeinde, mitgeteilt. Heute Morgen hatten Mitarbeiter vom Betriebshof den Grenzweg nochmal gereinigt. Damit liegen da jetzt keine Teile mehr, die Fußgänger gefährden könnten. Ein Radius von 68 Metern um das Windrad herum ist aber noch abgesperrt. Dort lässt der Betreiber die übrigen Teile wegräumen. Laut der Gemeinde ist außerdem klar, das Windrad muss nach dem Brand nicht abgerissen werden. Die Standfestigkeit sei gesichert und der Betreiber hatte der Gemeinde mitgeteilt, man könne die Rotoren und die Gondel abbauen und durch neue Teile ersetzen. Währenddessen prüft der Kreis Unna nun, ob der Brand den Boden oder die Gewässer dort belastet hat. Was den Brand gestern ausgelöst hat, ist aber noch nicht klar. Auf den Autobahnen bei uns in der Region gibt es heute Nacht wieder Einschränkungen. Zum einen wird gleich ab 21 Uhr die A1-Ausfahrt Hamberg-Hameln gesperrt. Betroffen ist die Fahrtrichtung Köln und zwar bis Mitternacht. Dort wird der Neubau der Brücke über den Datteln-Hamm-Kanal vorbereitet. Umleitungen führen über das Kamener Kreuz. Schon ab 20 Uhr gibt es auch Sperrungen am Autobahnkreuz Dortmund-West. Dort werden nachts neue Fahrbahnmarkierungen aufgemalt. Deswegen wird die Verbindung von der A40 Richtung Dortmund auf die A45 Richtung Waltrop gesperrt. Die Stadt Unna hat eine kleine Grünoase mehr. Vor der Stadtsparkasse auf der Bahnhofstraße ist unter den Bäumen ein kleiner Garten entstanden. Der soll das Stadtklima an heißen Tagen senken. Initiiert wurde das Projekt Wald in die Stadt durch den Nachhaltigkeitsfonds der Stadtsparkasse Unna Kam. Naturgartengestalter Carsten Banscherus sagt, was dort jetzt alles wächst.
2: Offenblühende Rosen zum Beispiel, die gut für Insekten sind. Dann sehen wir hier einige Kräuter, Thymian, Rosmarin, also etwas Mediterranes, was eben auch nicht nur zum Würzen interessant ist, sondern wo man auf den Blüten sehr viele Insekten finden kann. Die Birken symbolisieren einen Wald. Die können also zum Beispiel auf dem Südfriedhof ein neues Zuhause finden.
1: Damit sei auch nach Abbau des Gartens im November die Nachhaltigkeit gesichert. Mit Flyern könnt ihr euch über die Naturgärten informieren. Das Wetter bei uns im Kreis ist aktuell ein schöner Mix aus Sonne und Wolken. Dazu trocken, aber frisch noch. 18 Grad in Schwerte und in Lünen. Morgen dann immerhin 22 Grad an der Spitze. Da wachen wir morgens aber noch mit Regen auf. Gegen Nachmittag gibt es dann aber auch wieder einen Mix aus Sonne und Wolken. Bei uns im Kreis ist gerade nicht viel los. Keine Staus, keine Störungen, auch keine Blitzer. Habt eine gute und vor allem sichere Fahrt.
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3: Sebastian Pulli hier und gleich der Song, der dafür gesorgt hat, dass damals so richtig harte 90er-Jungs plötzlich das erste Mal in Kontakt mit Kajalstiften kamen. Him mit Join Me gleich, aber erstmal Mr. Know-It-All, Teddy Swims. Schönen Feierabend.

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0: 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Und zwar gegen die Elfenbeinküste.
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1: Mit Thorsten Adolfs. Guten Abend. Die geplanten Sparmaßnahmen der Bundesregierung im Gesundheitswesen stoßen in Nordrhein-Westfalen auf scharfe Kritik. Krankenhäuser, Städte und Gemeinden und Ärzte und Pflegeverbände warnen vor massiven Folgen für die Versorgung der Patienten. Nach ihren Angaben könnten Kliniken gezwungen sein, Personal abzubauen oder ganze Bereiche zu schließen. Besonders betroffen wären die rund 311.000 Beschäftigten in den NRW-Krankenhäusern. Einzelheiten aus Düsseldorf hat José Nasiandi.
2: Die NRW-Krankenhausgesellschaft sieht viele Kliniken durch die Sparpläne der Bundesregierung zusätzlich unter Druck. Nach Angaben des Verbands würden zusätzliche Kosten und mehr Bürokratie auf die Häuser verlagert. Präsident Ingo Morell sagte uns, man stehe bereits jetzt massiv unter Spardruck.
3: Wenn jetzt noch mehr kommt, dann werden wir ganze Bereiche schließen müssen, Personal abbauen müssen oder in die Insolvenz gehen.
2: Drei Viertel der Krankenhäuser schreiben nach Angaben der Krankenhausgesellschaft schon jetzt rote Zahlen. Die gegründete NRW-Allianz befürchtet deshalb, dass sich die Versorgung weiter verschlechtern könnte. Morell kritisiert außerdem einen Widerspruch in der Gesundheitspolitik. Einerseits sollen Kliniken für Krisen- und Katastrophenfälle widerstandsfähiger werden. Andererseits sollen sie Milliarden einsparen. Das Bündnis fordert deshalb Nachbesserungen am Gesetzentwurf der Bundesregierung.
1: Weitere Nachrichten jetzt kurz und kompakt. Das sich andeutende Rahmenabkommen zwischen den USA und dem Iran über ein Kriegsende stößt in Deutschland auf ein gemischtes Echo. Der SPD-Außenpolitiker Ahmetovic sagte dem Portal T-Online, so ein Deal sei noch kein Grund zur Entwarnung. Entscheidend sei, dass das Abkommen belastbar, überprüfbar und dauerhaft durchgesetzt werde. Die Ankündigung hatte am deutschen Aktienmarkt für Kauflaune gesorgt. Der DAX verfehlte aber die Marke von 25.000 Punkten. Zur positiven Stimmung auf dem Parkett trug auch der Börsengang des Weltraum- und KI-Konzerns SpaceX bei. Mit dem Börsengang nahm das US-Unternehmen 74 Milliarden Euro ein. Die Aktie hatte am ersten Handelstag um mehr als 19% zugelegt. In Polen ist eine Ärztin in Gewahrsam genommen worden. Im Garten ihres früheren Wohnhauses wurden 34 menschliche Föten gefunden. Die 57-Jährige wird verdächtigt, die Föten vergraben und für Experimente verwendet zu haben. Bei einer Verurteilung drohen der Ärztin bis zu 12 Jahre Haft. In Bonn können seit heute Busse und Bahnen kostenlos genutzt werden. Die Regelung gilt aber nur bis Ende des Monats. Die Stadtwerke reagieren damit auf die Sperrung der Nordbrücke. Die kostenlosen Fahrten gelten nur innerhalb des Bonner Stadtgebiets. Regionalzüge oder Fahrten ins Umland sind davon ausgenommen. Dafür ist weiterhin ein Ticket nötig. Weil die Nordbrücke als wichtige Verbindung über den Rhein auf unbestimmte Zeit gesperrt bleibt, setzt die Stadt zusätzlich auf mehr Autospuren und alternative Routen für Fahrradfahrer. Außerdem wird für Beschäftigte der Stadtverwaltung die Homeoffice-Regelung ausgeweitet. Oberbürgermeister Deus sagte, man setze alles daran, den Verkehr in Bonn und der Region wieder fließen zu lassen. Das waren die Nachrichten mit Thorsten Adolfs.
4: Das Wetter.
5: Warum macht die Sonne ihren Job nicht? Burnout vermutlich. Diese Woche berappelt sie sich so langsam. Freitag ja 33 Grad und da sind wir gerade schrittweise auf dem Weg hin. Morgen erstmal bis 25, eher wolkig, ab und zu mal nass, aber hier und da auch schon mal was mehr Sonne. Am Abend und in der Nacht jetzt hin und wieder auch noch mal nass und was frischer. Am Tiefpunkt so 14 bis 7 Grad.
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5: Das entspannt sich, alles soweit im Rahmen. Hier die Staus ab 6 Minuten Wartezeit. A3 Köln-Oberhausen zwischen Köln-Mühlheim und Leverkusen-Zentrum. Aktuell 2 Kilometer, 6 Minuten. A4 Aachen Richtung Köln zwischen Kreuzköln-West und Köln-Klettenberg. Da der längste Stau, 3 Kilometer, 25 Minuten. A4 Köln Richtung Aachen zwischen Kerpen und Elsdorf. 1 Kilometer, 6 Minuten. Und A44 Dortmund Richtung Kassel zwischen Marsberg und Warburg. 4 Kilometer sind 12 Minuten. Minuten obendrauf. Kommt gut an.
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5: Hallo, Sebastian Pulli hier. Und so schön der deutsche WM-Start gestern war, ne? Eine Sache ist ja sehr deprimierend. Und zwar, dass man sich wegen Manuel Neuer jetzt bei jedem Spiel anhören muss, wie unfassbar biblisch alt 40 ist. Für alle, die das auch so trifft wie mich, gleich Good Old Days, vorher Miss California und jetzt I Adore You. Einen schönen Feierabend.

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0: richtig guter Klassiker jetzt. Robin Beck mit First Time.
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0: Und wer damals dabei war in den 80ern, denkt ja wahrscheinlich bei dem Lied an nichts anderes als an Coca-Cola. Das war ja der Werbesong. Aber dabei kriegt man irgendwie gar nicht mehr mit, was für eine unfassbar gute Sängerin Robin Beck ist. Hier, Achtung, wie hoch sie singt und mit welcher Energie. Oder hier in der Bridge hinten, obwohl das Lied ja schon sehr poppig klingt mit seinem weichen E-Piano, Robin Beck, eine richtige Rockrampensau. Es ist so krass, man hört die enge Lederhose raus und den durchgeigelten 80er-Rockpony. So, jetzt nochmal in voller Länge Robin Beck, die mit fast unangemessen viel Leidenschaft über ein zuckerhaltiges Softgetränk singt. First Time.

0: Das Wetter.
1: So ist das in Deutschland. Der Weg nach oben ist lang und hart. Wir arbeiten uns langsam in Richtung Sommer diese Woche. Freitag ja 33 Grad. Und bis dahin geht es so schrittweise nach oben. Morgen schon mal 25 maximal. Dazu viele Wolken, ab und zu Regen. Aber gerade im Laufe des Tages später dann auch mal längere sonnige Strecken. Der Abend und die Nacht jetzt ein bisschen frischer. Bei 14 bis 7 Grad landen wir da. Und ab und zu kann es auch noch mal nass sein.
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1: Inzwischen relativ entspannt hier die Staus. Ab 5 Minuten Wartezeit. A1 Münster-Osnabrück zwischen Lengerich und Kreuz-Lotter-Osnabrück 1 Kilometer 5 Minuten. A4 Aachen-Köln zwischen Kreuz-Köln-West und Köln-Eiffeltor 3 Kilometer knappe 10 Minuten. A43 Wuppertal-Recklinghausen zwischen Sprockhövel und Wittenherbede 1 Kilometer 5 Minuten. Und A44 Dortmund-Kassel zwischen Marsberg und Warburg 2 Kilometer, auch da 5 Minuten. Eine gute Fahrt.
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1: Ja, hallo, Sebastian Pulli hier. Und jetzt, wo wir im besten Fall alle Lust haben auf WM nach dem 7-1 gestern gegen Curaçao, gleich umso lieber nochmal der WM-Song von Shakira und Burner Boy, Die Die. Bedeutet stirb, stirb auf Englisch. Gott sei Dank ist er aber italienisch. Und da heißt es, los geht's, los geht's. Gibt's gleich, aber erstmal Ultravox. Einen schönen Abend.

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0: Gewagte These, der Instagram-Opfer wahrscheinlich vehement widersprechen werden. Aussehen ist bei Menschen nicht das Wichtigste.
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0: Jetzt gibt's allerdings noch keine Spritze für einen guten Charakter, nur eine fürs Abnehmen. Darum geht's hier um Ozempic, das angebliche Wundermittel, das ja bald auch als Pille kommt und dafür sorgt, dass man weniger Hunger hat. Aber dafür eben auch mit Nebenwirkungen zu kämpfen, im schlimmsten Fall. Ja, was sagt ihr denn? Würdet ihr Ozempic nehmen?
2: Nein, ich mache lieber Sport.
3: Geht mir genauso. Lieber Sport.
4: Ich habe gehört über eine Ex-Kollegin, dass sie das genommen hat und dass sie wunderschön abgenommen hat.
5: Nee, ich habe ganz gut einfach durch eine Ernährungsumstellung abgenommen und finde es auch immer besser, den Weg zu bevorzugen, um damit eine bessere Verbindung zum Essen aufzubauen, als einfach irgendeine Pille zu nehmen.
6: Ich sehe das ganz genauso. Wir haben genügend gesunde Nahrungsmittel. Wenn wir uns besser informieren, könnten wir auch besser leben.
7: Von einer Freundin, der Bruder macht das gerade. Er verträgt die ganz gut und merkt, dass sein Hunger halt ein bisschen gedämpft wird dadurch.
8: Für mich gibt es nur eine Lösung, das heißt FDH, friss die Hälfte.
0: Also für Leute mit ungesundem Übergewicht, denen das mit dem Abnehmen sehr, sehr schwer fällt, die es anders nicht hinbekommen, ist vielleicht Ozempic eine Idee. Aber wir sprechen vorsichtshalber mal im Detail drüber am Donnerstag hier mit dem Experten ab 10 Uhr früh. Wenn ihr schon konkrete Fragen dazu habt, die könnt ihr gerne stellen über unsere Homepage.

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1: Ich bin Tine Klimach. Nach Wochen der Verhandlungen gibt es Bewegungen im Konflikt zwischen den USA und dem Iran. Beide Seiten haben sich auf ein Rahmenabkommen verständigt. Das soll kommenden Freitag in Genf unterzeichnet werden. Die Einigung dürfte auch den heute beginnenden G7-Gipfel im französischen Evian prägen, zu dem unter anderem US-Präsident Trump erwartet wird.
2: Der G7-Gipfel startet mit einem Signal der Hoffnung und Trump wird das Rahmenabkommen mit dem Iran als Triumph verkaufen. Aber schon jetzt gibt es Streit über die Bedingungen. So deutet der Iran an, nach den 60 weiteren Verhandlungstagen doch eine Gebühr in der Straße von Hormuz zu erheben. Es gibt auch Differenzen über freizugebende Vermögenswerte des Irans. Die Umsetzung der Vereinbarung wird ein Drahtseilakt. Aber zunächst erhoffen sich die Gipfelpartner einen positiven Effekt auf andere schwierige Themen, wie NATO- und Ukraine-Diplomatie. Aus den USA, Tina Eck.
1: Bundeskanzler Friedrich Merz hat sich vor dem offiziellen Start des G7-Gipfels vorsichtig optimistisch zu Fortschritten bei der Lösung der Kriege in der Ukraine und im Iran geäußert. Dieser Gipfel finde in einer ausgesprochenen bewegten Phase der Weltpolitik statt. Das eröffne aber auch einige Chancen, sagte Merz vor seinem Abflug nach Evian. Russland könne militärisch nicht gewinnen, zudem sei seine Wirtschaft angeschlagen. Erstmals könne sich hier langsam ein Fenster für Diplomatie öffnen, so Merz. Wie steht es um die Bildung in Deutschland? Alle zwei Jahre präsentiert ein Bericht eine umfassende Bestandsaufnahme. In der heute in Berlin vorgestellten aktuellen Fassung wird nun eine Trendwende sichtbar. Der Geburtenknick macht sich auch hier bemerkbar.
3: Durch den Geburtenknick sinkt die Zahl der zu betreuenden Kinder. Noch bedeutet das aber keine spürbare Entlastung des Systems. Denn in den Kitas gibt es noch viele Personallücken und in Grundschulen erfordert der neue Rechtsanspruch auf eine ganztägige Betreuung viele Ressourcen. Inhaltlich bestätigt der aktuelle Bildungsbericht erneut zwei Trends. Die Kompetenzen in Lesen, in Mathe und Naturwissenschaften werden insgesamt schwächer. Und für den Bildungserfolg eines Kindes ist in Deutschland oft entscheidend, in was für einem Elternhaus es aufwächst. Aus Berlin, Ronny Tochau.
1: Nach gut 5 Wochen im künstlichen Koma ist die britische Popsängerin Bonnie Tyler wieder bei Bewusstsein. Sie werde weiter auf der Intensivstation eines Krankenhauses in Portugal behandelt, teilte ihr Management mit. Die Ärzte der 75-Jährigen seien weiterhin zuversichtlich, dass sie sich gut erholen werde.
4: Das waren die Nachrichten mit Tine Klimach.
5: Das Wetter. Wetterfühlige fühlen viel diese Woche. Nach dem 17 Grad Start heute landen wir ja Freitag bei 33. Morgen dann aber der Zwischenschritt. 25 Grad maximal. Dazu eher wolkig, ab und zu nass. Aber es gibt auch mal sonnige Strecken. Jetzt am Abend und in der Nacht auch noch ab und zu Regen und was frischer. Am Tiefpunkt landen wir so bei 14 bis 7 Grad.
0: NRW Verkehr.
5: Das ist größtenteils alles ganz gut machbar. Hier die Staus ab 3 Minuten Wartezeit. A1 Münster-Osnabrück zwischen Lengerich und Kreuz Lotte Osnabrück, 1 Kilometer, 4 Minuten. A2 Dortmund-Hannover zwischen Kamenau-Kreuz und Bönen, dichter Verkehr, 3 Minuten. Relativ lange steht ihr leider auf der A4 Aachen Richtung Köln. Da haben wir zwischen Kreuz Köln-West und Köln-Klettenberg 2 Kilometer, sind 50 Minuten plus. A4 Köln Richtung Aachen zwischen Köln-Poll und Kreuz Köln-Süd, 2 Kilometer, 3 Minuten. Und A61 Mönchengladbach-Koblenz zwischen Weilerswist und Zwisttal, 1 Kilometer, 3 Minuten. Gute Fahrt, kommt gut an.
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5: Sebastian Pulli hier mit einer aktuellen Meldung. Sehr beeindruckend. Achtung, Saarländer schwimmt in Rekordzeit einmal um Manhattan herum. Haben sie ihn nicht reingelassen oder was? Wir sagen herzlichen Glückwunsch an den Extremschwimmer. 5,5 Stunden hat er gebraucht für die Umrundung der Stadt. Wie lange braucht Mark Ford?

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0: Ja, gut, die Party Spanien, Kap Verde, gerade eher das Gegenteil von Deutschland, Curaçao gestern.
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0: Zumindest in Sachen Tordichte. 0-0 hat's am Ende gestanden, Spanien, Kap Verde. Und das war das erste von insgesamt 4 Spielen an diesem Abend. Kollege Nico Hartmann aus dem WM-Studio, gleich ab 21 Uhr erstmal Belgien gegen Ägypten.
2: Ja, und wenn wir an die Roten Teufel aus Belgien denken, dann waren sie eigentlich bei jedem Turnier mindestens Geheimfavorit und sind jedes Mal gescheitert. Dieses Mal spricht kaum einer über die Belgier, weil die goldene Generation um De Bruyne, Lukaku so langsam in die Jahre kommt. Vielleicht ist das dann diesmal ihre Chance. Ihr Topstar ist mittlerweile der 23-jährige Jeremy Doku von Manchester City, ein Flügelflitzer, der sicherlich auch dem Gegner Ägypten Probleme bereiten wird. Da konzentriert sich vieles auf Mo Salah, die Liverpool-Legende, der wohl sein letztes WM-Turnier spielt. Wird. Also ein Duell der Routiniers, wenn du so willst. Und Belgien ist da dieses Mal nicht so klar favorisiert.
0: Dann hätten wir heute Abend noch Saudi-Arabien gegen Uruguay und Neuseeland gegen den Iran bei der WM in den USA. Das natürlich auch politisch sehr brisant, ne?
2: Ja, vor allem natürlich bei der Partie des Iran gegen Neuseeland in Los Angeles. Die Iraner durften wegen des Krieges erst kurzfristig einreisen und in Los Angeles wurde die Ankunft des Teams von demonstrierenden Menschen begleitet, die bis 1979 gültige vorrevolutionäre Flagge des Iran zeigten. Sollte das der Fall sein beim Spiel, drohte der Iran bereits vorzeitig mit einem Spielabbruch. Dazu noch der von US-Präsident Trump verkündete Frieden. Es ist höchst kompliziert. Zuvor spielt Uruguay mit Kapitän Valverde von Real Madrid als klarer Favorit gegen Saudi-Arabien. Dort spielen die alternden Stars wie Cristiano Ronaldo anstelle der einheimischen Spieler in der Liga. Das geht dann zulasten der Nationalelf, die nicht so konkurrenzfähig erscheint.
0: Dankeschön, Nico. Haben wir alle Infos für die restlichen 3 Spiele heute. Einen schönen Abend mit uns.

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1: Der Wetterfrosch kraxelt mühsam in Richtung 33 Grad. Die gibt's am Freitag. Morgen nimmt er die nächste Stufe auf der Leiter. 25 Grad maximal. Funktionieren Wetterfrösche eigentlich so? Keine Ahnung. Dazu einiges an Wolken morgen, ab und zu Regen, aber auch mal sonnige Strecken. Jetzt in der Nacht auch noch ab und zu nass.
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1: Es hatte sich so schön beruhigt und jetzt haben wir leider eine Autobahnsperrung und zwar auf der A4 Aachen Richtung Köln. Nach einem Unfall, ihr kommt nicht mehr durch zwischen Kreuz Köln West und Köln Klettenberg. Entsprechend auch sehr ordentlich Stau da. Also wenn ihr könnt, die Stelle umfahren. A4 Aachen Richtung Köln zwischen Kreuz Köln West und Köln Klettenberg. Die Autobahn ist da gesperrt. Ansonsten noch zwei Staus. A1 Köln-Dortmund zwischen Kreuz Leverkusen und Burscheid. 1 Kilometer, 7 Minuten. Und A2 Dortmund-Hannover zwischen Kamenner-Kreuz und Böhnen. 1 Kilometer, 8 Minuten. Gute Fahrt.
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1: Sebastian Pulli hier und der Nationaltrainer von Schweden. Der hat nach einem 5-1-Sieg eine Verletzung davongetragen, hat nach dem Sieg und dem Gefeiere plötzlich eine mysteriöse blutende Wunde am Ohr gehabt. Keiner weiß warum und wie das passiert ist, auch er selbst nicht. Es war das Spiel gegen Tunesien. Wäre es gegen die Niederlande gewesen, ich hätte vermutet, es war der sogenannte Van Gogh-Jubel. Schönen Montagabend.

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0: Von Moss Kenner, das ist ein Singer-Songwriter aus Großbritannien. Letzteres klingt erstmal nach lebensverneinenden Balladen trauriger junger Männer, aber nein, dieser Song hier, das ist eine richtig schöne Disco-Nummer mit einem guten, dicken, tanzbaren Bass, mit so einer schönen 70er-Jahre-Funk-Gitarre. Congas sind mit dabei und eben das, was bei britischen Singer-Songwritern nicht allzu oft vorkommt, Freude. Klingen tut das folgendermaßen.
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1: Ich bin Tine Klimach. Die EU hat die Beitrittsverhandlungen mit der Ukraine begonnen. Vertreter beider Seiten starteten am Abend in Luxemburg offiziell die Aufnahme von Gesprächen zum ersten Themenblock, wie ein Sprecher des Rates der Mitgliedstaaten sagte. Mit dem ersten Verhandlungsabschnitt werden Gespräche über Themen wie das Justizsystem, den Grundwerteschutz und Sicherheit begonnen. Kandidatenländer müssen dabei unter anderem nachweisen, dass ihre Rechtssysteme, der Grenzschutz und die Polizei den EU-Standards entsprechen. Nach Wochen der Verhandlungen gibt es Bewegung im Konflikt zwischen den USA und dem Iran. Beide Seiten haben sich auf ein Rahmenabkommen verständigt. Das soll kommenden Freitag in Genf unterzeichnet werden. Die Einigung dürfte auch den heute beginnenden G7-Gipfel im französischen Evian prägen. US-Präsident Trump ist bereits eingetroffen.
2: Auch wenn vieles beim Deal der USA mit dem Iran noch offen ist, wird es hier beim G7-Gipfel darum gehen, wie die Schifffahrt durch die vom Iran blockierte Straße von Hormus wieder in Gang kommt. Und dabei kann der US-Präsident Hilfe gut gebrauchen. Frankreich und Großbritannien haben eine Marinemission vorbereitet, bei der es um das Räumen von Minen und das Begleiten von Schiffen durch die Meerenge geht. Auch Deutschland hat eine Beteiligung in Aussicht gestellt. Aus Evian, Michael Evers.
1: Per Mausklick landen Sneaker, Beauty-Produkte und Elektronik im Warenkorb. Influencer und soziale Medien haben inzwischen einen erheblichen Einfluss auf das Shoppingverhalten von Kindern und Jugendlichen. Das geht aus der Mediensucht-Sonderanalyse der Krankenkasse DRK Gesundheit und des Universitätsklinikums Hamburg-Eppendorf hervor.
3: Knapp die Hälfte der 10- bis 17-Jährigen wird demnach via Social Media auf Produkte aufmerksam. 40% folgen Kaufempfehlungen von Influencerinnen und Influencern. Deren Einfluss und vom Algorithmus gesteuerte Werbung können aber zur Gefahr werden und einen Kaufrausch auslösen. Laut Studie stöbern inzwischen fast 4 von 10 Kindern und Jugendlichen zwischen 10 und 17 Jahren mindestens einmal pro Woche in Online-Shops. Mehr als jeder Zehnte gibt dann bis zu 1.200 Euro pro Jahr fürs Shopping aus. Katrin Müller, Nachrichtenredaktion.
1: Zum Sport. Favorit Spanien hat die erste große WM-Überraschung hinnehmen müssen und ist mit einem 0:0 gegen Außenseiter Kap Verde ins Turnier gestartet. Der Europameister war in Atlanta zwar überlegen, doch vor dem Tor fast komplett harmlos. Vor 4 Jahren war Spanien noch mit einem 7:0 gegen Costa Rica in die WM gestartet.
4: Das waren die Nachrichten mit Tine Klimach.
5: Das Wetter. Also für ein Sommermärchen bräuchten wir noch Sommer. Der kommt im Laufe dieser Woche wieder. Morgen ist noch mehr so mittel, bis 25 Grad zwar, aber einige Wolken unterwegs. Ab und zu kann es mal regnen, aber hier und da gibt es auch schon mal sonnige Strecken. Freuen wir uns drauf, jetzt über den Abend und die Nacht. Da landen wir bei 14 bis 7 Grad am Tiefpunkt und ab und zu kann es auch noch mal regnen.
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5: Die A4 ist weiter gesperrt nach dem Unfall Aachen Richtung Köln. Zwischen Kreuzköln-West und Köln-Klettenberg. Es staut sich da auch entsprechend. Also wenn es geht, den Bereich umfahren, in jedem anderen Fall durchhalten und viel Kraft. 2 Staus haben wir noch, die sind aber relativ klein. A2 Dortmund-Hannover zwischen Kamenner-Kreuz und Böhnen, 1 Kilometer, 11 Minuten. Und A40 Essen-Duisburg zwischen Essen-Zentrum und Essen-Holsterhausen, dichter Verkehr, 2 Minütchen. Gute Fahrt.
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5: Sebastian Pulli hier und wir Musiksnobs, meistens ältere Herren mit Plattensammlung. Wir haben uns sehr lange gewehrt, bei folgendem Song bitte bloß nicht mitzuwippen, denn es ist eine Neuauflage, eine Gotteslästerung, wollen wir sagen, am großen Klassiker Insomnia von Faithless. Aber hey, inzwischen haben wir die Widerstände aufgegeben, denn es kostet so verdammt viel Energie, sich dazu nicht zu bewegen. Das Ding hat einfach Power und der Bass ist noch mal eine Ecke dicker als damals. Bibi Rexha, New Religion. Schönen Abend euch.

0: Das ist das Streichorchester von Savage Garden, To the Moon and Back. Gleich noch die neue Single von Madonna und Sabrina Carpenter.
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0: Aber erstmal gehen wir an einen dunklen Ort, wo sich nicht jeder hintraut. Auf die A40. Also die führt dann zu besagtem Ort.
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3: Die WM ist wirklich überall. Ich bin jetzt über die A40 durchs Ruhrgebiet geeiert und kurz vor der Ausfahrt Bochum Zentrum ist doch dieser Saunaclub direkt an der Bahn. Ja, einige kennen den ja von euch. Wisst ihr, womit die werben? Wir übertragen alle WM-Spiele live. Das ist doch mal ein Angebot. Ja, in den Puff zum Rudel gucken. Das Alibi ist natürlich auch perfekt. Schatz, ich bin mit den Jungs Fußball gucken. Auch danach. Und, wie war das Spiel? Befriedigend. Wie ist denn so gelaufen? Ach, du weißt doch, Schatz. Latte, Schuss, einen reingemacht, alles dabei. Trotzdem frage ich mich, geht's der Erotikbranche so schlecht? Ich meine, was kommt als nächstes? Wir wechseln ihre Reifen, denn wir denken ans Gummi? Oder bieten die wie bei Ikea bald Kinderbetreuung an? Für die kleinen Bällebad, während die großen, naja, auch betreut werden. Ich wäre ja für eine lange Harry-Potter-Nacht. Zwischen Quickie und Quidditch oder so. Wusstet ihr eigentlich, dass Daniel Radcliffe allergisch auf seine erste Harry-Potter-Brille reagiert hat? Nickelallergie. Ja, blöde Sache. Und immer dran denken, das Spiel dauert 90 Minuten, also Kräfte einteilen.
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1: Wir arbeiten uns aus dem eher herbstlichen Montag heute so langsam Richtung Sommer diese Woche. Morgen schon mal eine ganze Ecke wärmer, bis 25 Grad. Auch noch viele Wolken unterwegs, ab und zu mal nass. Aber gerade ab dem Nachmittag auch mal mehr sonnige Strecken. Der Abend und die Nacht jetzt auch noch mal teilweise nass und was frischer. Da landen wir am Tiefpunkt so bei 14 bis 7 Grad.
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1: Die A4 ist nach wie vor gesperrt nach dem Unfall Aachen Richtung Köln zwischen Kreuz Köln-West und Köln-Klettenberg. Entsprechend auch ordentlich Stau auf der Strecke. Das heißt, wenn ihr könnt, den Bereich umfahren. Dann haben wir noch drei weitere Staus. A2 Dortmund-Hannover. Aktuell zwischen Kamenner-Kreuz und Böhnen 1 Kilometer 7 Minuten. A40 Essen-Duisburg zwischen Essen-Zentrum und Essen-Holsterhausen. Dichter Verkehr 2 Minuten. Und A52 Düsseldorf-Mönchengladbach zwischen Kreuz-Karst und Karst-Nord. Dichter Verkehr, das sind 3 Minuten. Gute Fahrt.
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1: Sebastian Pulli hier und es gibt ja jetzt in diversen deutschen Innenstädten sogenannte Satisfyer Stores, also Läden, wo man, sagen wir jugendfreundlich, Massagegeräte kaufen kann. So, und jetzt habe ich gesehen, irgendein armer Student, eine Studentin muss da den ganzen Tag vorstehen, in einem Ganzkörperkostüm, verkleidet eben als menschengroßes Massagegerät mit Beinen, was man nur benutzen kann, wenn man selbst 14 Meter groß ist. Wir hoffen aus diesen Gründen, dass die Bundesregierung nochmal beim Thema BAföG nachbessert. So, jetzt Clean Bandit. So.

0: Also auf Instagram habe ich neulich gelesen, wenn man nicht super dünn ist, dann mag einen keiner. Ja, dann bitte her mit der Abnehmspritze.
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0: Ja, Social Media findet Aussehen dann doch vielleicht ein bisschen zu wichtig, aber es gibt natürlich auch den Aspekt ungesundes Übergewicht und da kann die Spritze helfen, die es demnächst auch als Pille geben soll. So am Donnerstag früh ab 10 haben wir zwei Experten zum Thema im Studio, da beleuchten wir das sehr differenziert. Wenn ihr Fragen habt, gerne schon mal einschicken über unsere Homepage. Hier aber erstmal die Grundlagen vom Kollegen Thorsten Ortmann.
2: Sie sind aus keinem Social Media Feed mehr wegzudenken. Die Abnehmspritzen wie Wegovy, Ozempic oder Mounjaro. Werbung, wohin man scrollt.
3: Heilige Mutter Maria, ich habe einfach die 80 Kilo geschafft. Könnt ihr das glauben?
4: Für mich die absolute Wunderwaffe.
2: Der Hype um das Medikament hat auch die Promi-Welt voll erfasst. Claudia Effenberg, Robert Geis, Sharon Osbourne, Robbie Williams oder Elon Musk, alle haben sie genommen, um Gewicht zu verlieren. Auch Oliver Pocher, als seine Waage irgendwann 90 Kilo anzeigte, sah er keinen anderen Ausweg mehr.
5: Das absolute Sensationsding an dieser Spritze ist, dass du kein Hungergefühl hast, was es in gewisser Form ja auch ein bisschen gefährlich macht, wenn du dann vergisst zu essen. Dann ist es natürlich auch so, dass man dann gucken sollte, dass man gesund ist.
2: Auch seinen Kumpel Pietro Lombardi hat der Hype rund um Ozempic und Co. erfasst.
6: Super, ich muss mich jetzt also zwingen zum Essen fast. Ich habe jetzt einen guten Rhythmus gefunden. Ich esse vielleicht mal so hier ein Häppchen da und abends einmal richtig und das war es dann auch.
2: Aber ganz so einfach ist es dann doch nicht, denn der Hype hat auch seine Schattenseiten. Die sogenannte Abnehmspritze wirkt nämlich nicht bei jedem und kann unangenehme Nebenwirkungen haben, sagt der Diabetologe Professor Stefan Martin von der Uni Düsseldorf.
7: Hauptsächliche Nebenwirkungen sind natürlich und Erbrechen. Wenn man dann durch diese extreme Gewichtsabnahme sehr viel Muskelmasse verliert und man hört auf zu spritzen, geht das Gewicht wieder hoch.
2: Oliver Pocher hatte dagegen keine Nebenwirkungen. Er hat die Abnehmspritze aber mittlerweile wieder abgesetzt. Er hält sein Gewicht von rund 75 Kilo auch so.
8: Zuckerhaltige Getränke, Energydrinks etc. pp., das habe ich radikal verändert. Das gehört alles dazu, jetzt auch Sport zu machen, auch da körperlich wieder hinzugehen. Aber dieses nicht vorhandene Hungergefühl ist einfach ein absoluter Life Changer.

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1: Ich bin Ursula Winkler. Die EU hat die Beitrittsverhandlungen mit der Ukraine offiziell begonnen. In Luxemburg haben Vertreter beider Seiten am Abend die Gespräche zum ersten Verhandlungskapitel gestartet. Das sagte ein Sprecher des Rates der Mitgliedstaaten der deutschen Presseagentur.
2: Es geht jetzt erstmal um grundlegende Fragen wie Rechtsstaatlichkeit, Justiz, Sicherheit und den Schutz von Grundrechten. Die Ukraine muss dabei nachweisen, dass sie die Standards der Europäischen Union erfüllt. Bundesaußenminister Wadephul spricht von einem historischen Zeitpunkt für Europa und die Ukraine. Der Verhandlungsbeginn sei mehr als Symbolik. Bis zu einem möglichen EU-Beitritt dürfte es trotzdem noch Jahre dauern. Dafür sind weitere Reformen nötig, etwa im Kampf gegen Korruption. Tine Klimach, Nachrichtenredaktion.
1: Nach jahrelangen Verhandlungen um Fluggastrechte in der EU ist klar, es bleibt bei den bisherigen Entschädigungszahlungen bei Verspätungen. Reisende haben damit ab 3 Stunden Verspätung unter bestimmten Voraussetzungen Anspruch auf Geld. Vertreter von Europaparlament und EU-Staaten haben sich aber auf einige Änderungen verständigt.
3: Die EU-Abgeordneten wollten ursprünglich, dass Passagiere immer ein Recht auf Mitnahme eines kleinen Koffers haben, zusätzlich zu einem persönlichen Gegenstand. Damit konnten sie sich nicht durchsetzen. Aber Preise sollen im Netz immer einschließlich Handgepäck angezeigt werden, der Transparenz wegen. Kinder müssen nicht für einen reservierten Sitzplatz neben den Eltern zahlen. Bei Verspätungen bleibt es beim bisherigen. Ab 3 Stunden gibt es Geld, gestaffelt nach Entfernungen, wenn die Fluggesellschaft schuld hat. Dieter Ebeling, Brüssel.
1: Influencer und soziale Medien haben inzwischen einen erheblichen Einfluss auf das Online-Shopping-Verhalten von Kindern und Jugendlichen. So werden 47% der 10- bis 17-Jährigen durch Werbung auf Social-Media-Plattformen auf Produkte aufmerksam, 40% durch Empfehlungen von Influencerinnen und Influencern. Das zeigt die Mediensucht-Sonderanalyse der Krankenkasse DAK Gesundheit. Zum Fußball. Spanien hat die erste große WM-Überraschung hinnehmen müssen und ist mit einem 0:0 gegen Außenseiter Kap Verde ins Turnier gestartet. Auch der lange verletzte und spät eingewechselte Jungstar Jamal traf nicht. Vor 4 Jahren war Spanien noch mit einem 7:0 gegen Costa Rica in die WM gestartet. Und das waren die Nachrichten mit Ursula Winkler.
4: Das Wetter.
5: Warum macht die Sonne ihren Job nicht? Burnout vermutlich. Diese Woche berappelt sie sich so langsam. Freitag ja 33 Grad und da sind wir gerade schrittweise auf dem Weg hin. Morgen erstmal bis 25, eher wolkig, ab und zu mal nass, aber hier und da auch schon mal was mehr Sonne. Am Abend und in der Nacht jetzt hin und wieder auch noch mal nass und was frischer. Am Tiefpunkt so 14 bis 7 Grad.
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5: Die A4 auch weiter gesperrt nach dem Unfall Aachen Richtung Köln zwischen Kreuz Köln West und Köln Klettenberg und da staut es sich entsprechend, also wenn es geht, die Stelle umfahren. Dann haben wir noch die anderen Staus, A2 Dortmund-Hannover zwischen Kamenderkreuz und Bönen, 1 Kilometer, 4 Minuten. A2 Hannover-Dortmund zwischen Kreuz Bielefeld und Gütersloh, 3 Kilometer, knappe 10 Minuten. A3 Köln-Oberhausen zwischen Solingen und Kreuzhilden, 1 Kilometer, 6 Minuten. Und hinten raus die A43 Wuppertal-Recklinghausen zwischen Sprockhövel und Wittenherbede, dichter Verkehr. Das sind 4 Minuten obendrauf. Eine gute Fahrt.
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5: Sebastian Pulli hier und jetzt 3 Songs am Stück, die sich in Reihe lesen wie eine gute Therapiestunde. Maybe you're the problem, vielleicht bist du das Problem. Dann Out of the Dark, raus aus der Dunkelheit. Und dann Don't worry, keine Sorge. Also sprich, erstmal Problem erkennen, das sind wir selbst. Dann aus der Depression darüber herausfinden und dann keine Sorgen mehr machen. Toll. Ist allerdings keine Kassenleistung bei uns. Wir nehmen nur Selbstzahler.

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0: Jetzt ein so wunderbarer Song, den würden wir so gern mitsingen, aber er legt uns so viele Steine in den Weg.
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0: Es ist Must Have Been Love von Roxette, denn jeder Refrain ist textlich ein bisschen anders. Refrain 1, Must Have Been Love, but it's over now. Must Have Been Good, but I lost it somehow. Kriegen wir noch hin? Dann aber Refrain 2, Must Have Been Love, but it's over now. It was all that I wanted, now I'm living without. Refrain Nummer 3 ist dann aber wieder wie der erste. Und in den Zeilen hinten raus hat der Refrain auch noch zwei verschiedene Varianten. Es hat den Effekt, dass wir aus vollem Herzen, aus tiefster Emotion mitsingen wollen, aber dann doch immer so im letzten Moment peinlich beschämt der Sängerin hinterher singen müssen, immer so halb abbiegen, mit einer halben Sekunde Verzögerung, wie so Martins Kinder, die nur die halbe erste Strophe von St. Martin gelernt haben. Viel Glück jetzt beim nächsten Versuch. Roxette, Must Have Been Love.

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0: Das Wetter.
1: So ist das in Deutschland. Der Weg nach oben ist lang und hart. Wir arbeiten uns langsam in Richtung Sommer diese Woche. Freitag ja 33 Grad. Und bis dahin geht es so schrittweise nach oben. Morgen schon mal 25 maximal. Dazu viele Wolken, ab und zu Regen. Aber gerade im Laufe des Tages später dann auch mal längere sonnige Strecken. Der Abend und die Nacht jetzt ein bisschen frischer. Bei 14 bis 7 Grad landen wir da. Und ab und zu kann es auch noch mal nass sein.
0: NRW Verkehr.
1: Auf der A4 nichts Neues. Die ist weiter gesperrt. Aachen Richtung Köln. Nach dem Unfall zwischen Kreuz Köln-West und Köln-Klettenberg, also den Bereich, wenn es geht, um Fahren. Dann haben wir noch zwei Staus, A3 Köln-Oberhausen zwischen Solingen und Kreuzhilden, 1 Kilometer, 7 Minuten. Und A4 Köln Richtung Aachen zwischen Köln-Klettenberg und Kreuz Köln-West, 1 Kilometer, 6 Minuten. Gute Fahrt.
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1: Sebastian Pulli hier und manchmal braucht es ja nur eine kleine karibische Insel mit weniger Einwohnern als Leverkusen, die man einfach mal mit 7:1 überrollt, als wären das Brasilianer und zack, ist das WM-Fieber da. Jetzt passenderweise noch der Fiebertraum dazu, Fever Dream, Alex Warren, schönen Montagabend euch.
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0: Mit der Fußball-WM war es ja jetzt so ein bisschen wie beim Feiern gehen mit Ü30. Eigentlich hat man im Vorfeld meistens so gar keinen Bock, aber wenn es dann einmal losgegangen ist, dann ist plötzlich super.
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0: Und wir machen ja auch ein richtig gutes Warm-up vorher. Wir senden an jedem Spieltag der deutschen Mannschaft immer von 10 bis 14 Uhr die Fußballsendung mit einer schönen Promi-Runde. Hier mal die Highlights von gestern mit Kollege Kevin Zimmer.
2: Wir sind heute hier im Deutschen Fußballmuseum in Dortmund. Geht's euch gut? Und jetzt das wohl stärkste Wetter mit Gladiator, Hollywood-Star Ralf Möller.
3: Also Leute, ich hätte euch gerne mein Sonnenwetter mitgebracht von Kalifornien. Aber es bleibt bewölkt und es könnte sogar regnen. Aber das macht uns nichts, weil wir sitzen alle vorm Fernseher und sind auf den ersten Sieg gespannt.
2: Wie gut ist denn, dass wir so einen erfahrenen Hasen wie Manuel Neuer dabei haben? Markus Krebs, ich meine, der ist 40, da können wir ja fast noch mitspielen.
4: Ja, ich hatte mich auch beworben.
2: Kam sich durch. Ja,
4: da ging direkt durch.
2: Jetzt alle Staus vom Eurofighter von 1997, Schalke-Legende Ingo Anderbrügge.
5: Ja, wir fangen mit der geliebten A2 an, die direkt am Parkstadion an der Arena auf Schalke vorbeiführt. Zwischen Kreuzoberhausen und Oberhausen-Königshardt 2 Kilometer. Gute Fahrt.
2: Und dafür gibt es einen Spontanapplaus hier aus dem Deutschen Fußballmuseum. Wie geht das Spiel aus? Markus Krebs, Comedian, dein Tipp. Du musst erst noch einen Fußballwitz erzählen.
4: Zwei Typen unterhalten sich, sagt der eine, ich wäre gern Bundesliga-Fußballer geworden, so wie mein Onkel. Dein Onkel war Bundesliga-Fußballer? Nee, wäre gern geworden.
2: Okay. Und jetzt natürlich, dann bleibst du beim 6:0, du hast es ja schon mal gesagt.
4: Aber ich sehe, dass in der ersten Halbzeit, sag ich mal, nach 20 Minuten schon 2:0 steht, dass nach und nach immer wieder ein Tor fällt, 100%.
2: Ja. Ingo, dein Tipp?
5: Ich sage 4:0 mit etwas Anlaufschwierigkeiten, weil die eben halt gut verteidigen können.
2: Vielen Dank, dass wir hier sein durften im Deutschen Fußballmuseum. Vielen Dank, Markus Krebs, vielen Dank, Ingo Anderbrügge, Manuel Neukirchner und unser Hörer Christopher. Am nächsten Samstag geht's dann weiter hier. Wir haben Kevin Großkreuz hier, Starkoch Nelson Müller. Wir haben Peter Schilling da und RTL-Fußballkommentator Timo Latsch. Alles dann beim nächsten Deutschlandspiel.
0: Genau, am Samstag gegen die Elfenbeinküste, 22 Uhr Anstoß. Die Sendung aus dem Fußballmuseum dann wieder von 10 bis 14 Uhr.
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1: Ich bin Ursula Winkler. Die EU hat die Beitrittsverhandlungen mit der Ukraine begonnen. Vertreter beider Seiten starteten am Abend in Luxemburg offiziell die Gespräche zum ersten Themenblock. Mit dem ersten Verhandlungsabschnitt werden Gespräche über Themen wie das Justizsystem, dem Grundwerteschutz und Sicherheit begonnen. Kandidatenländer müssen dabei unter anderem nachweisen, dass ihre Rechtssysteme, der Grenzschutz und die Polizei den EU-Standards entsprechen. Nach Wochen der Verhandlungen gibt es Bewegung im Konflikt zwischen den USA und dem Iran. Beide Seiten haben sich auf ein Rahmenabkommen verständigt. Das soll am Freitag in Genf unterzeichnet werden. Die Einigung dürfte auch den aktuellen G7-Gipfel im französischen Evian prägen.
2: Auch wenn vieles beim Deal der USA mit dem Iran noch offen ist, wird es hier beim G7-Gipfel darum gehen, wie die Schifffahrt durch die vom Iran blockierte Straße von Hormuz wieder in Gang kommt. Und dabei kann der US-Präsident Hilfe gut gebrauchen. Frankreich und Großbritannien haben eine Marinemission vorbereitet, bei der es um das Räumen von Minen und das Begleiten von Schiffen durch die Meerenge geht. Präsident Macron pochte bereits darauf, die Mission solle möglichst schnell starten, schon in einigen Tagen. Auch Deutschland hat eine Beteiligung in Aussicht gestellt. Michael Evers, Evian.
1: Wie steht es um die Bildung in Deutschland? Alle 2 Jahre präsentiert der Bericht Bildung in Deutschland dazu eine umfassende Bestandsaufnahme. In der in Berlin vorgestellten aktuellen Fassung wird nun eine Trendwende sichtbar, denn der Geburtenknick macht sich bemerkbar.
3: Durch den Geburtenknick sinkt die Zahl der zu betreuenden Kinder. Noch bedeutet das aber keine spürbare Entlastung des Systems. Denn in den Kitas gibt es noch viele Personallücken und in Grundschulen erfordert der neue Rechtsanspruch auf eine ganztägige Betreuung viele Ressourcen. Inhaltlich bestätigt der aktuelle Bildungsbericht erneut 2 Trends. Die Kompetenzen in Lesen, in Mathe und Naturwissenschaften werden insgesamt schwächer. Und für den Bildungserfolg eines Kindes ist in Deutschland oft entscheidend, in was für einem Elternhaus es aufwächst. Ronny Thorau, Berlin.
1: Zum Fußball. Spanien hat die erste große WM-Überraschung hinnehmen müssen und ist mit einem 0:0 gegen Außenseiter Kap Verde ins Turnier gestartet. Auch der lange verletzte und spät eingewechselte Jungstar Jamal traf nicht. Vor 4 Jahren war Spanien noch mit einem 7:0 gegen Costa Rica in die WM gestartet. Das waren die Nachrichten mit Ursula Winkler.
4: Das Wetter. Wetterfühlige fühlen viel diese Woche. Nach dem 17 Grad Start heute landen wir ja Freitag bei 33. Morgen dann aber der Zwischenschritt. 25 Grad maximal. Dazu eher wolkig, ab und zu nass. Aber es gibt auch mal sonnige Strecken. Jetzt am Abend und in der Nacht auch noch ab und zu Regen und was frischer. Am Tiefpunkt landen wir so bei 14 bis 7 Grad.
0: NRW Verkehr.
4: Und wir haben weiterhin eine gesperrte A4 Aachen Richtung Köln. Nach dem Unfall zwischen Kreuz Köln West und Köln Klettenberg, da kommt ihr nicht durch. Und es staut sich auch. Dann haben wir noch 3 weitere Staus. A3 Köln-Oberhausen zwischen Solingen und Kreuzhilden. 1 Kilometer 7 Minuten. A4 Köln Richtung Aachen zwischen Köln-Klettenberg und Kreuz Köln-West. 1 Kilometer, knappe Viertelstunde. Und A4 Köln Richtung Aachen zwischen Eschweiler-Ost und Eschweiler-West. Da dichter Verkehr 3 Minuten.
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4: Sebastian Pulli hier um 11:15. Ja, ist schon spät. Phil Collins klopft uns nochmal wach. Zusammen mit Philip Bailey von Earth, Wind and Fire. Das ist schön, der Song holt so richtig aus. Rumpelt sich zurecht mit diesem wunderbaren Intro. Mit diesem wilden Drum-Sound irgendwo zwischen epischem Riesenschlagzeug und Papas alten Pappkartons. Easy Lover, schönen Rest Montag euch.

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0: 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Und dem Künstler hier, den Kollege Jonas Mikolajczak aus der Musikredaktion jetzt vorstellt. War schon letztes Mal dabei und ist wieder da.
3: Radio an, Kamerad hören, gute Laune haben. Ein NRW-Kind durch und durch. Kamrad überzeugt nicht nur durch seine Musik, sondern auch durch seine lustige Art. Auf Instagram teilt er seinen Musikeralltag und nimmt sich auch mal gerne selbst auf die Schippe.
4: Leute, was geht ab? Ich bin Kamrad und ich habe mir gedacht, ich check mal wieder die besten Hate-Kommentare. Kamrad, einfach deutsche Beyoncé, aber in hässlich und als Mann. Digga, findet ihn und ohne Scheiß, ich meine das jetzt gerade ernst. Der Mensch, der das geschrieben hat, kriegt auf jeden Fall Freikarten für irgendeine Show, wenn er dahin kommen will. Nicht von Beyoncé, aber von der deutschen Beyoncé. Ein hässlicher Mann.
3: Kamrad ist nahbar und ehrlich. 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
1: Der Wetterfrosch kraxelt mühsam in Richtung 33 Grad. Die gibt's am Freitag. Morgen nimmt er die nächste Stufe auf der Leiter. 25 Grad maximal. Funktionieren Wetterfrösche eigentlich so? Keine Ahnung. Dazu einiges an Wolken morgen, ab und zu Regen, aber auch mal sonnige Strecken. Jetzt in der Nacht auch noch ab und zu nass.
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1: Wir würden gerne Neues berichten von der A4, aber leider tut sich da nichts. Die ist immer noch gesperrt. A4 Aachen Richtung Köln zwischen Kreuz Köln-West und Köln-Klettenberg nach dem Unfall. Also wenn es geht, den Bereich umfahren. Dann haben wir noch die Staus. A4 Köln Richtung Aachen. Die Gegenrichtung zwischen Köln-Klettenberg und Kreuz Köln-West. 1 Kilometer, 10 Minuten. A46 Heinsberg-Düsseldorf zwischen Heinsberg und Hückelhofen-West. Da haben wir dichten Verkehr. Das sind 2 Minuten obendrauf. Und auf der A46 Heinsberg-Düsseldorf nochmal zwischen Kreuzholz und Grevenbruch. 1 Kilometer, auch da 2 Minuten. Gute Fahrt, kommt gut an.
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1: Sebastian Poli hier und Ray jetzt, die wieder fragt, where is my husband, wo ist mein Ehemann? Aktuell in den meisten Fällen wahrscheinlich Fußball gucken. Und wenn er da nicht ist, dann da, wo Ehemänner sonst immer sind, wenn man sie sehr lange sucht, auf dem Klo. Kommt gut durch die Nacht.

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0: Oh, gleich haben wir ein schönes musikalisches Highlight.
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0: Und zwar die neue Single von den Rolling Stones. In the Stars, in den Sternen heißt die, weil die Stones die in ihrer Jugend benutzen mussten, um die Himmelsrichtung und den Wechsel der Jahreszeiten zu erkennen. So, das war ein Die Rolling Stones mit Altwitz. Ich glaube, wir geben lieber ab an ihn hier.
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3: Ja, nee, ist klar.
4: Da treffe ich doch die Tage Sophia Tomalla im Savoy-Hotel. Mit einem Kater. Also, an der Leine hatte sie einen Dackel, aber im Kopf ein Riesenkater. Zu viel gesoffen, ja. Man kann das auch verstehen. Es ist doch auch jedes Mal wieder schön, wenn wir uns wiedersehen. Aber abgesehen davon hatte sie natürlich den Grand Slam in Paris gewonnen. French Open. Also, jetzt im weitesten Sinne. Hier, ihr Zverev, also ihr Alexander, ist nach dem Sieg der French Open der erste deutsche Grand-Slam-Sieger seit über 30 Jahren. Und seit Boris Becker. Auch ein schöner Mann. Ja, und das heißt doch, jetzt, wo bei Zverev der Knoten geplatzt ist, er erfolgreich ist, ist sein Weg doch vorgezeichnet. Lilly Becker war auf jeden Fall schon mal beim Friseur. Und im Hotel der vier Jahreszeiten in Hamburg haben sie auch sicher schon mal die Besenkammer frisch gestrichen.
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1: Ich bin

0: Ursula Winkler. Die EU hat die Beitrittsverhandlungen mit der Ukraine begonnen. Vertreter beider Seiten starteten am Abend in Luxemburg offiziell die Gespräche zum ersten Themenblock. Mit dem ersten Verhandlungsabschnitt werden Gespräche über Themen wie das Justizsystem, den Grundwerteschutz und Sicherheit begonnen. Kandidatenländer müssen dabei unter anderem nachweisen, dass ihre Rechtssysteme, der Grenzschutz und die Polizei den EU-Standards entsprechen. Beim G7-Gipfel im französischen Evian stehen große Krisen auf der Tagesordnung. Bundeskanzler Merz zeigte sich vorsichtig optimistisch und sieht trotz der angespannten Lage Chancen auf Fortschritte, sowohl im Konflikt mit dem Iran als auch im Ukraine-Krieg.
1: Merz spricht von einem möglichen Fenster für die Diplomatie. Die Ukraine sei heute in einer stärkeren Position als noch vor einiger Zeit, sagte der Kanzler vor seinem Abflug. In Evian will er mit US-Präsident Trump und den anderen G7-Staaten über neue diplomatische Anläufe sprechen. Positiv sieht Merz auch die Einigung zwischen den USA und dem Iran. Das vereinbarte Rahmenabkommen könne aus seiner Sicht zur Stabilisierung der Region beitragen und der Weltwirtschaft neuen Rückenwind geben. Zoe Tassovali, Nachrichtenredaktion.
0: Der älteste Sohn der norwegischen Kronprinzessin Mette Marit, Marius Borghøby, ist vor einem Gericht in Oslo für 34 Straftaten zu 4 Jahren Haft verurteilt worden. 4 Frauen muss der Norweger eine Entschädigung zahlen, darunter 2 Ex-Freundinnen.
2: Das Urteil fiel milder aus, als die Staatsanwaltschaft gefordert hatte. 4 Jahre dürften trotzdem ein schwerer Schlag sein. Nicht nur für Høiby, sondern für die ganze Königsfamilie. Schuldig in 34 Anklagepunkten, darunter in 2 Fällen von Vergewaltigung nach norwegischem Recht. Das Gericht sah es als erwiesen an, dass Høiby mit dem Finger in die Frauen eingedrungen war, während sie schliefen. Einen Freispruch gab es dagegen von 2 weiteren Vergewaltigungsvorwürfen. Aus Skandinavien, Julia Weschenbach.
0: Zum Fußball. Belgien hat am Abend Ägypten den ersten Sieg der WM-Geschichte verdorben. Die Partie endete 1:1 unentschieden. Auch die WM-Partie davor war ein Unentschieden. Spanien und der Außenseiter Kap Verde trennten sich mit 0:0.
3: Das Wetter.
4: Es kann jetzt in der Nacht immer mal wieder regnen. Vereinzelt ist auch mal ein Gewitter drin. Dazu ist es echt kühl, 13 bis 7 Grad nur noch. Tagsüber dann teils Regen, teils auch Gewitter möglich heute. Es wird aber wärmer, bis 26 Grad sind drin. Und das können wir zumindest verkünden. Es wird jetzt nach und nach sommerlicher und wärmer die Woche bei uns.
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6: A1 Euskirchen-Blankenheim. Zwischen Wiskirchen und Nettersheim. 4 Kilometer Stau, 6 Minuten Zeitverlust. Wir wünschen allen unterwegs gute Fahrt.
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7: Einen schönen guten Abend oder guten Morgen. Was auch immer. Das sind die ersten Minuten dieses frühen Dienstags. Schön, dass ihr dabei seid. Ich begleite euch heute ganz entspannt durch die Nacht mit Musik jetzt von Benson Boone. Das ist Beautiful Thing.

0: Ja, ja, das hat mir gefallen. Deutschland gewinnt gegen Curaçao mit 7:1, ihr habt es mitbekommen. Und wir haben ja bei jedem Deutschlandspiel vorher eine Warm-up-Sendung tagsüber. Und die erste war eben am Sonntagvormittag. Und man muss sagen, alle unsere Promi-Gäste im Fußballmuseum in Dortmund lagen daneben, was das Ergebnis angeht vom Spiel. Comedian Markus Krebs lag mit seinem 6:0 nochmal am nächsten. Und der Kollege Kevin Zimmer ist da, der hat am Sonntag die Warm-up-Show moderiert für uns. Kevin, war geil gewesen, sagst du?
1: Ja, siehst du noch mein Grinsen im Gesicht, das ist schon noch da. Ja, wir sind ja mit dem gläsernen Studio von uns direkt am Eingang vom Deutschen Fußballmuseum. Auf der rechten Seite findet man uns da. Immer wieder kamen so Besucher, haben in unser gläsernes Studio geguckt und haben schnell so Fotos von Comedian Markus Krebs, Schalke-Star Ingo Anderbrügge und natürlich von Gladiator und Hollywood-Star Ralf Möller gemacht. Der musste seinen Bizeps so alle 20 Minuten für ein Foto immer anspannen.
0: Der Arme.
1: Ja, und zwischenzeitlich hat er bei uns in der Show auch noch Wetter produziert.
2: Also Leute, ich hätte euch gerne mein Sonnenwetter mitgebracht von Kalifornien. Aber es bleibt bewölkt und es könnte sogar regnen. Aber das macht uns nichts, weil wir sitzen alle vorm Fernseher und sind auf den ersten Sieg gespannt.
1: Ja, besser hätte ich es auch nicht gemacht. Ingo Anderbrügge hat Verkehr gemacht.
3: Jetzt alle Staus vom Eurofighter von 1997, Schalke-Legende Ingo Anderbrügge.
4: Ja, wir fangen mit der geliebten A2 an, die direkt am Parkstadion an der Arena auf Schalke vorbeiführt.
1: Ja, der Schalker kommt da durch. Du merkst, beim nächsten Mal braucht man mich gar nicht mehr, ne?
0: Deswegen übernimmt ja auch Jürgen Baggert jetzt ab Samstag, merkst du selber, ne? Aber du kannst uns schon ein bisschen was verraten. Die Gästeliste für diesen Samstag steht auch schon.
1: Ja, Peter Schilling wird bei uns sein.
0: Geil.
1: Ja? Dann bin ich gespannt, was Starkoch Nelson Müller zur Currywurst im Deutschen Fußballmuseum sagt. Und BVB-Kultfan und Weltmeister von 2014, Kevin Großkreuz, kommt.
0: Mhm,
1: ja?
0: Cool.
1: Jeder, der will, kann sich das direkt im Fußballmuseum anschauen und wir laden sogar 20 Hörerinnen und Hörer als Publikum ein. Die werden von uns mit Getränken, Currywurst und Co. versorgt und zwei von ihnen haben sogar die Chance, am Kicker eine Reise mit Altus zu gewinnen.
0: Geil, also unsere Warm-up-Sendung jetzt am Samstag wieder aus dem Deutschen Fußballmuseum in Dortmund ab 10 Uhr. 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

0: Das Wetter.
1: Es ist frisch draußen, 13 bis 7 Grad nur noch, dazu teils Schauer oder Gewitter möglich. Tagsüber dann schon wärmer, bis 26 Grad. Dazu aber weiter viele Wolken, Regen ist auch mal möglich, heute und auch mal ein Gewitter. Im Laufe der Woche wird es dann aber wieder heiß und sommerlich.
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2: A4 Aachen-Köln zwischen Kreuz Köln-West und Köln-Klettenberg. 3 Kilometer Stau. Wir wünschen allen unterwegs gute Fahrt.
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1: Hallo zusammen an diesem frühen Dienstag. Falls ihr gerade arbeiten müsst, wir sind auch noch wach und begleiten euch durch die Nacht. In diesem Sinne, komm! Das Wachbleiben schaukeln wir einfach gemeinsam. Wir und Leanne Rimes. Das ist Can't Fight the Moonlight. Eine schöne Nacht mit uns.

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3: Holländisch ist so lustig. Ich habe eine Theorie, alles auf Holländisch ist so witzig. Gewisse Bösewichte oder Schurken hätten niemals funktioniert, wenn es Holländer gewesen wären. Ja? Niemals. Ich stelle mir immer Dracula auf Holländisch vor. Ich glaube, das funktioniert. Ich meine, wir alle kennen Dracula, der kam aus dem heutigen Rumänien. Und das kannst du dir vorstellen, dass diese rumänische Sprache passt so ein bisschen. Ah, Dracula!
4: Deșteptul pește prăjit. Companează Moscu Ceaușescu Securitate.
3: Weißt du, es funktioniert. Stell dir mal vor, Dracula wäre Holländer gewesen. Also, sein Umhang ist orange.
5: Ah, Dracula!
3: Kann ich auch lecker in den Neck beißen? Kann ich auch lecker Blut sauchen? Na, du bist nicht dudelig. Ich sauche dein Blut Tröppchen für Tröppchen.
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1: Ich bin Ursula Winkler. Die EU hat die Beitrittsverhandlungen mit der Ukraine offiziell begonnen. In Luxemburg haben Vertreter beider Seiten am Abend die Gespräche zum ersten Verhandlungskapitel gestartet. Das sagte ein Sprecher des Rates der Mitgliedstaaten der deutschen Presseagentur.
2: Es geht jetzt erstmal um grundlegende Fragen wie Rechtsstaatlichkeit, Justiz, Sicherheit und den Schutz von Grundrechten. Die Ukraine muss dabei nachweisen, dass sie die Standards der Europäischen Union erfüllt. Bundesaußenminister Wadephul spricht von einem historischen Zeitpunkt für Europa und die Ukraine. Der Verhandlungsbeginn sei mehr als Symbolik. Bis zu einem möglichen EU-Beitritt dürfte es trotzdem noch Jahre dauern. Dafür sind weitere Reformen nötig.

0: etwa im Kampf gegen Korruption. Tine Klimach, Nachrichtenredaktion.
1: Nach jahrelangen Verhandlungen um Fluggastrechte in der EU ist klar, es bleibt bei den bisherigen Entschädigungszahlungen bei Verspätungen. Reisende haben damit ab 3 Stunden Verspätung unter bestimmten Voraussetzungen Anspruch auf Geld. Vertreter von Europaparlament und EU-Staaten haben sich aber auf einige Änderungen verständigt.
2: Die EU-Abgeordneten wollten ursprünglich, dass Passagiere immer ein Recht auf Mitnahme eines kleinen Koffers haben, zusätzlich zu einem persönlichen Gegenstand. Damit konnten sie sich nicht durchsetzen. Aber Preise sollen im Netz immer einschließlich Handgepäck angezeigt werden, der Transparenz wegen. Kinder müssen nicht für einen reservierten Sitzplatz neben den Eltern zahlen. Bei Verspätungen bleibt es beim bisherigen. Ab 3 Stunden gibt es Geld, gestaffelt nach Entfernungen, wenn die Fluggesellschaft schuld hat. Dieter Ebeling, Brüssel.
1: Influencer und soziale Medien haben inzwischen einen erheblichen Einfluss auf das Online-Shopping-Verhalten von Kindern und Jugendlichen. So werden 47% der 10- bis 17-Jährigen durch Werbung auf Social-Media-Plattformen auf Produkte aufmerksam, 40% durch Empfehlungen von Influencerinnen und Influencern. Das zeigt die Mediensucht-Sonderanalyse der Krankenkasse DAK Gesundheit. Zum Fußball. Belgien hat am Abend Ägypten den ersten Sieg der WM-Geschichte verdorben. Die Partie endete 1:1 unentschieden. Auch die WM-Partie davor war ein Unentschieden. Spanien und der Außenseiter Kap Verde trennten sich mit 0:0.
3: Das Wetter.
4: Mal ein Schauer oder Gewitter, so sieht das jetzt in der Nacht und in den frühen Morgenstunden aus. 13 bis 7 Grad nur noch. Der Tag wird dann schon wärmer, bis 26 Grad. Dazu aber heute weiter viele Wolken, Regen ist auch drin oder auch mal ein Gewitter. Im Laufe der Woche wird es dann aber so nach und nach ein bisschen wärmer und auch ein bisschen sommerlicher.
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6: A43 Recklinghausen-Wuppertal zwischen Kreuz Recklinghausen und Recklinghausen-Hochland. 1 Kilometer Stau. Wir wünschen allen unterwegs gute Fahrt.
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4: Die WM läuft, das deutsche Team ist auch ganz gut ins Turnier gestartet, können wir sagen. Knappes 7:1 gegen Curaçao am Sonntag. Und die Niederlande sind ja am Sonntag auch ins Turnier gestartet gegen Japan. Es gab ein 2:2. Und nach dem Spiel, mega herzig die japanischen Fans. In Japan gibt es ein Sprichwort, das im übertragenen Sinne so übersetzt werden kann mit verlasse den Ort so, wie du ihn vorgefunden hast. Und deswegen haben die japanischen Fans auch wieder aufgeräumt. Im Stadion haben ihren Müll in Plastiktüten gepackt, mitgenommen und entsorgt. Ist es nicht herzig? Ich finde es mega, mega cool. Ich muss das, glaube ich, mal bei mir zu Hause einführen.

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2: Es kann jetzt in der Nacht immer mal wieder regnen. Vereinzelt ist auch mal ein Gewitter drin. Dazu ist es echt kühl, 13 bis 7 Grad nur noch. Tagsüber dann teils Regen, teils auch Gewitter möglich heute. Es wird aber wärmer, bis 26 Grad sind drin. Und das können wir zumindest verkünden. Es wird jetzt nach und nach sommerlicher und wärmer die Woche bei uns.
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3: A43 Wuppertal-Recklinghausen zwischen Sprockhövel und Wittenherbede. Dichter Verkehr, 10 Minuten Zeitverlust. Und im weiteren Verlauf zwischen Kreuz Recklinghausen und Recklinghausen-Hochlamark. 1 Kilometer stockender Verkehr. Wir wünschen allen unterwegs gute Fahrt.
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2: Einen schönen frühen Dienstag wünsche ich euch. Ich freue mich sehr, dass ihr dabei seid, dass ihr zuhört. Wir verbringen akustisch die Nacht miteinander. Und ich habe jetzt hier die Herrschaften von Blue für euch. Das ist You.

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0: Und guckt ihr die WM? Habt ihr sogar schon Public Viewing gemacht? Comedian Hannes Höfer hat dafür jetzt einen spannenden Ort entdeckt. Einen Sauna-Club direkt an der Autobahn. Oha. Also ich sag mal so, feuerfrei, Hannes.
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2: Die WM ist wirklich überall. Ich bin jetzt über die A40 durchs Ruhrgebiet geeiert und kurz vor der Ausfahrt Bochum Zentrum ist doch dieser Sauna-Club direkt an der Bahn. Ja, einige kennen den ja von euch. Wisst ihr, womit die werben? Wir übertragen alle WM-Spiele live. Das ist doch mal ein Angebot. Ja, in den Puff zum Rudel gucken. Das Alibi ist natürlich auch perfekt. Schatz, ich bin mit den Jungs Fußball gucken. Auch danach. Und, wie war das Spiel? Befriedigend. Wie ist denn so gelaufen? Ach, du weißt doch, Schatz. Latte, Schuss, einen reingemacht, alles dabei. Trotzdem frage ich mich, geht's der Erotikbranche so schlecht? Ich meine, was kommt als nächstes? Wir wechseln ihre Reifen, denn wir denken ans Gummi? Oder bieten die wie bei Ikea bald Kinderbetreuung an? Für die kleinen Bällebad, während die großen, naja, auch betreut werden. Ich wäre ja für eine lange Harry Potter Nacht. Zwischen Quickie und Quidditch oder so. Wusstet ihr eigentlich, dass Daniel Radcliffe allergisch auf seine erste Harry Potter Brille reagiert hat? Nickelallergie. Ja, blöde Sache. Und immer dran denken, das Spiel dauert 90 Minuten, also Kräfte einteilen.
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1: Ich bin Ursula Winkler. Am Genfer See starten heute die G7 in den zweiten Tag ihres Gipfeltreffens. Die Staats- und Regierungschefs beraten unter anderem über gemeinsame Positionen, was den Welthandel sowie den Iran- und den Ukraine-Krieg angeht. Auch der ukrainische Präsident Zelensky soll bei der Arbeitssitzung im französischen Evian dabei sein.
2: Bislang galten die USA als alleiniger Vermittler im Ukraine-Krieg. Nun will man hier in Evian mit US-Präsident Trump über Vorschläge sprechen, die Deutschland, Frankreich und Großbritannien mit Zelensky beraten haben. Die Europäer wollen mit am Verhandlungstisch sitzen, sollte es zu neuen Gesprächen zwischen Russland und der Ukraine kommen. Das Problem, sie sind sich untereinander nicht einig, wer in Sachen Ukraine für sie sprechen soll. Außerdem ist die Initiative bei osteuropäischen EU-Mitgliedern wie Polen auf Skepsis gestoßen. Michael Evers, Evian.
1: Die EU hat die Beitrittsverhandlungen mit der Ukraine begonnen. Vertreter beider Seiten starteten am Abend in Luxemburg offiziell die Gespräche zum ersten Themenblock. Mit dem ersten Verhandlungsabschnitt werden Gespräche über Themen wie das Justizsystem, den Grundwerteschutz und Sicherheit begonnen. Kandidatenländer müssen dabei unter anderem nachweisen, dass ihre Rechtssysteme, der Grenzschutz und die Polizei den EU-Standards entsprechen. Die britische Regierung plant ein Verbot.